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0: Guten Morgen, jetzt ist 17:30, das heisst, es gibt Kurznachrichten aus der Region. Im Studio ist der Maximilian Wickerhauser. An der Tainer Oberstufe wird das Pensum von der Schulleitung von 70% auf 85% erhöht. Da hat der Tainer Einwohnerrat an seiner gestrigen Sitzung entschieden. Der Grund für die Erhöhung ist eine kantonale Regelung. Für die Gemeinde Tainer entstehen durch das jährliche Kosten von 27'000 Franken. Gleichzeitig hat der Einwohnerrat die Bereichsleitung Bildung gestrichen. Die Stelle hat das Pensum von 30% gehabt. Im Kanton Thurgau soll es in Zukunft nicht mehr nötig sein, einen Antrag auf individuelle Prämienverbilligung zu stellen. In Zukunft soll der Anspruch auf Prämienverbilligung direkt anhand der Steuerdaten erfolgen. Außerdem sollen neu gewisse Abzüge, die man machen kann, für die Prämienverbilligung nicht mehr gelten. Darunter zum Beispiel die Abzüge, die man für Investitionen in Liegenschaften machen kann. Der Thurgau erhofft sich dort Einsparungen von jährlich etwa 1 Million Franken. Für die Umstellung müsste er aber zuerst rund 4 Millionen Franken investieren. Und die Bibliothek zu Bänken zieht vom Schulhaus ins Gemeindehaus. Der Platz, der da im Schulhaus frei wird, soll für den Unterricht Deutsch als Zweitsprache gebraucht werden. Im Gemeindehaus wird aktuell die Altabfahrtswohnung für die Bibliothek umgebaut. Plant sagt, dass sie am 14. Dezember an ihrem jetzigen Standort zumacht und Mitte Januar dann im Gemeindehaus wieder aufgeht.
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0: Der heutige Freitag bringt voraussichtlich größtenteils freundliches Wetter. Es sollte viel Sonne geben. Wolken sind nur selten angesagt über der Region Schaffhausen. Dazu gibt es Temperaturen von um die 22 Grad im Maximum. Und das war jetzt auch schon wieder vom Wetter und der Kurznachrichten. Am 6 Uhr geht es weiter mit der Morgenshow. Heute mit dem Samuel Peter.

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1: Am Mikrofon ist George Wirsch. Israels Ministerpräsident Benjamin Netanyahu hat vor den Vereinten Nationen in New York seinen Kurs im Gaza-Konflikt und gegenüber dem Iran vehement verteidigt. Internationale Vorwürfe gegen sein Land wies er zurück. Den Vorwurf des Völkermords bezeichnete er als die größte Lüge des Jahrhunderts. Zuvor hatte Palästinenserpräsident Mahmoud Abbas Israel in einer Videobotschaft vor der UNO genau dieses Völkermordkrieges im Gazastreifen bezichtigt. Rund um das UNO-Hauptquartier hier in New York protestierten Dutzende Menschen gegen Netanyahus Teilnahme. US-Präsident Donald Trump hat die Beziehungen zwischen den USA und China als besser denn je bezeichnet. Bei einem Staatsbankett für Chinas Staatschef Xi Jinping in Washington erklärte Trump, beide Seiten seien sich bewusst, dass sie unterschiedliche Systeme vertreten. Die Bande zwischen beiden Völkern bestünden jedoch fort. Xi Jinping war am Mittwoch zu einem dreitägigen Staatsbesuch eingetroffen. Konfliktthemen blieben dabei zahlreich. Von Pekings Unterstützung für Iran und Russland über das Wettrüsten mit künstlicher Intelligenz bis hin zum Handelsstreit. Der Internetkonzern Google prüft in ersten Schritten, ob Rechenzentren im All umsetzbar wären. Google schickt 4 KI-Chips in die Umlaufbahn, um zu testen, wie sie dort funktionieren. Probleme drohen allerdings bereits beim Start, weil die Prozessoren starken Erschütterungen und einem Vielfachen der Erdanziehungskraft ausgesetzt sein werden. In Vibrationstests auf der Erde hätten die Chips den Belastungen standgehalten, so Google. Der Satellit soll kommende Woche auf einer Rakete von Elon Musks Weltraumfirma SpaceX starten. Und noch dies. Gestern Abend haben heimische und internationale Ehrengäste das Zurich Film Festival eröffnet. Erst gingen Stars wie Tom Hiddleston und Willem Dafoe über den grünen Teppich, dann wurden Hiddleston und die Schweizer Schauspielerin Luna Wedler mit dem Golden Eye Award geehrt. Hiddleston und Dafoe waren beide im Eröffnungsfilm des Zurich Film Festivals zu sehen, Tenzing, ein Drama über die Erstbesteigung des Mount Everest.
2: 6 ist es. Schönen guten Morgen miteinander. Jetzt gibt es noch News aus der Region in der Kurzfassung mit Maximilian Wickels.
3: An der Tainger Oberstufe wird das Pensum der Schulleitung von 70% auf 85% erhöht. Das hat der Tainger Einwohnerrat an seiner gestrigen Sitzung entschieden. Der Grund für die Erhöhung ist eine kantonale Regelung. Für die Gemeinde Tainger entstehen dadurch jährliche Kosten von 27'000 Franken. Gleichzeitig hat der Einwohnerrat die Bereichsleitung Bildung gestrichen. Die Stelle hat das Pensum von 30% gehabt. Im Kanton Thurgau soll es in Zukunft nicht mehr nötig sein, einen Antrag auf individuelle Prämienverbilligung zu stellen. In Zukunft soll der Anspruch auf Prämienverbilligung direkt anhand der Steuerdaten erfolgen. Der Thurgau erhofft sich durch das Einsparungen von jährlich etwa 1 Million Franken. Für die Umstellung müsste er aber zuerst rund 4 Millionen investieren. Und die Bibliothek zu Bänken zieht vom Schulhaus ins Gemeindehaus. Der Platz, wo dort im Schulhaus frei wird, soll für den Unterricht Deutsch als Zweitsprache gebraucht werden. Im Gemeindehaus wird aktuell die alte Abwartswohnung für die Bibliothek umgebaut. Plant SIG, dass sie am 14. Dezember an ihrem jetzigen Standort zumacht und Mitte Januar im Gemeindehaus wieder aufgeht.
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5: Ich kann am Morgen teils ein bisschen Nebel haben. Der Tag dauert vor allem sehr sonnig, vereinzelt mit ein paar höheren Schleierwolken. Und dazu Temperaturen aktuell frisch mit so Wert um die 8-9 Grad. Höchstwert von um die 22 Grad gibt es im Verlauf von heute. Keine Störungsmeldungen auf unserem Verkehrsradar. Sollte mehr oder weniger rund laufen. Wir wünschen allen, die schon unterwegs sind, ganz gute und sichere Fahrt.
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2: los geht's mit dem Schlussspurt Richtung Wochenende. Willkommen im Freufreitag. Im Neuhauser Einwohnerrat ist es gestern Abend zügig vorwärts gegangen. Alle 4 traktandierten Geschäfte sind behandelt worden. Beim letzten Traktandum ist es um den Gegenvorschlag gegangen für die Velo-Initiative. Der Grundsatz der Initiative findet der Gemeinderat gut, weil auch der Neuhauser Gemeinderat fährt sehr oft Velo.

Amanda Marshall. Weckt uns da an dem Freitagmorgen mit ihrem Believe in You. 13 Minuten ab 6 Uhr haben wir es jetzt. Schönen guten Morgen miteinander.

0: Velo Schaffhausen hat in Neuhausen und in der Stadt Schaffhausen eine Initiative eingereicht, die fordert, dass bis 2035 alle Quartiere von Neuhausen durch ein sicheres und durchgängiges Velowegnetz durch das erreichbar sind. Der Neuhauser Gemeinderat, der findet das eigentlich gut, aber will es ein bisschen lockerer gestalten. Und darum soll ein Gegenvorschlag dazu an. Gestern hat der Neuhauser Einwohnerrat darüber diskutiert. Der Jonas Mehl spricht jetzt.
1: Eigentlich wäre der Bericht und der Antrag vom Neuhauser Gemeinderat für den Gegenvorschlag für die Velo-Initiative pfannenfertig parat gelegen. Aber der SVP-Einwohnerrat Arnold Isliker hat den Antrag gestellt, dass sich eine siebenköpfige Kommission den Gegenvorschlag nochmal anschaut. Der Einwohnerrat ist dem Vorschlag gestern gefolgt. Der Neuhauser Gemeindepräsident Felix Dinger hat dazu gemeint:
2: Also wenn der Gegenvorschlag eben bereits jetzt arbeitet, ist einfach die Frage, was will die Kommission und vor allem, was will das Initiativkomitee? Weil die Initiative in dieser Form ist, ich habe es gesagt, in der Ratsdebatte in ganz anderen Städten auch eingebracht worden, wobei alle Städte viel grösser sind als Neuhausen. Aber ist ja gleich, aber dort hat man nachher teilweise wirklich den Gegenvorschlag so angepasst, dass nachher die Initiative zurückgezogen worden ist.
1: Der Neuhauser Gemeinderat findet den Grundgedanken von der Velo-Initiative gut. Sie sei aber zu eng taktet, das ginge nicht auf.
2: Es hat eine fixe Frist drin. Finde mir, kann man nicht machen, sondern gerade jetzt in der heutigen Zeit mit diesen Planungen, wo man nie weiss, wie lange das geht. Dann haben wir gewisse Agglomerationsprojekte, wo man jetzt schon weiss, der Planungshorizont ist 10 bis 15 Jahre. Also sicher keine fixe Zeit, die Verfassung drin, das ist Punkt 1.
1: Bitte sagen in den Initiativen Forderungen von baulichen Massnahmen drin, die können die Gemeinde gar nicht umsetzen, weil die Strassen schon gesägt.
2: Dass die Initiative verlangt, aber abgesetzte oder anstrebt abgesetzte Veloverbindungen, also vom Strassenraum abgesetzte. Und da muss ich sagen, das geht einfach teilweise nicht bei unserem Verhältnis, weil wir einfach räumlich eingegangen sind. Wir haben die bestehenden Strassen, da braucht es Platz für Velo, es braucht aber auch Platz für Autos, es braucht Platz für den ÖV, es braucht auch Platz für Fußgänger. Also wenn wir für alle Verkehrsteilnehmer eine gute Lösung erzielen.
1: Auch käme in der Initiative der Fußgängerverkehr zu kurz. Weiter müsse das Neuhausen zudem Platz haben für alle Verkehrsmittel. Auch sei der Neuhauser Gemeinderat von sich aus schon dran, die Situation für den Veloverkehr in der Gemeinde zu verbessern, sagt der Felix Dinger.
2: Die Langriedstrasse, die wirklich auch sehr schön geworden ist, dann die unsere Zentralstrasse, die wir ebenfalls gemacht haben, dann der Katzensteig, darf man auch nicht vergessen, das war eine der ersten flankierenden Massnahmen, die wir gemacht haben für den Veloverkehr. Und wir sind jetzt auch dran, habe ich bereits auch schon ausgeführt, am Gleisweg, also Verbindung von den beiden Bahnhöfen, SB-Bahnhof und S-Bahn-Haltestelle Rheinfall, wo wir ebenfalls wieder eine Veloverbindung machen. Also es gibt wirklich diverse Projekte, die wirklich zugunsten vom Veloverkehr sind.
1: Die siebenköpfige Kommission aus dem Einwohnerrat wird sich jetzt zusammensetzen und schauen, wie sie im Neuhauser Einwohnerrat den Gegenvorschlag soll unterbreiten. Am Schluss kann die Neuhauser Stimmbevölkerung über die Velo-Initiative und den Gegenvorschlag entscheiden.

0: Der Luis Capaldi singt «Before You Go» hier auf Radio Monat in der Morgenshow. Schönen guten Morgen miteinander. 20 ab 6 Uhr haben wir es. Und für uns steht das letzte September-Wochenende von diesem Jahr. Und nicht nur der Weg dort hin, der ist ziemlich sonnig, sondern auch das Wochenende selber.
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0: Die Sonne, die sollte sich heute relativ fleissig zeigen, Fabian Umbrich vom Meteotest.
2: Das ist so, das ist heute schwer beschäftigt, der ganze Tag durch, nämlich praktisch einen wolkenlosen Himmel. Unter das wird es auch schnell mal wärmer, weil die Sonne so viel scheint. Die Höchstwerte am Nachmittag bei etwa 21 Grad, nachdem wir am Morgen doch recht frische Tage starten.
0: Und auch das ganze Wochenende, das letzte September-Wochenende von dem Jahr, das wird sehr sonnig und für so Ende September auch ziemlich mild.
2: Das ist so, wir kratzen sogar fast an 25 Grad Marke. Das heisst so, geht am Sonntag, könnte da oder dort lokal sogar ein Sommertag möglich sein. Das ganze Wochenende ist grundsätzlich weiterhin sonnig und trocken. Vielleicht hat es am Sonntag ein paar Schleierwochen noch mal die Sonne ein bisschen dämpfen, aber die stören eigentlich nicht gross. Also von dem her schon fast ein spätsommerliches Herbstwochenende.
0: Nehmen wir sehr gerne. Und viel Sonne und den Tag durch mit Temperaturen gibt es dann auch anfangs nächste Woche, so wie es aussieht.
2: Ja, das sieht noch aus, ja. Es geht im gleichen Stil weiter. Mäntig, Dienstag, Mittwoch weiterhin sehr recht sonniges Wetter. Es kann ab und zu Wolkenfelder haben. Die Wolkenfelder werden von Tag zu Tag ein bisschen dichter. Aber die Temperaturen bleiben weiterhin auf einem recht hohen Niveau. Das heisst, so 24 bis 25 Grad sind auch in der ersten Wochenhälfte noch möglich. In der zweiten Wochenhälfte zum Monatswechsel kommt ein mehr Feuchtigkeit rein. Allenfalls kann es so Donnerstag, Freitag ein paar Tropfen Regen geben.
0: Das ist der Ausblick aufs in den nächsten Tagen sehr sonnige Wetter. Heute Morgen mit dem Fabian Umbricht vom Meteotest.
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0: mit Simple Minds in Freitag in Stadt. Schönen guten Morgen miteinander. Waterfront, da gehört es bei Radio Monats in der Morgenshow. Jetzt ist es 6:30 Uhr, Zeit für Regionalnachrichten und die gibt es vom Maximilian Wickenhauser.
1: Der Neuhauser Einwohnerrat setzt eine 7-köpfige Kommission für den Gegenvorschlag zur Velo-Initiative ein. Das wurde an der gestrigen Sitzung entschieden. Die Initiative fordert ein durchgehendes Velonetz in der Gemeinde. Der Gemeinderat unterstützt dieses Ziel grundsätzlich, lehnt die Initiative in ihrer jetzigen Form aber ab, sagt der zuständige Gemeinderat Felix Denger gegenüber Radio Munot.
2: Es hat eine fixe Frist drin. Finden wir, kann man nicht machen, sondern gerade jetzt in der heutigen Zeit mit diesen Planungen, wo man nie weiss, wie lange das geht, dann haben wir gewisse Agglomerationsprojekte, wo man jetzt schon weiss, der Planungshorizont ist 10 bis 15 Jahre.
1: Weiter berücksichtige die Initiative die örtlichen Gegebenheiten zu wenig, so Tenger weiter. Der Gegenvorschlag soll vorsehen, dass alle Quartiere über ein zusammenhängendes Velonetz erreichbar sind. Anschließend wird der Einwohnerrat über die Vorlage beraten. Das letzte Wort hat die Neuhauser Stimmbevölkerung. Das Pensum der Schulleitung der Dainger Oberstufe wird von 70% auf 85% erhöht. Das hat der Dainger Einwohnerrat an seiner gestrigen Sitzung einstimmig beschlossen. Grund dafür ist eine vorherige Anpassung im Schuldekret des Kantons Schaffhausen. Durch die Erhöhung des Pensums entstehen jährliche Kosten von 27.000 Franken. Gleichzeitig hat der Dainger Einwohnerrat die Bereichsleitung Bildung zum nächsten Schuljahr gestrichen. Hintergrund dieser Entscheidung war ein zusätzlich beantragtes Traktandum seitens der GLP, welches mit 9 Ja zu 2 Nein-Stimmen und 2 Enthaltungen angenommen wurde. Die Streichung der Bereichsleitung Bildung entspricht einer Streichung von 30%. Thurgauer Schulen müssen sich an Sprachmodelle wie ChatGPT, Gemini und Claude anpassen. Das berichtet die Thurgauer Zeitung. Dass Schülerinnen sogenannte künstliche Intelligenzen nutzen, um Arbeiten zu schreiben, ist kein neues Phänomen. Es fehle allerdings an nationalen und kantonalen Gesetzen. Deshalb haben einige Mittelschulen im Thurgau ihre Bewertungskriterien selbstständig angepasst. Die pädagogische Maturitätsschule in Kreuzlingen gewichtet beispielsweise bei der Beurteilung der Maturaarbeit den Arbeitsprozess höher. Auch die Präsentation der Arbeit werde stärker gewichtet. Die Bibliothek in Benken zieht vom Schulhaus ins Gemeindehaus um. Das berichten die Schaffhauser Nachrichten. Die frei werdenden Räumlichkeiten im Schulhaus werden künftig für den Deutsch als Zweitspracheunterricht genutzt. Im Gemeindehaus wird die ehemalige Abwartswohnung für die Nutzung als Bibliothek umgebaut. Geplant ist, dass die Bibliothek am 14. Dezember definitiv aus dem Schulhaus umzieht und ab Mitte Januar am neuen Standort im Gemeindehaus aufmacht.
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0: Das Wetter heute Morgen teils vielleicht ein bisschen grau mit Nebel. Der Tag durch vor allem sehr sonnig. Vereinzelt mit ein paar höheren Schleierwolken. Sonst aber abgesehen davon blauen Himmel. Und Temperaturen aktuell noch gut zum Durchlüften. 6 bis 9 Grad. Der Tag durch gibt es einen Höchstwert von um die 22 Grad. Keine Meldungen haben wir auf dem Verkehrsradar für die Region Schaffhausen und die näheren Umgebung. Sollte mehr oder weniger laufen. Wir wünschen ganz eine gute und sichere Fahrt.
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0: 25 Jahre. So lang wird der Hannes Germann von der SVP Ständerat für den Kanton Schaffhausen gewesen sein, wenn er dann in gut einem Jahr aufhört. Weil der Hannes Germann nächstes Jahr nicht mehr kandidiert, muss sich die SVP Gedanken machen, wer sie zur Wahl stellt. Die Parteipräsidentin Andrea Müller meint dazu.
6: Der Hannes Germann hinterlässt natürlich grosse Stiefel, aber wir sind uns auch bewusst, dass wir dort einen Kandidat bringen müssen, wo in diese Stiefel einstehen kann.
0: Wenn es nach der Andrea Müller und dem Rest vom Parteivorstand geht, dann soll der Andreas Gnädinger aus Siblingen Nachfolger vom Hannes Germann werden. Das hat der Vorstand von der SVP so gestern bekannt gegeben. Was er selber zu dieser Nomination sagt und wieso der Thomas Hurter weiterhin möchte Nationalrat bleiben, das gehört ihr da bei uns, gerade in gut 7 Minuten. Am Mikrofon, da ist der Samuel Peter. Ich wünsche ganz einen guten Start im Film.

0: Am 19. Oktober stimmt SVP eurer Delegiertenversammlung darüber ab, wer von ihnen nominiert wird, um an den Ständerat- und Nationalratswahlen zu kandidieren. Vom Kantonalvorstand sind der Andreas Gnädinger als Ständerat, der bisherige Thomas Hurter als Nationalrat sowie der Thomas Müller als zweite Person für die Nationalratswahlen empfohlen worden. Wie die Empfehlung zustande gekommen ist und was die Empfohlenen dazu meinen, darüber berichtet Lena Urschöder.
1: Nächstes Jahr wird das erste Mal in diesem Jahrhundert der Ständeratskandidat von der Schaffhauser SVP nicht Hannes Germann heissen. Um seinen Nachfolger zu suchen, haben die Sektionen in den letzten Wochen Vorschläge machen können. Die sind dann weiter an die Findungskommission geleitet worden, die dann mit den einzelnen Leuten geredet hätte, sagt Andrea Müller, Präsidentin von der SVP Schaffhausen.
2: Die Findungskommission ist dann mit einer Empfehlung auf den Kantonalvorstand zugekommen. Wir haben auch nochmal da abgewogen und geschaut, wer kommt für uns in Frage und gehen jetzt einfach mit dieser Empfehlung an die Delegierten. Und schlussendlich werden die Delegierten am 19. Oktober dann das letzte Wort haben.
1: Die einen haben sich dann nach dem Gespräch für die Wahlen zurückgezogen. Jetzt wird also ein Dreier-Ticket vorgeschlagen.
2: Und wir sind froh, dass wir wirklich die drei auch fähige Leute können vorschlagen können. Mit dem Thomas Hurter, der natürlich sowieso gesetzt ist, aber auch mit guten Alternativen auf dem Listenplatz 2 mit dem Thomas Müller und Andreas Gnädinger mit seiner langjährigen politischen Erfahrung sowieso für uns sehr ein würdiger Vorschlag nach dem Hannes Germann.
1: Der Andreas Gnädinger ist 50 Jahre alt und findet, dass er ein perfektes Alter für das Ständeratsamt sei. 25 Jahre lang politisiert er schon im Kanton und kenne darum auch den Kanton Schaffhausen sehr gut, sagt er weiter.
3: Ich hoffe natürlich sehr, dass mich die Delegiertenversammlung wird nominieren. Ich hoffe, dass ich dort überzeugen kann und dass ich dann nächstes Jahr in den Wahlkampf steige.
1: Im Gegensatz zum Ständerat hat der Kantonalvorstand von der SVP bei den Nationalratswahlen einen langjährigen Amtsinhaber empfohlen. Der Thomas Hurter will auch in den nächsten Jahren zu Bern Politik machen.
4: Ja, ich glaube, wenn man so lange dabei ist, weiss man, wie das Ganze läuft. Und ich kandidiere natürlich wieder, weil wir wichtige Themen haben, die die Schweiz bewegt in Zukunft. Zum Beispiel Verkehr 45, also ist die ganze Mobilität, Strasse, Bahn und so weiter.
1: Nächstes Jahr wird der Thomas Hurter dann 20 Jahre lang im Nationalrat sein. Ob er und die anderen zwei Männer für die SVP nominiert werden, das weiss man nach der Delegiertenversammlung am 19. Oktober.

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0: jetzt 10 Minuten vor der 7. Und in dieser Woche, immer vor der 7. hat es ein paar Worte gegeben, respektive gibt es heute zum Abschluss von dieser Arbeitswoche noch einmal ein paar Worte zum Tag von der Prädikantin und Kirchengemeindepräsidentin Strassadingen, der Judith Schad.
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2: Guten Morgen. In vielen Kirchen wird auch der kommende Sonntag Erntedank gefeiert. In einem so heissen und trockenen Sommer, wie wir dieses Jahr erleben, ist das auf den ersten Blick nicht ganz einfach. Die meisten Kulturen sind extrem unter der Hitze gelitten und doch dürfen und sollten wir dankbar sein für all das, was wir haben dürfen ernten. Es ist nicht selbstverständlich. Mir geht das Bild von der unsichtbaren Schür nicht aus dem Sinn. Im übertragenen Sinn ernten wir ein ganzes Jahr. Aber so viel Mal fahren wir unsere Ernte in die unsichtbaren Schüren ein, ohne sie im Laufe der täglichen Anforderungen auch wirklich wahrzunehmen. Wir nehmen die kleinen und grossen Gaben, die uns Kraft und Zuversicht zum Leben geben, ganz schnell als selbstverständlich an. Ich wünsche Ihnen in den kommenden Wochen Zeit, um Ihre eigenen unsichtbaren Schüren zu inspizieren. Was da alles schon gewesen ist, vielleicht entdecken Sie vieles, wo Sie darüber lachen können und tief dankbar dafür sein können. Einiges wird Ihnen erst bei genauerem Anschauen auffallen und wieder in Sinn kommen. Vielleicht gehören auch schwere Erfahrungen dazu, die Sie aber bewältigt haben und die Sie weitergebracht haben. Ich wünsche Ihnen, dass Sie Bilder, Erlebnisse, Gedanken und Begegnungen einsammeln können, die Ihnen etwas von der Güte von Gott und seiner lebensschaffenden Kraft erzählen.
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3: Am Mikrofon ist Georges Wirsch. Israels Ministerpräsident Benjamin Netanyahu hat vor den Vereinten Nationen in New York seinen Kurs im Gaza-Konflikt und gegenüber dem Iran vehement verteidigt. Internationale Vorwürfe gegen sein Land wies er zurück. Den Vorwurf des Völkermords bezeichnete er als die größte Lüge des Jahrhunderts. Zuvor hatte Palästinenserpräsident Mahmoud Abbas Israel in einer Videobotschaft vor der UNO genau dieses Völkermordkrieges im Gazastreifen bezichtigt. Rund um das UNO-Hauptquartier hier in New York protestierten Dutzende Menschen gegen Netanyahus Teilnahme. Der Internetkonzern Google prüft in ersten Schritten, ob Rechenzentren im All umsetzbar wären. Google schickt 4 KI-Chips in die Umlaufbahn, um zu testen, wie sie dort funktionieren. Probleme drohen allerdings bereits beim Start, weil die Prozessoren starken Erschütterungen und einem Vielfachen der Erdanziehungskraft ausgesetzt sein werden. In Vibrationstests auf der Erde hätten die Chips den Belastungen standgehalten, so Google. Der Satellit soll kommende Woche auf einer Rakete von Elon Musks Weltraumfirma SpaceX starten. Die Droge LSD beeinflusst das Gehirn offenbar länger, als die eigentliche psychedelische Wirkung anhält. Forschende der Universitäten Freiburg und Basel haben untersucht, welchen Einfluss die Droge auf das Erlernen von Bewegungsabläufen hat. Carla Sterchi mit Einzelheiten.
4: Für die Studie haben 43 gesunde Personen an 9-stellige Zahlenfolge auf einer Tastatur müssen möglichst schnell und fehlerfrei eintippen. Der Versuch ist jetzt zweimal gemacht. Einmal am Tag nach der Einnahme von 100 Mikrogramm LSD und einmal nach einem Placebo. Während dem Üben hätte es noch keinen Unterschied gegeben. Nach einer 80-minütigen Pause aber schon. Nach der LSD-Einnahme haben die Testpersonen die gelehrte Zahlenfolge schneller eintippen können, ohne mehr Fehler zu machen. Die Forschenden vermuten darum, dass LSD am Hirn könnte helfen, Bewegungsabläufe besser zu festigen. Laut der Uni Freiburg könnte das langfristig für die Rehabilitation nach einem Schlaganfall interessant sein. Für einen medizinischen Einsatz von LSD seien es aber noch viel zu früh.
3: Carla Sterchi. Und noch dies. Gestern Abend haben heimische und internationale Ehrengäste das Zurich Film Festival eröffnet. Erst gingen Stars wie Tom Hiddleston und Willem Dafoe über den grünen Teppich, dann wurden Hiddleston und die Schweizer Schauspielerin Luna Wedler mit dem Golden Eye Award geehrt. Hiddleston und Dafoe waren beide im Eröffnungsfilm des Zurich Film Festivals zu sehen, Tenzing, ein Drama über die Erstbesteigung des Mount Everest.
5: 3:07 ist es. Jetzt gibt es News aus der Region in der Kurzfassung mit dem Maximilian Wickhauser.
6: Der Neuhauser Einwohnerrat will mehr Videoüberwachung im öffentlichen Raum. Eine entsprechende Motion ist an der gestrigen Einwohnerratssitzung mit 10-6 Stimmen angenommen worden. Der Vorstoss kommt vom SVP-Einwohnerrat Herbert Hirsiger. Er sagt, ihm ging es vor allem um illegal entsorgten Abfall. Konkret fordert er nebst mehr Videoüberwachung einen Bussenkatalog. An der Thainer Oberstufe wird das Pensum der Schulleitung von 70% auf 85% erhöht. Das hat der Thainer Einwohnerrat an seiner gestrigen Sitzung entschieden. Der Grund für die Erhöhung ist eine kantonale Regelung. Für die Gemeinde Thainer entstehen durch das jährliche Kosten von 27'000 Franken. Gleichzeitig hat der Einwohnerrat die Bereichsleitung Bildung ab dem nächsten Schuljahr gestrichen. Die Stelle hat das Pensum von 30% gehabt. Und Handwerker und Pfleger sind im Kanton Zürich hoch im Kurs, während Informatiker und Ingenieure am Arbeitsmarkt in der Schwer haben. Das hat eine Analyse vom Tagesanzeiger und dem Arbeitsmarkt-Datenanbieter X28 ergeben. Sie haben zusammen die Stelleninserate von vor der Covid-19-Pandemie mit der Situation heute verglichen. Während sich die Inserate für Maurer und Gärtner verdoppelt haben, sind die für Informatiker um 69% eingebrochen.
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5: Der Morgen kann es ein bisschen Nebel haben, sollte aber nicht einen Haufen haben. Und wenn, dann sollte er gleich mal fortgehen. Und dann sollte es den Tag vor allem sehr sonniges Wetter geben. Vereinzelt mal mit ein paar höheren Schleierwolken. Temperaturen aktuell um die 6 bis 8 Grad im Sendegebiet. Ein Höchstwert von um die 22 Grad gibt es heute. Eine Meldung für die Weiterumgebung haben wir auf dem Verkehrsradar H4, Schaffhausen Richtung Zürich, zwischen Eglisau und dem Kreisel Glattfelden. Dort hat es schon Stau wegen Morgenverkehr. Und unterwegs wünschen wir ganz gute und sichere Fahrt.
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5: Polizei-Ausbildung dürfen anfangen, gibt es ein paar Voraussetzungen, wie zum Beispiel das richtige Alter, eine abgeschlossene Vorbildung und auch Eignungstests, die bestanden werden müssen. Bevor ein Polizist oder eine Polizistin dann schlussendlich in Pflicht genommen wird, gibt es noch einige Zwischenschritte, sagt der Kommandant von der Schaffhausen Polizei, Philipp Meier.
8: Man braucht sehr viel, dass man da in Pflicht genommen werden darf.

0: Die Stadt im Freitag mit Radio Monat, Blondie und Maria. Ganz in diesen Minuten lohnt sich schnell ein Blick voraus, obwohl es hat schon wieder ein bisschen aufgehört vorher als so die rot beleuchtete Wolken. Ganz einen guten Blick sozusagen zum Start in Donnerstag. Und eben Wolken müssen wir auch geniessen, weil so viel gibt es dann im Verlauf des heutigen Tages nicht. Die Sonne zeigt sich vor allem fleissig. Mehr dazu dann im Wettertag in gut 7 Minuten. Gestern war die Kirche St. Johann gefüllt mit ganz vielen Polizisten. Nicht, weil es einen grossen Polizeieinsatz gegeben hat, sondern aus einem erfreulichen Grund. Es ist in Pflichtnahme der neuen Polizisten und Polizistinnen. Der Eva Petretscher war dabei.
1: Am Donnerstagnachmittag war die jährliche Inpflichtnahme der Schaffhauser Polizei. Zum Polizist oder Polizistin werden braucht es einiges. Es gibt ein Bewerbungsverfahren, ein Jahr Ausbildung an der Polizeischule und dann noch ein Praktikumsjahr. Nebst dem müssen aber auch andere Fähigkeiten mitgebracht werden, sagt der Kommandant der Schaffhauser Polizei, Philipp Meier.
2: Der hat sich sicher in den letzten Jahren oder Jahrzehnten sehr stark verändert. Vielleicht so ein bisschen vom uniformen Polizist zu Spezialisten, die ganz viele verschiedene Fähigkeiten und Eigenschaften müssen haben. Man muss sicher auch technisch auf einem besseren Stand sein. Die IT ist etwas sehr Wichtiges heutzutage, aber auch die sozialen Kompetenzen, die werden immer wichtiger.
1: Insgesamt sind 10 Polizistinnen und Polizisten in Pflicht genommen worden. Außerdem sind 5 Aspiranten und Aspirantinnen nach dem ersten Ausbildungsjahr ins Praxisjahr aufgenommen worden. Das sind total aber weniger als in den Vorjahren. Wieso das so ist, haben wir die Regierungspräsidentin Cornelia Stamm-Hurter gefragt.
3: Es sind weniger. Das hat aber auch da damit zu tun, dass jetzt die Polizeischule nicht mehr nur einmal im Jahr anfangen tut, sondern es Möglichkeiten gibt, im Frühling und im Herbst zu gehen. Und da damit ist der Ausbildungsjahrgang von der polizeilichen, also von der ersten, von den Aspirantinnen und Aspiranten natürlich kleiner ausgefallen. Da sind nur 5 gewesen. Es sind einmal am Anfang mehr gewesen, aber ein paar sind noch ausgeschieden wegen Unfall etc.
1: Die traditionelle Inpflichtnahme sei für Polizistinnen und Polizisten ein Meilenstein. Es wird gezeigt und auch honoriert, was erreicht worden ist mit viel Zeit und Energieaufwand. Auch die Regierungspräsidentin freut sich immer wieder über den Anlass.
3: Das ist für mich eine sehr grosse Ehre, dass ich das hier mache. Ich bin ja neben dem als Finanzdirektorin auch noch Sicherheitsdirektorin und das ist sicher immer einer der sehr schönen Anlässe. Und es ist auch toll, wenn man sieht, wie junge Leute sich anstrengen, wie sie etwas erreichen wollen und wie sie dann, wie sie das auch gemacht haben. Das ist immer sehr, sehr etwas Erhebendes.
1: In einer Rede ist auch auf die ganzen Herausforderungen aufmerksam gemacht worden, die der Beruf mit sich bringt. Nebst unvorsehbaren Einsätzen und Nachtschichten kann es im Polizeiberuf auch zu Gewalt gegen die Polizei selber kommen. Wie damit umgegangen wird, sagt der Kommandant der Schaffhauser Polizei, Philipp Meier.
2: Also wir können natürlich gesellschaftliche Entwicklungen nur schwer beeinflussen, aber wir können uns gegen die neuen Szenarien wappnen und das hat natürlich einen Einfluss auf die Ausbildung, persönliche Sicherheit, geschicktes Vorgehen, diplomatisches Verhalten, das ist immer wichtiger und das wird in der Polizeischule Ostschweiz, aber auch dann in der späteren Ausbildung immer mehr Berücksichtigung finden.
1: Das sagt der Kommandant der Schaffhauser Polizei, Philipp Meier. Am Donnerstagnachmittag war die Inpflichtnahme der Schaffhauser Polizei in der St. Johann-Kirche. 10 neue Polizisten und Polizistinnen sind in Pflicht genommen worden und 5 Aspiranten und Aspirantinnen sind nach dem ersten Ausbildungsjahr ins Praxisjahr aufgenommen worden.

0: Rihanna og Kanye West stod an Paul McCartney mit dabei bei dem Song 4, 5 Seconds heisst der. Schönen guten Morgen miteinander. 9 Minuten noch, dann 7:30 und wir sind drin in einer sehr sonnigen Woche. Auch wenn es von gestern... Oh. Nein, bin ich im falschen Ort. Genau, wir sind in einer sehr sonnigen Woche. Regen hat es nicht gross gegeben und steht auch heute nicht auf dem Programm.
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0: So, die zeigen sich heute relativ fleissig, Fabian Umbricht vom Wettertest.
2: Das ist so, das ist heute schwer beschäftigt. Der ganze Tag durch nämlich praktisch einen wolkenlosen Himmel. Unter das wird es aber auch schnell mal wärmer, weil die Sonne so viel scheint. Die Höchstwerte am Nachmittag bei etwa 21 Grad, nachdem wir am Morgen doch recht frisch in den Tag starten.
0: Und auch das ganze Wochenende, das letzte September-Wochenende von dem Jahr, das wird sehr sonnig und für so Ende September auch ziemlich mild.
2: Das ist so, wir kratzen sogar fast an 25 Grad Marke. Das heisst so, geht am Sonntag könnte da oder dort lokal sogar ein Sommertag möglich sein. Das ganze Wochenende ist grundsätzlich weiterhin sonnig und trocken. Vielleicht hat es am Sonntag ein paar Scheierwochen noch mal die Sonne ein bisschen dämpfen, aber die stören eigentlich nicht gross. Also von dem her schon fast ein spätsommerliches Herbstwochenende.
0: Nehmen wir sehr gerne und viel Sonne und den Tag durch mit Temperaturen gibt es dann auch anfangs nächste Woche, so wie es aussieht.
2: Ja, das sieht noch aus, ja. Es geht im gleichen Stil weiter. Mäntig, Dienstag, Mittwoch weiterhin sehr recht sonniges Wetter. Es kann ab und zu Wolkenfelder haben. Die Wolkenfelder werden von Tag zu Tag ein bisschen dichter. Aber die Temperaturen bleiben weiterhin auf einem recht hohen Niveau. Das heisst, so 24 bis 25 Grad sind auch in der ersten Wochenhälfte noch möglich. In der zweiten Wochenhälfte zum Monatswechsel kommt ein bisschen mehr Feuchtigkeit rein. Allenfalls kann es am Donnerstag, Freitag ein paar Tropfen Regen geben.
0: Das ist der Ausblick aufs in den nächsten Tagen sehr sonnige Wetter. Heute Morgen mit dem Fabian Umbricht vom Meteotest.
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0: mit Radio Monats in neue Tage starten. Schönen guten Morgen miteinander. Willkommen im Freitag, 7:30 ist es jetzt. Darum gibt es Regionalnachrichten da bei uns und die gibt es vom Maximilian Wickerhauser.
1: Der Neuhauser Einwohnerrat hat einen Vorstoß für mehr Videoüberwachung an öffentlichen Plätzen an den Gemeinderat an seiner gestrigen Sitzung überwiesen. Der Entscheid fiel mit 10-6 Stimmen bei einer Enthaltung. SVP-Einwohnerrat Herbert Hersiger fordert in seinem Vorstoß zudem einen Bußenkatalog. Er begründet den Vorstoß unter anderem mit illegal entsorgtem Abfall und damit, dass sich viele Menschen in Neuhausen unwohl fühlen würden. Nun muss sich der Gemeinderat mit den Forderungen auseinandersetzen. Konkret geht es um ein Reglement für eine punktuelle Videoüberwachung sowie einen Bußenkatalog. Die Kantone Thurgau und Zürich kritisieren die geplante Anpassung des Sprachengesetzes des Bundes. Mit der Gesetzesänderung will der Bund verhindern, dass die Kantone in Eigenregie den Französischunterricht in der Primarstufe abschaffen. In seiner Vernehmlassungsantwort an das zuständige Departement des Innern kritisiert der Thurgauer Regierungsrat das Vorhaben scharf. Die Gesetzesänderung sei ein Eingriff in die Freiheit der Kantone und nicht von der Verfassung gedeckt. Weiter schreibt der Regierungsrat, es sei befremdlich, wenn der Bund über eine Gesetzesänderung versuche, Druck auf die Kantone auszuüben. Auch der Zürcher Regierungsrat lehnt die Gesetzesänderung ab, weil er sie als Eingriff in die Freiheit der Kantone versteht. Handwerker und Pfleger sind im Kanton Zürich weiterhin hoch im Kurs. Informatiker und Ingenieure hingegen haben es am Arbeitsmarkt schwerer. Das geht aus einer Recherche des Tagesanzeigers hervor. Zusammen mit dem Arbeitsmarktdatenanbieter X28 hat die Redaktion des Tagesanzeigers rund 1,9 Millionen Stelleninserate ausgewertet. Dadurch soll die Situation im Zürcher Jobmarkt mit der Ausgangslage vor der Covid-19-Pandemie verglichen werden. Wie der Tagesanzeiger schreibt, seien handwerkliche Jobs sehr gefragt. Für Maurer und Gärtner beispielsweise seien doppelt so viele Stellen ausgeschrieben wie noch 2021. Auch bestehe weiterhin ein hoher Bedarf an Pflegepersonal, allerdings sei die Nachfrage seit 2021 leicht gesunken. Die Nachfrage nach Informatikern sei regelrecht eingebrochen. Die Anzahl der Stelleninserate sei seit 2021 um 69% zurückgegangen. Auch Finanzexperten und Ingenieure seien weniger gefragt als vor der Pandemie. Die Fußballanlage Schelmengrub in Stammheim soll einen neuen Kunstrasen und eine neue Sprinkleranlage erhalten. An der vergangenen Gemeindeversammlung hat die Stammheimer Stimmbevölkerung den entsprechenden Ausgaben von 625.000 Franken zugestimmt. Das berichten die Schaffhauser Nachrichten. Auch der FC Stammheim beteiligt sich an den Kosten. Sowohl die Gemeinde als auch der Fußballclub sollen aber zu einem späteren Zeitpunkt 110.000 Franken aus dem Zürcher Sportfonds zurückerhalten. Die Ausgaben seien nötig, weil der aktuelle Kunstrasen rund 14 Jahre alt ist.
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3: Morgen kommt es ein bisschen grausig mit Nappel. Sonst sollte es dann gleich mal einfach vor allem sonnig sein. Meistens blauer Himmel, vereinzelt mal ein paar höhere Schleierwolken, die durchziehen. Aber freundlich bleibt es eigentlich den ganzen Tag durch. Aktuell noch frisch mit 5 bis 7 Grad. Höchstwert von um die 22 Grad gibt es heute. Zwei Meldungen auf dem Radar. Wir haben auf der A4 eine Meldung zwischen Schaffhausen Richtung Winterthur, zwischen Adliken und Winterthur Nord, wo es aktuell stockend vorwärts geht, wegen Verkehrsüberlastung. Und bei der H4 Schaffhausen Richtung Zürich, zwischen Eglisau und Kreisel Glattfelden, dort hat es Stau.
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3: In der Schweiz da gibt es Meinungsfreiheit und eben das Recht, dass man für ein Anliegen auf die Straße darf, demonstrieren. Aber immer wieder kommt es in unserem Land an so Demos zu Ausschreitungen. So ist zum Beispiel vor einem ziemlich knappen Jahr zu Bern bei einer unbewilligten Demo zur Solidarisierung mit Palästina eskaliert. Hat massive Gewalt gegeben, Verletzte und eben auch Schaden in Millionenhöhe. Darum soll ein neues Bundesgesetz geschaffen werden, damit die Kosten, die durch so Ausschreitungen entstehen, dann einfach der Steuerzahler muss übernehmen. Argumente dazu aus dem Bundeshaus gibt es bei uns zusammengefasst in gut 15 Minuten, so um die 10 vor 8. Zuerst zum Anlass, wo es, glaube ich, noch nie so grosse Ausschreitungen gegeben hat, und zwar das Trottenfest in Löningen. Das ist ja dem Wochenende und darum heute ein Thema in unserem Veranstaltungstipp. Gerade als nächstes am Mikrofon Samuel Peter. Schönen guten Morgen miteinander.

0: Tom Sweden singt Versteckis auf Radio Murat. Gut 18 Minuten noch, dann ist es 8. Früher sind es zum Weinmachen Trauben mit den Füßen gestampft oder eben auch getreten worden. Von dort kommt das Wort Trotten für die Weinpresse oder eben auch das Haus, wo der Prozess drin abgelaufen ist. Und wo es so in dem Stil nicht mehr gibt oder nicht mehr so verbreitet ist, wahrscheinlich gibt es noch irgendwo auf dieser Welt, werden immer noch Trottenfest gefeiert. Und so eben zum Beispiel das Wochenende zu Löningen.
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0: Alles zum Trottenfest Löningen gibt es im heutigen Veranstaltungstipp von der Sophie Wirt.
2: Die Löningen soll sich das Wochenende alles um den Wein drehen. Also ursprünglich, erklärte Viktor Spürndli, Ressortleiter Bau vom Trottenfest.
3: Das hat schon eine sehr lange Tradition. Das kommt aus den 50er Jahren. Wir haben dann zumal mit den ersten Festivitäten angefangen, um in den Leuten den Wein näher zu bringen. Das hat das kombiniert mit dem Herbstfest, wo Unterhaltung geboten wird und natürlich die Leute unter anderem auch Wein konsumieren. Und das ist eigentlich bis heute so.
2: Der Wein ist noch eine zentrale Rolle, aber das rundherum ist vor allem gewachsen. Gerade auch die Kinder sollen nicht zu kurz kommen.
3: Wir haben ein sehr breites Kinderangebot, schon am Samstag, für die verschiedensten Altersstufen, eigentlich von den Kindergartenkind bis Oberstufe in verschiedenen Lokalitäten. Und am Sonntag haben wir Kinderspiel, traditionellerweise schon seit Jahrzehnten, von der Schule veranstaltet, wo jeder Kind, glaube ich, etwas findet, was ihm Freude macht.
2: Etwas, wo aber alle Interesse daran haben, das ist die Verpflegung.
3: Das Konzept des Trottenfest basiert auf einem Streetfood-Festival, das aber von einheimischen oder ansässigen Leuten bestritten wird. Das ist von thailändischen Spezialitäten über klassisch schweizerische Sachen wie Raclette, Alplomagone, bis an den klassischen Grillade oder den Rieslingsuppen, Spezialitäten auch. Also es hat für alle etwas. Und nicht zu vergessen natürlich die süßen Sachen.
2: Sagt Viktor Spürndli, Ressortleiter Bau vom Trottenfest. Das Wetter fürs Wochenende passt und darum steht auch der Ausstellung unter dem Motto «Probier mal, nichts mehr im Weg».
3: Es soll wirklich im wahrsten Sinne des Wortes so sein. Es gibt da verschiedenste Angebote vom Kulinarischen, wo man gewisse Sachen probieren kann, Geschicklichkeit, wo man seine Geschicklichkeit kann überprüfen kann, bis an dann auch eben zu Musikinstrumenten zum Beispiel, wo man kann probieren, ein paar Töne aus einer Trompete rauszubringen.
2: Morgen ab 4 Uhr geht es los mit dem Trottenfest in Löningen, dann geht es bis in die Nacht rein. Am Sonntag ist das Fest dann noch ab 10 Uhr. Alle Infos mit den Programmpunkten findet ihr online zum Nachlesen unter trottenfest-löningen.ch.
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0: John Bon Jovi mit seiner lauten Stimme. Den Song Runaway in der Radio Mono zum Morgenshow geht noch gut 11 Minuten und dann ist es 8. Demonstration ausartet und die Gewalt endet, dann zahlt heute der Staat die Schäden. Also anders gesagt, die Steuerzahler. Die einen finden, das soll so sein, andere sagen, das sei unfair gegenüber denen, die eben nichts mit diesen Demonstrationen am Hut haben. Und darum will der Ständerat ein Bundesgesetz schaffen. Bundeshausredakteur Nico Eichwald.
1: Nach dem Nationalrat will der Ständerat Veranstalter von Demonstrationen finanziell in die Verantwortung ziehen. Es sei nämlich nicht fair, wenn die Öffentlichkeit für die Handlungen von Einzelnen muss zahlen, sagt der Nidwalder FDP-Ständerat Hans Wicki.
2: Hier braucht es die klare Festlegung des Grundsatzes, wonach Veranstalter von Demonstrationen wenigstens teilweise für die entstandenen Schäden haften.
1: Es soll also ein Zusammenspiel zwischen Bund und Kanton geben. Der ehemalige Zürcher SP-Ständerat Daniel Josic geht sogar noch weiter. Er weiss,
3: dass die Kantone nicht in der Lage sind, dieses Problem alleine zu lösen. Sie sind auch nicht willens, dieses Problem alleine zu lösen. Ich weiss auch, dass das sehr viele Menschen ärgert.
1: Ganz anderer Meinung ist der Glarner grüne Ständerat Matthias Zopfi. Wir können nicht Veranstalter wegen Einzelpersonen zur Rechenschaft ziehen. Sonst müssen wir jede Person auf einer Demo kontrollieren und wissen, dass sie nichts Gewalttätiges vorhat. Es ist und müsse Sache vom Kanton bleiben.
4: Es gibt hier eigentlich keine Diskussion und keine Auslegung. Es ist klar festgelegt. Sie sind zuständig, die Sicherheitskonzepte zu fordern, allenfalls zu bewilligen. Sie sind zuständig, die Polizeiaufgebote zu dimensionieren, zu planen und so weiter.
1: Hintergrund von dieser Debatte ist eine Pro-Palästina-Demo zu Bern, die ausgeartet ist und grosse Schäden angerichtet hat. Jetzt muss sich der Bundesrat damit befassen.

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3: Am Mikrofon ist Georges Wirsch. Frankreich schickt Soldaten zum Schutz eines wichtigen Ölterminals nach Saudi-Arabien. Das kündigte Präsident Macron in einem Interview mit den Sendern TF1 und France 2 an. Demnach sollen Truppen wie Radar- und Luftabwehrsysteme in die Hafenstadt Yanbu am Roten Meer entsandt werden. Die Einrichtungen waren bei Angriffen der vom Iran unterstützten Houthi-Miliz stark beschädigt worden. Über Yanbu können täglich bis zu 5 Millionen Barrel Rohöl verschifft werden, als Ausweichroute zur Straße von Hormuz. Macron betonte, eine Stabilisierung der Lage werde die Spritpreise rasch senken. Der Iran hat den USA einen neuen Verhandlungsvorschlag unterbreitet. Am Rande der UN-Generalversammlung in New York erklärte Außenminister Araghchi, die Straße von Hormuz könne nach 7 Tagen wieder geöffnet werden, sofern bestimmte Bedingungen erfüllt seien. Das Weiße Haus bestätigte lediglich, man führe über Vermittler, Zitat, positive und konstruktive Gespräche. 7 Monate nach Kriegsbeginn stehen beide Seiten unter erheblichem Druck. Die anhaltende Sperrung der Meerenge und steigende Ölpreise belasten die USA vor den Parlamentswahlen im November. Der Internetkonzern Google prüft in ersten Schritten, ob Rechenzentren im All umsetzbar wären. Google schickt 4 KI-Chips in die Umlaufbahn, um zu testen, wie sie dort funktionieren. Probleme drohen allerdings bereits beim Start, weil die Prozessoren starken Erschütterungen und einem Vielfachen der Erdanziehungskraft ausgesetzt sein werden. In Vibrationstests auf der Erde hätten die Chips den Belastungen standgehalten, so Google. Der Satellit soll kommende Woche auf einer Rakete von Elon Musks Weltraumfirma SpaceX starten. Die Droge LSD beeinflusst das Gehirn offenbar länger, als die eigentliche psychedelische Wirkung anhält. Forschende der Universitäten Freiburg und Basel haben untersucht, welchen Einfluss die Droge auf das Erlernen von Bewegungsabläufen hat. Carla Sterchi mit Einzelheiten.
4: Für die Studie haben 43 gesunde Personen an 9-stellige Zahlenfolge auf einer Tastatur müssen möglichst schnell und fehlerfrei eintippen. Der Versuch ist jetzt 2-mal gemacht. Einmal am Tag nach der Einnahme von 100 Mikrogramm LSD und einmal nach einem Placebo. Während dem Üben hätten es noch keinen Unterschied gegeben. Nach einer 80-minütigen Pause aber schon. Nach der LSD-Einnahme haben die Testpersonen die gelehrte Zahlenfolge schneller eintippen können, ohne mehr Fehler zu machen. Die Forschenden vermuten darum, dass LSD am Hirn könnte helfen, Bewegungsabläufe besser zu festigen. Laut der Uni Freiburg könnte das langfristig für die Rehabilitation nach einem Schlaganfall interessant sein. Für einen medizinischen Einsatz von LSD seien es aber noch viel zu früh.
3: Carla Sterchi.
5: Punkt. 3 auf 8 haben wir es jetzt gerade. Jetzt gibt es News aus der Region in der Kurzfassung mit dem Maximilian Wickerhauser.
6: Der Neuhauser Einwohnerrat will mehr Videoüberwachung im öffentlichen Raum. Eine entsprechende Motion ist an der gestrigen Einwohnerratssitzung mit 10-6 Stimmen angenommen worden. Der Vorstoß kommt vom SVP-Einwohnerrat Herbert Hirsiger. Er sagt, ihm ginge es vor allem um illegal entsorgten Abfall. Konkret fordert er nebst der Videoüberwachung einen Bussenkatalog. Handwerker und Pfleger sind im Kanton Zürich hoch im Kurs, während Informatiker und Ingenieur am Arbeitsmarkt in der Schwere haben. Das hat die Analyse vom Tagesanzeiger und dem Arbeitsmarktdata-Anbieter X28 ergeben. Sie haben zusammen die Stelleninserate von vor der Covid-19-Pandemie bis heute verglichen. Während sich die Inserate für Maurer und Gärtner verdoppelt haben, sind die für Informatiker um 69% eingebrochen. Und der Thurgauer Regierungsrat kritisiert die geplante Anpassung vom nationalen Sprachgesetz scharf. Der Bund will mit der Gesetzesänderung verhindern, dass Kantone im Alleingang ein Frühfranzösisch abschaffen. Es sei befremdlich, dass der Bund probiere, die Kantone mit der Gesetzesänderung unter Druck zu setzen, so die Antwort vom Regierungsrat. Außerdem halte er die geplante Gesetzesänderung für verfassungswidrig.
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5: Es ist heute freundlich. Am Morgen vielleicht noch ein bisschen grau mit Nebel, aber sonst abgesehen davon sollte es der Tag vor allem sehr sonnig sein, vereinzelt mit ein paar höheren Schleierwolken, die durchziehen. Und dazu Temperaturen aktuell noch frisch mit 5 bis 8 Grad im Sendegebiet. Höchstwert von um die 22 Grad gibt es heute. Einmeldung noch auf dem Verkehrsradar für die H4, Schaffhausen Richtung Zürich, zwischen Eglisau und dem Kreisel Glattfelden. Dort hat es Stau wegen Verkehrsüberlastung.
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5: Nächste Woche geht's los mit dem Kürbismonat, der Oktober. Und nicht nur darum stehen heute bei mir im Studio 3 Kürbis vis-à-vis, sondern unter einem von diesen 3 Kürbis versteckt sich ein 100-Franken-Gutschein für den Herblingermärz Schaffhausen, wo ihr in einem von den über 30 Geschäften dann könnt einlösen könnt. Alles, was ihr braucht, ist nur noch unsere Studionummer. 052 633 44 22. Jetzt anrufen, einen Kürbis auswählen und dann unter dem einen Gutschein für euch kommt, gibt's 100-Franken-Gutschein für den Herblingermärz. Man schaut für den Kürbis gerade in ein paar Minuten. Jetzt braucht es nur noch jemanden, der mitspielt. Unter 052 633 44 22. Am Mikrofon, da ist der Samuel Peter. Ich wünsche ganz einen guten Morgen und viel Glück.

0: zu der Morgenshow. Schönen guten Morgen miteinander. 10 ab 8 haben wir es. Und an diesem Wochenende, da ist Herblinger Kilby. Samstag und Sonntag gibt es ganz viele Rambazamba, Attraktionen, Live-Musik und verschiedenste feine Essensstände natürlich auch. Und bei uns gibt es heute gerade nochmal einen Grund, um auf Herblinger zu gehen. Wir spielen nämlich jetzt um einen 100-Franken-Gutschein für den Herblinger März.
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0: Über 30 Geschäfte gibt es im Herblinger Markt dazu. 1000 gratis Parkplatz vorne aussen und an dem Wochenende eben sozusagen fast nebendran auch noch Herblinger Kilby. Und bei uns geht es heute dreimal den ganzen Tag durch, gibt es Chancen auf einen 100-Franken-Gutschein für den Herblinger Markt. Und zwar eben einlösbar in jedem von diesen Geschäften, die es dort gibt. Und erste Runde vom heute tut mitspielen mit mir Sabrina aus Fürthalen. Schönen guten Morgen, Sabrina.
2: Guten Morgen.
0: Sabrina, du bist schon fleissig am Arbeiten, habe ich gehört.
2: Ja, ich bin schon 2 Stunden am Arbeiten.
0: Oha, darf ich fragen, welchen Bereich?
2: Bereich, schwierig zu sagen. Wir machen so Geräte für Sehbehinderte.
0: Ah, okay.
2: Zusammenbasteln, ja.
0: Und dann schon morgen um 6 Uhr hast du fast angefangen?
2: Ja.
0: Sehr gut. Fleissiges Beinchen sozusagen. Und wir spielen jetzt um einen 100-Franken-Gutschein für den Herblinger Markt. Bist du auch schon gewesen? Hast du irgendein Lieblingsgeschäft?
2: Ja, in Decathlon gehe ich gern.
0: Was gibt es dort?
2: Sneakers kaufe ich dort oft.
0: Ja. Und vielleicht schon gleich für 100 Franken geschenkt. Wir spielen, wie gesagt, ja, um so einen 100-Franken-Gutschein. Wäre sicher auch einlösbar dort. Und eben auch in allen anderen Geschäften, falls du dann beim Durchlaufen etwas anderes siehst. Das Einzige, was man braucht, ist die richtige Entscheidung. Und für das habe ich jetzt Mona aus unserer Werbeabteilung vis-à-vis. Schönen guten Morgen, Mona.
3: Guten Morgen, Sam. Guten Morgen, Sabrina.
2: Guten Morgen, Mona.
3: Bist du bereit?
2: Ich bin bereit.
3: Also, look, wir haben 2 Kürbis, echte Kürbis, also, die man essen kann.

0: Orange Bio-Kürbis und ein gelber Bio-Kürbis. Und in der Mitte ist ein künstlicher Glas-Kürbis, ein Orange. Und da sieht man auch etwas unten durchschimmern. Der ist ziemlich gross, der Glas-Kürbis in der Mitte.
1: Ich glaube, aus der Webcam sieht man ihn gar nicht so gut, aber ja.
0: Welchen würdest du denn jetzt nehmen, Sabrina?
2: Ja, ich glaube, den künstlich nehmen.
0: Den künstlich?
1: Also den Glas-Kürbis.
2: Der Glaskürbis, ja.
1: Das Gute ist, Mona muss ihn eigentlich nicht mal auflupfen. Man sieht den Gutschein schon unter Führer schauen.
0: Genau. Ich mache es jetzt trotzdem noch für alle. Oh, das ist mega schwer. Und ein Gutschein von 100 Franken. Gratuliere!
2: Danke
1: vielmals! Sehr gut ausgewählt, Sabrina. Und so gibt es vielleicht schon gleich ein paar günstigere Sneakers für dich.
2: Perfekt, danke vielmals!
1: Danke fürs Mitspielen und ganz einen guten Tag, Sabrina.
2: Wünsche
0: ich euch
2: auch.
0: Schönen Dankeschön. Tag. Ciao, Sabrina.
1: So einfach gibt man 100 Franken Gutschein für in Herblingenwert. Und eben, es ist nicht die letzte oder die erste und letzte Chance gewesen, sondern fleissig Radio Monat hören. Heute im Verlauf des Tages gibt es noch weitere Chancen auf so einen 100 Franken Gutschein für in Herblingenwert.

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0: Dorga singt Blinded by the Sun da auf Radio Monot. 9 Minuten noch, dann ist es 8:30. Vor gut 2 Stunden, ein bisschen mehr, ist die Morgenshow losgegangen. Da war es noch dunkel von außen. Mittlerweile hell und der Himmel eben so, wie er wahrscheinlich den ganzen Tag zu sehen ist, ziemlich blau.
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0: Vor uns steht das letzte Septemberwochenende von diesem Jahr und nicht nur der Weg dorthin ist ziemlich sonnig. Auf jeden Fall heute sicher, die Sonne zeigt sich fleissig, hat uns der Fabian Umbricht vom Meteotest am Morgen früh erzählt.
2: Den ganzen Tag durch nämlich praktisch einen wolkenlosen Himmel. Unter das wird es auch schnell mal wärmer, wenn die Sonne so viel scheint. Die Höchstwerte am Nachmittag bei etwa 21 Grad, nachdem wir am Morgen doch recht frische Tag starten.
0: Und eben der Weg in Richtung letztes Septemberwochenende von diesem Jahr, der ist sonnig. Und auch das letzte Septemberwochenende von diesem Jahr, das bleibt dem Motto treu.
2: Wir kratzen sogar fast an 25 Grad Marke. Das heisst, so, geht am Sonntag könnte hier oder dort lokal sogar ein Sommertag möglich sein. Das ganze Wochenende ist grundsätzlich weiterhin sonnig und trocken. Vielleicht hat es am Sonntag ein paar Schleierwochen noch mal die Sonne ein bisschen dämpfen. Aber die stören eigentlich nicht gross. Also von dem her schon fast ein spätsommerliches Herbstwochenende.
0: Viel Sonne und der Tag durch warme Temperaturen, wenn nicht schon fast in Richtung sommerliche Werte mit 25 Grad plus. Das Wetter also von dieser Restwoche, aber auch anfangs von der nächsten Woche sieht es dann nicht so viel anders aus.
2: Am Ende ist mir doch weiterhin sehr recht sonniges Wetter. Es kann ab und zu Wolkenfelder haben, die Wolkenfelder werden von Tag zu Tag ein bisschen dichter, aber die Temperaturen bleiben weiterhin auf einem recht hohen Niveau, das heisst so 24 bis 25 Grad sind auch in der ersten Woche auf die noch möglich. In der zweiten Wochenhälfte zum Monatswechsel kommt ein bisschen mehr Feuchtigkeit rein. Allenfalls kann es am Donnerstag, Freitag ein paar Tropfen Regen geben.
0: Das dann aber erst in gut einer Woche. In den nächsten Tagen gibt es vor allem sonniges Wetter, wie wir gehört haben im Wetterausblick. Heute Morgen früh mit dem Fabian Umbricht vom Meteotest.
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0: Imagine Dragons singen Natural hier auf Radio Monat in der Morgenshow. Halbi, 9 ist es jetzt. Musik macht Pause. Es gibt Regionalnachrichten mit dem Maximilian Wickhauser.
1: Der Entscheid des Schaffhauser Regierungsrates zur Schifflände in Stein am Rhein sorgte in der Steiner Politik sowie im Gewerbe für überraschte Reaktionen. Der Regierungsrat hat vor kurzem einen Rekurs gegen die Baubewilligung gutgeheißen. Für die Einwohnerräte Claudio Götz von Pro Stein und Ruth Metzger von der SVP sei es schwer nachvollziehbar, wie es in der Planung zu so einem schweren Fehler hatte kommen können. Der Gewerbeverein von Stein am Rhein appelliert nun an eine gute Zusammenarbeit zwischen den beteiligten Parteien. Der Stadtrat von Stein am Rhein habe noch nicht beschlossen, wie er auf den Rekurs reagiert, heißt es weiter. Im Kanton Zürich ist ein Verbot für sogenannte Konversionstherapien auf dem Weg. Nun könnte das Gesetz auf den letzten Metern ausgebremst werden. Das berichtet die NZZ. Konversionstherapien sind Pseudotherapien, die darauf abzielen, die sexuelle Orientierung von Menschen zu verändern. Sie wird primär gegen homosexuelle Menschen angewendet und gilt allgemein als Verletzung der Menschenrechte. 2023 unterstützte das Zürcher Kantonsparlament eine Motion von SP, AL, Grüne, GLP und Mitte, die ein Verbot forderten. Der Regierungsrat präsentierte 2025 eine entsprechende Vorlage. Die zuständige Kommission des Parlaments hat jetzt allerdings auf Antrag der SVP beschlossen, die Sistierung des Geschäfts zu beantragen. Unterstützt werden die Bürgerlichen dabei von der GLP. Der Grund sei, dass der Bundesrat signalisierte, offen für ein nationales Verbot zu sein. Die Grünliberalen, so heißt es weiter, wollen lieber auf eine solche nationale Regelung warten. Der Hitzesommer und die extreme Trockenheit haben auf den Thurgauer Apfelfeldern nicht zu einem Worst-Case-Szenario geführt. Trotzdem fielen viele Apfelernten kleiner aus als in den vorherigen Jahren. Das berichtet die Thurgauer Zeitung. Die Apfelernte läuft schon seit einigen Wochen. Während die Erträge vielerorts kleiner ausfallen als beispielsweise im Vorjahr, scheint die Hitze der Qualität der Äpfel nicht geschadet zu haben. Gewisse Apfelsorten profitieren sogar von der Hitze, heißt es weiter. Für Thurgauer Obstbauern gehe es nun darum, Sorten zu finden, die mit den veränderten Klimabedingungen gut zurechtkommen. Gestern Mittag fand die jährliche Impflichtnahme der Schaffhauser Polizei statt. Es wurden 10 Polizistinnen und 10 Polizisten in Pflicht genommen. Zudem wurden 5 Aspirantinnen und Aspiranten nach dem ersten Ausbildungsjahr ins Praxisjahr aufgenommen. Das sagt Regierungspräsidentin Cornelia Stammhurter gegenüber Radio Monat.
2: Wir haben insgesamt 5 Aspirantinnen und Aspiranten, die jetzt Polizistinnen und Polizisten in Ausbildung werden. Die fangen jetzt ihr einjähriges Praktikum bei der Schaffhauser Polizei an. Und 10 sind jetzt prävetiert worden, das heisst, sie sind aufgenommen worden und die sind jetzt vollwertige Polizistinnen und Polizisten.
1: Der Polizeiberuf sei mit vielen Herausforderungen und viel Verantwortung verbunden, so Stammhurter weiter. Nebst der Fähigkeit, in schwierigen Situationen einen kühlen Kopf zu bewahren, seien auch technische Fähigkeiten sowie soziale Kompetenzen wichtig.
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0: Es wird heute am Morgen vielleicht noch ein bisschen grau mit Nappel, sonst der Tag durch vor allem eins, nämlich sonnig, meistens blauer Himmel, teils mit ein bisschen Schleierwolken, die durchziehen. Und das Ganze mit Temperaturen, die langsam dann wahrscheinlich warm werden. Aktuell noch eher frisch mit 5 bis 8 Grad. Höchstwert von um die 22 Grad gibt es heute. Oben hier haben wir 2 Meldungen gehabt morgen. Eine ist die A4 und eine ist die H4. Beide aber fort. Sollte also mehr oder weniger rundlaufen. Wenn ihr es besser wisst, dann sagt es uns doch bitte schnell auf Gratis-Verkehrshotline Nummer 0800 915 und dann 3x0.
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0: Wir stellen jetzt in ein paar Minuten neue Musik vor, und zwar von einem sehr sympathischen Berner Sänger, wo ich immer als Jung im Kopf habe. Dabei ist er mittlerweile auch schon 35. Der Grund, weil er mit gerade mal 19 weit herum bekannt worden ist, weil er damals bei Deutschland sucht den Superstar mitgemacht hat, der Jesse Rich.
6: Ich bin der Jesse, bin 19 Jahre alt, komme aus der Schweiz.
7: 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Ich finde, du hast das eigentlich ganz gut gemacht.
8: Ich bin glücklich.
9: Dreimal ja.
10: Echt? Dankeschön.
0: Nach seinem dritten Platz bei DSDS hat der Jesse weiter fleissig Musik gemacht. Zuerst auf Englisch und seit einem Zeitli eben auf Berner Mundart.
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0: Und jetzt gibt es einen neuen Song aus Bern, der heisst Narbe. Und eben auch nebst der neuen Musik gibt es gute Neuigkeiten von Jesse. Die gibt es zusammen mit ein paar Infos über ihn und seine Karriere. Plus eben sein neuesten Song in voller Länge. Alles in unserer Schweizer Musikrubrik Swiss Mates. Gerade als nächstes am Mikrofon der Samuel Peter. Ich wünsche ganz einen guten Morgen miteinander.

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0: Once Was. Aus Sicht von der Radiomonitorin Rory als ihr Song of My Life mit der ganz einfachen Botschaft, weil es an schöne Zeiten erinnert. Und jetzt gehen wir ab auf Bern. Dort daheim ist nämlich ein Herr, der uns jetzt seine neueste Single serviert und eben auch jemand, der durch eine Castingshow bekannt worden ist. Am Start von der Karriere mit dem Nachnamen Rich. Seit ein paar Jahren ist er aber nur noch mit dem Vornamen unterwegs und nennt sich einfach nur noch Jesse.
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0: 2010 ist er beim Schweizer Supertalent bis ins Viertelfinale gekommen, schafft es der Jesse bei Deutschland sucht den Superstar im 2012 auf den dritten Platz. Damals die Staffel, die der Luca Hennig gewonnen hat.

veröffentlichte er Alpen Tour 2014 das erste Mal mit dem DJ Popo durch ganz Europa und gründete 2015 mit gerade mal 24 Jahren sein eigenes Musiklabel. Er ist Produzent, Songwriter für einen Göllen, einen Traufer oder auch einen DJ Popo. Und eben selber macht er auch weiterhin fleissig Musik und das seit ein paar Jahren eben vor allem in Berner Mundart.

0: Er hat schon einen Haufen gemacht in seiner über 14-jährigen Musikkarriere. Viel erlebt, viel erreicht, aber eben nicht nur Schönes, wie uns das der Jesse mal in einem Interview erzählt hat.
1: Da hat es sicher auch Momente gegeben, oder sagen wir mal Tiefpunkte gegeben, wo man das Ganze auch hinterfragt hat oder wo Corona gekommen ist. Ja, habe ich mich manchmal gefragt, wie lange will ich das noch machen? Kann ich das so noch machen? Wie viel Sinn macht das? Wo sehe ich mich in 10 Jahren? Ich glaube, die Fragen stelle ich mir auch, so wie sich das draussen sicher ganz viele andere, die nicht Musik machen, auch stellen.
0: Nach verschiedenen Rückschlägen sei es aber immer wieder aufwärts gegangen und er ist mega dankbar, dass er seinen Traum, Leben und Musik als seinen Beruf ausüben. Befragt ist der Jesse aktuell sowieso, glaube ich, in einem Höch. Sein 2,5-jähriger Töchterli kommt nämlich im Oktober, also nächsten Monat, einen kleinen Bruder rüber. Mit anderen Worten, der Jesse wird zum zweiten Mal Papi. Und wer mehr über den Jesse möchte erfahren, Ende Oktober kommt nochmal ein Baby auf die Welt, und zwar seine Biografie. Ein Buch, das heisst «People Pleaser – Zwischen Applaus und Stille – Mein Weg zu mir selbst». Jetzt gibt es da bei uns aber zuerst mal den neuesten Jesse-Song. Ein Lied, das eine simple Botschaft hat. Du darfst Gefühl zeigen, das ist eine Stärke. Das sagt der Jesse auch auf seinem Instagram-Account.
2: Das möchte ich mit euch teilen, dass man darf verletzlich sein, dass man darf authentisch sein und dass man sich selber darf auch an erster Stelle stellen und sich selber darf lieben und nicht nur den Applaus von aussen muss suchen.
0: Man hat es im Hintergrund schon gehört, wie denn das in Musik tönt. Der ganze Song, der gibt es jetzt da bei uns. Die neueste Single vom Jesse, ehemals Jesse Rich aus Bern, mit seinem Song «Narbe».

0: Alibi.
1: Das ist Musik aus der Schweiz, unser heutiger Swiss Made, der vom Jesse, ehemals Jesse Rich, mit einem Song Narbe. Bis gestern haben wir auch noch ein Album von der Woche gehabt, das aus der Schweiz kam, und zwar von Lunik, von der Berner Band. Ein bisschen bernlastig gewesen, darum wechseln wir heute. Nein, nicht nur darum. Aber sonst, Freitag heisst neues Album von der Woche, und das kommt von einer Dame, die es genau gemacht hat wie der Jesse Rich, respektive eben der Jesse. Er hat seinen Nachnamen gestrichen, und das Gleiche macht eben auch Miley Cyrus. Dame, weltbekannt, so unter anderem mit ihrem Vögelbluten Auftritt im Musikvideo zum Song Wrecking Ball, aber eben auch mit ihrer sehr eigenartigen oder einzigartigen, nicht eigenartigen Stimme, mit dem sehr krassen Stimmorgan, das sie hat, sorgen sie doch schon seit ein paar Jahren für ganz viel Musik. Und so gibt es eben ein neues Album von der Miley, wie sie sich mittlerweile nennt. Cyrus gestrichen, sie nennt sich genau wie eine Madonna oder eine Beyoncé, einfach nur noch Miley. Und ihr neuestes Album, das gibt es als unser neuen Album von der Woche, vorgestellt dann in der Mittagsshow, heute nach der 11 Uhr bei der Sophie Wirth. Das war es mit der Morgenshow vom Freitag. 8 Minuten noch, dann ist es 9 Uhr. Am Mikrofon war heute Morgen der Samuel Peter. Ich bedanke mich fürs Zuhören. Ich wünsche weiterhin ganz gute Unterhaltung hier bei uns und ganz einen guten Schlusssport.

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3: Am Mikrofon ist George Wirsch. Nestlé stellt sein Teekapselsystem Special Tea ein. Nach 16 Jahren zieht sich der Konzern schrittweise aus der Schweiz und 6 weiteren europäischen Ländern zurück, wie Nestlé auf seiner Webseite mitteilt. Zuerst hatte 20 Minuten darüber berichtet. Neue Maschinen werden bereits nicht mehr verkauft. Kapseln sollen noch bis Ende Februar 2027 erhältlich sein. Als Grund nennt Nestlé veränderte Gewohnheiten beim Teekonsum und den Wunsch, sich auf wachstumsstärkere Marken zu konzentrieren. Italien führt eine Obergrenze für fremdsprachige Kinder in Schulklassen ein, meldet Teletext von SRF. Die Regierung von Giorgia Meloni beschloss, dass ihr Anteil höchstens 30% betragen darf. Die Regel fällt jedoch deutlich moderater aus als ursprünglich angekündigt. Angerechnet werden nur ausländische Kinder, die nicht in Italien geboren wurden und keinen Kindergarten besucht haben. Zudem soll niemand in ein unzumutbar weit entferntes Schulhaus wechseln müssen. Laut dem italienischen Bildungsministerium dürfte die Regelung daher nur rund 0,5% aller Klassen betreffen. Die US-Regierung will beschleunigte Abschiebungen in Drittstaaten durchsetzen. Dabei geht es um die Frage, ob Migranten in Länder abgeschoben werden dürfen, die nicht ihr Heimatland sind, ohne vorher Einwände erheben zu können. Der Supreme Court bestätigte den Eingang des Antrags. Ein Bundesrichter hatte die Praxis im Februar gestoppt und verlangt, dass Migranten die Möglichkeit haben müssen, gegen ihr Abschiebeziel vorzugehen. Die Trump-Regierung hatte unter anderem Abkommen mit Ländern in Afrika und Lateinamerika geschlossen, um unkooperative Heimatstaaten zu umgehen. Und noch dies, ein Rennpferd in den USA muss umbenannt werden, wegen seines Namens Austrian Painter. Der US Jockey Club teilte mit, der Name könne als Anspielung auf Adolf Hitler verstanden werden und sei daher unzulässig. Der Besitzer beteuert laut dem Fachportal Horse Racing Nation, er habe das Pferd nach dem österreichischen Maler Gustav Klimt benannt. Das Tier gewann am Montag sein Debütrennen in Indianapolis und heißt zukünftig Merrylegs, so wie das Pony im Roman Black Beauty.
4: Jetzt geht es 3 Minuten auf 9. Jetzt gibt es noch News aus der Region in der Kurzfassung mit Maximilian Wickelhauser.
5: Der Neuhauser Einwohnerrat wird mehr Videoüberwachung im öffentlichen Raum. Eine entsprechende Motion ist an der gestrigen Einwohnerratssitzung mit 10-6 Stimmen angenommen worden. Der Vorstoß kommt vom SVP-Einwohnerrat Herbert Hirsiger. Er sagt, ihm ging es vor allem um illegal entsorgten Abfall. Konkret fordert er nebst mehr Videoüberwachung einen Bussenkatalog. Handwerker und Pfleger sind im Kanton Zürich hoch im Kurs, während Informatiker und Ingenieure am Arbeitsmarkt eher schwierig dran sind. Das hat eine Analyse vom Tagesanzeiger und einem Arbeitsmarktdatenanbieter X28 ergeben. Sie haben zusammen die Stelleninserate von vor der Covid-19-Pandemie mit der Situation heute verglichen. Während sich die Inserate für Maurer und Gärtner verdoppelt haben, sind die für Informatiker um 69% eingebrochen. Und Hitzesommer und Trockenheit haben sich auf Thurgauer Äpfelernte nicht so stark ausgewirkt wie auf andere Nutz- und Kulturpflanzen. Die Ernten sind zwar kleiner ausgefallen als in anderen Jahren, von der Qualität sind die Äpfel aber so gut wie immer. Gewisse Sorten würden sogar von wärmeren Sommern profitieren.
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4: Ich kann am Morgen teils ein bisschen Nebel haben. Der meiste Orte dürfte aber schon recht aufgetan haben. Und vor allem sehr sonnig war heute. Vereinzelt mit ein paar höheren Schleierrauchen gibt es mehrheitlich einen recht blauen Himmel heute. Die Temperaturen aktuell noch frisch mit 5 bis 9 Grad. Höchstwert um die 22 Grad gibt es im Verlauf des Tages. Nichts melden gibt es von unserem Verkehrsradar. Keine Störungsmeldungen haben wir drauf. Wünschen allen unterwegs eine gute und sichere Fahrt.

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1: Eine der schillerndsten Gestalten in der Schaffhauser Geschichte war mit Sicherheit der Tobias Holländer. Im Jahr 1661, im Alter von erst 25, ist er in grossen Rat gewählt worden. 4 Jahre später hat man einen Schutz zum Zunftmeister der Gerber gemacht und mit 46 ist er zum Schaffhauser Bürgermeister aufgestiegen. Er hat unseren Kanton nicht nur an der Tagsatzung vertreten, sondern auch beim Kaiser am Wiener Hof. Dort hat er 1678 auch einen Adelstitel bekommen. Seither hat er sich Tobias Holländer von Berau dürfen nennen. Die Gier nach Macht, Geld und Ansehen ist dem Holländer schon früh in den Kopf gestiegen. Mit dubiosen Geschäften, zum Teil auch durch Veruntreuung, ist er zu ziemlich viel Geld gekommen und hat davon geträumt, im Reit ein eigenes Fürstentum mit Privatarmee zu haben. Kein Wunder, hat der Rat der Stadt Schaffhausen am Schluss die Notbremse ziehen. 1695 hat man den Holländer gezwungen, von allen seinen Ämtern zurückzutreten. Schmollend hat er sich dann in sein Haus in Hofen zurückgezogen, wo übrigens heute noch den Namen Holländerhaus trägt. Aber bereits 3 Jahre später hat man den Holländer wieder in sein Amt als Bürgermeister zurückgerufen, weil nach seiner Absetzung in Schaffhausen scheinbar alles drunter und drüber gegangen ist. Nicht zuletzt, weil der Rat auf die seltsame Idee verfallen ist, die wichtigsten Ämter in der Regierung zu verlosen. Bis an sein Lebensende 1711 ist der Holländer Bürgermeister geblieben, obwohl er, wenn man es genau nimmt, eigentlich nicht mehr so viel zu sagen hatte. Denn neben ihm hat es damals in Schaffhausen noch 2 weitere Bürgermeister gegeben.
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1: Am Mikrofon ist George Wirsch. Nestlé stellt sein Teekapselsystem Special Tea ein. Nach 16 Jahren zieht sich der Konzern schrittweise aus der Schweiz und 6 weiteren europäischen Ländern zurück, wie Nestlé auf seiner Webseite mitteilt. Zuerst hatte 20 Minuten darüber berichtet. Neue Maschinen werden bereits nicht mehr verkauft. Kapseln sollen noch bis Ende Februar 2027 erhältlich sein. Als Grund nennt Nestlé veränderte Gewohnheiten beim Teekonsum und den Wunsch, sich auf wachstumsstärkere Marken zu konzentrieren. Italien führt eine Obergrenze für fremdsprachige Kinder in Schulklassen ein, meldet Teletext von SRF. Die Regierung von Giorgia Meloni beschloss, dass ihr Anteil höchstens 30% betragen darf. Die Regel fällt jedoch deutlich moderater aus als ursprünglich angekündigt. Angerechnet werden nur ausländische Kinder, die nicht in Italien geboren wurden und keinen Kindergarten besucht haben. Zudem soll niemand in ein unzumutbar weit entferntes Schulhaus wechseln müssen. Laut dem italienischen Bildungsministerium dürfte die Regelung daher nur rund 0,5% aller Klassen betreffen. Die US-Regierung will beschleunigte Abschiebungen in Drittstaaten durchsetzen. Dabei geht es um die Frage, ob Migranten in Länder abgeschoben werden dürfen, die nicht ihr Heimatland sind, ohne vorher Einwände erheben zu können. Der Supreme Court bestätigte den Eingang des Antrags. Ein Bundesrichter hatte die Praxis im Februar gestoppt und verlangt, dass Migranten die Möglichkeit haben müssen, gegen ihr Abschiebeziel vorzugehen. Die Trump-Regierung hatte unter anderem Abkommen mit Ländern in Afrika und Lateinamerika geschlossen, um unkooperative Heimatstaaten zu umgehen. Und noch dies, ein Rennpferd in den USA muss umbenannt werden, wegen seines Namens Austrian Painter. Der US Jockey Club teilte mit, der Name könne als Anspielung auf Adolf Hitler verstanden werden und sei daher unzulässig. Der Besitzer beteuert laut dem Fachportal Horse Racing Nation, er habe das Pferd nach dem österreichischen Maler Gustav Klimt benannt. Das Tier gewann am Montag sein Debütrennen in Indianapolis und heißt zukünftig Merrylegs, so wie das Pony im Roman Black Beauty.
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3: Das ist heute freundlich, den ganzen Tag sehr sonnig, blauer Himmel, einmal meistens. Vereinzelt kann es ein paar höhere Schleierwolken geben, die durchziehen. Dazu an den Temperaturen werden nach einem frischen Morgen sehr mild und erreichen den Tag durch Höchstwert von um die 22 Grad.

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1: Am Mikrofon ist George Wirsch. In der Athener Altstadt hat sich am Morgen eine heftige Explosion ereignet. Laut dem griechischen Sender ERT News stürzte dabei ein zweistöckiges Gebäude ein. Ein Passant wurde durch Trümmer leicht verletzt. Zwei weitere wurden aus einem Nachbargebäude gerettet und vorsorglich ins Krankenhaus gebracht. Als mögliche Ursache wird ein Gasleck vermutet. Die Explosion ereignete sich gegen 7.30 Uhr im historischen Viertel Plaka nahe dem Hadrianstor, zu einer Zeit, als die bei Touristen beliebten Gassen noch wenig belebt waren. Zur Schweiz. Im Wallis leben deutlich weniger Luchse als bisher angenommen. Forschende der Universität Bern schätzen den Bestand auf 37 Tiere. In der politischen Diskussion war bislang von bis zu 80 Tieren die Rede. Die Forschenden untersuchten 3 Winter lang den gesamten Kanton mit rund 100 Wildkameras. Studienleiter Raphael Arletta betont, korrekte Zahlen seien entscheidend, weil im Wallis derzeit über eine Regulierung der Luchspopulation diskutiert werde. Falsche Grundlagen würden dabei die gesamte Debatte verfälschen. Die Schweizer Wirtschaft wächst womöglich stärker als bisher erwartet. Laut dem aktuellen KOF Consensus Forecast rechnen Schweizer Ökonominnen und Ökonomen für 2026 neu mit einem BIP-Wachstum von 1,7%. Im Juni waren es noch 0,9%. Als Wachstumstreiber gelten vor allem steigende Investitionen in Anlagen und Bau. Die Teuerung wird dagegen leicht tiefer erwartet als bisher bei 0,6% für das laufende Jahr. Die Arbeitslosenquote dürfte stabil bleiben bei rund 3%. Und noch eine Meldung aus der Wirtschaft. Der Schweizer Technologiekonzern Oerlikon setzt verstärkt auf Hitzeschutzlösungen für Elektroautos. COO Dirk Linzmeier sieht laut der Nachrichtenagentur AWP wachsendes Potenzial bei Sicherheitslösungen für Hochleistungsbatterien, etwa Hitzeschilde, die bis zu 1400 Grad aushalten, sowie Systeme zur Verhinderung gefährlicher Kettenreaktionen in Batteriezellen. Die Produkte seien bereits in mehreren Fahrzeugtypen im Einsatz. Bis 2030 strebt Oerlikon in der betreffenden Division ein jährliches Wachstum von 5-6% an.
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aufwärts. Gut 11 Grad haben wir die Schaffhausen. Maximal sind um die 21 Grad angesagt. Wir haben keine Meldungen von der Strasse aus dem Radio Mono Sendegebiet. Ich wünsche euch weiterhin eine ganz gute Fahrt. Gerade mal 14 war sie, als sie gross bekannt worden ist mit der Disney-Serie Hannah Montana. Seitdem ist Miley Cyrus durch viele verschiedene Phasen gegangen und auch viele verschiedene Musikrichtungen. Let's pretend it's not the end of the world. Der recht neu aus dem 2025, End of the World. Und jetzt könnte man sagen, ist nochmal eine neue Phase angebrochen mit ihrem neuen Album. Wir hören rein und schauen uns das noch ein bisschen genauer an in der nächsten halben Stunde. Es ist unser neues Album von der Woche im Studio. Sophie wird schön, gehen wir zusammen durch den letzten Arbeitstag. Der Stolli wird in, so easy.

0: neue Musik aus der Schweiz von der Bieler Sängerin Dana mit ihrem Song «Darling, you're the worst» bei uns in der Mittagsshow. Knapp 10 ab 11 ist es. Wir bleiben bei neuer Musik, aber eben einem ordentlich bekannten Namen und einem ganzen Album.
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0: Es ist schon Haufen in ihrem Leben passiert. Das können wir natürlich nicht alles abdecken, aber wir geben euch einen kleinen Einblick. Geboren als Destiny Hope Cyrus, als Tochter vom bekannten Country-Sänger Billy Ray Cyrus in den USA. Später offiziell den Namen geändert zu Miley Ray Cyrus. Kennen wir sie mittlerweile mit vielen bekannten Songs, zum Beispiel Flowers.

hat Miley ihr schauspielerische und den Gesang so ein bisschen trennen und hat im Film «Mit dir an meiner Seite» mitgespielt. Dort hat sie ihren späteren Mann, Liam Hemsworth, kennengelernt, wo sie dann auch 2018 bis 2020 verheiratet war und zum Film eben noch den Titelsong geliefert hat «When I Look At You».

hat es einen rechten Umbruch gegeben in der Musik von der Miley mit ihrem dritten Album Can't Be Tamed. So hat sie sich dann auch verhalten. Miley hat Aufsehen erregt. Man könnte sagen, auch zum Ärgernis von vielen und hat sich eben freizügig und rebellisch gegeben. Trotzdem hat sie mit vielen grossen Namen zusammengearbeitet, wie Elton John, Justin Bieber, Dua Lipa oder auch Snoop Dogg. Und trotz all diesen Skandal und Trubel um ihren Wandel und ihre exzentrische Persönlichkeit hat sie sich immer engagiert für wohltätige Organisationen. Und eben auch der Miley, ihre Musik, die hat sich extrem verändert, um das einfach so ganz kurz zusammenfassen, von kurz nach Hannah Montana zu ihrem letzten 9. Album, das vor 1,5 Jahren rausgekommen ist. Und jetzt zeigt sie sich eben nochmal experimenteller, ziemlich weg vom Pop. Wir hören einfach mal rein, wie ihr aktuelles Album Bass Persuade tönt, nämlich viel rockiger in Kombination mit Techno und Synthepop. Wir hören eins von den 10 Liedern auf dem 10. Album von Miley, wo uns das Album von der Woche liefert, den Titelsong Bass Persuade. Let's go!

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0: der Song von Miley, ehemals Miley Cyrus, Drop von ihrem neuen Album. Man hört schon recht, es ist weit weg von der Popsängerin Miley, wo wir von etlichen Songs kennen, wie zum Beispiel Wrecking Ball aus dem 2013. Miley hat eine rechte Entwicklung hinter sich, die sie rauslässt mit Bass Persuade. Heute genau eine Woche alt, ihr neues Album und unser Album von der Woche.
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0: 33 ist Miley mittlerweile. Für das letzte Album aus dem 2025, Something Beautiful, hat sie bekannt gegeben, nicht auf grosse Welttournee zu gehen, weil sie chronisches Lampenfieber hat. Das hat sie stark gemerkt, nachdem sie eine Panikattacke auf der Bühne gehabt. Sie dort ist in Therapie und hat eben auch gemerkt, dass es niemand so fest interessiert, was sie eigentlich macht, wie sie selber, wie sie gegenüber Apple Music sagt. Es sind eben alle einfach viel zu fest mit sich selber beschäftigt und das hat sie jetzt verstanden.
9: When you're 20, you care what everybody thinks. Mm. When you're 30, you don't care what anyone thinks. And then now, I guess I'm ahead of the game. When you're like 50, you start realizing that no one's thinking about you at all. They're totally thinking about themselves. Mm-hmm. And I've accepted that. Anything that feels important to me, I've realized, of course it's important to me. It's me.
0: Shows spielen sind auch konstanter Stress. Man hat keine Zeit, um sich zu erholen. Man muss gerade wieder bei 100% sein und funktionieren. Die Miley sind früher auch so gewesen. Das hat gut funktioniert.
9: It's impossible to recover, I think, when you're on a rocking bus or a plane, and you know, you really, those few hours that you have after a show, because not a lot, you know, you really only have time to turn yourself around and be back to 100.
2: Yeah.
9: I'm not built that way. I used to be when I was younger, but now when I look back, I'm wondering even if I was then, because I think that's what led to kind of, you know, not wanting to come down.
0: Also wenn sie eben zurückschaut, dann weiss sie nicht einmal, ob sie früher noch wirklich dafür gemacht war, sich so viele Shows zu spielen, weil es ihr dann eben doch irgendwann zu viel geworden ist. Für das neue Album Bass Persuades hat Miley mal zwei Shows in Los Angeles angesagt, Mitte Oktober. 1,5 Millionen Menschen sind dort in der Warteschlange für das Konzert. Die Nachfrage ist also gross, ob es nachher noch mehr gibt. Das ist noch nicht klar, das hängt eben ein bisschen davon an, wie gut sie das vertreibt. Trotz oder eben gerade, weil sich die Miley in der Musik so ausprobiert, sie will sich nicht mehr gross von kommerziellen Popzwängen einengen lassen und ihre Identität eben voll ausleben. Das macht sie mit ihrem neuen Album Bass Persuades. Wir hören nochmal einen Song vom neuen Album von der Miley, Red Lights, von unserem Album von der Woche. Mhm.

0: Morgen auf Energie. Auf unserem Weg Richtung Mittagspause an dem Freitag, 25. September. Halb Stunde geht es noch, heisst, jetzt ist es 11:30. Und für euch wartet ein regionales News-Update von Jimmy Sauter.
1: Der Schaffhauser Regierungsrat will weitere Grundlagen dafür schaffen, damit ein Windpark beim Gebiet Randenhus in Sieblingen möglich wird. Er beantragt deshalb beim Kantonsrat eine entsprechende Anpassung des Richtplans. Das geht aus einer Vorlage des Regierungsrats hervor. Konkret soll das Gebiet Randenhus den Status Festsetzung erhalten. Das ist die höchstmögliche Stufe. Laut dem Regierungsrat könnten Windräder beim Sieblinger Randenhus jährlich 40 Gigawattstunden Strom produzieren. Fast gleich viel Strom könnten Windräder beim Hagenturm erzeugen. Der Bund habe allerdings aus militärischen Gründen Bedenken gegen Windanlagen beim Hagenturm. Der Schaffhauser Kantonsrat wird noch über die geplante Anpassung des Richtplans diskutieren. In Thayingen sollen die Steuern für das nächste Jahr erhöht werden. Das gab der Gemeinderat gestern Abend bekannt. Konkret soll der Steuerfuß der Gemeinde um 3 Prozentpunkte angehoben werden. Einer der Gründe dafür seien die hohen Kosten für die neue Badibütte. Das sagt Finanzreferent Rainer Stamm im Interview mit Radio Monot.
2: Zum einen hat der Gemeinderat selber keine Freude für so einen Beschluss. Auf der anderen Seite müssen wir mit den Grundlagen und auch den Aufträgen, die wir uns selber geben, die uns auch das Volk gibt, also ich nenne da als Beispiel auch also eine neue Badi mit der entsprechenden Abschreibung, die zusätzlichen Kosten, die müssen wir alle irgendwie abfangen.
1: Trotz der Steuererhöhung rechnet der Gemeinderat für das nächste Jahr noch mit einem Minus von 235.000 Franken. Das Budget 2027 wird an der Thayinger Einwohnerratssitzung vom 20. November noch ausführlich diskutiert. Das neue Pflasterungskonzept für die Schaffhauser Altstadt wird keine neuen Bauarbeiten auslösen. Das hält der Schaffhauser Stadtrat in einer Medienmitteilung fest. In dieser Woche äußerte der ehemalige Schaffhauser Oberrichter Arnold Marti Kritik am Pflasterungskonzept. Er sagt, die grauen Psetzisteine würden nicht zum Stadtbild passen. Der Stadtrat schreibt nun, dass die rötlichen Steine aus Schwarzwaldgranit, die bisher in der Fußgängerzone verwendet wurden, nicht mehr erhältlich sind. Die bestehenden Steine sollen deshalb wiederverwertet werden. Das sei aber nicht immer möglich. Deshalb werden auch Gubersteine aus einem Steinbruch in der Innerschweiz genutzt. Diese würden sich am besten eignen, so der Stadtrat. Die Pflasterung in der Altstadt werde zudem nur dort erneuert, wo Bauarbeiten nötig sind. In Neuhausen soll bei der Badstraße und der Viktor-von-Bruns-Straße ein neuer Weg für Velofahrerinnen und Fußgänger gebaut werden. Es handelt sich um den sogenannten Gleisweg. Der Weg soll auf einem ehemaligen Bahntrasse entstehen. Das ist dem aktuellen Schaffhauser Amtsblatt zu entnehmen. Das Bauprojekt beinhaltet auch Stützbauten und eine Beleuchtung. Zudem soll die bestehende Tempo-30-Zone bei der Bahnhofstraße erweitert werden. Die Unterlagen können noch bis zum 25. Oktober bei der Neuhauser Gemeindekanzlei eingesehen werden. Bis dann sind auch Einsprachen möglich.
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0: Es ist noch recht frisch, knapp 15 Grad haben wir schon rausgegangen, aber mit der Sonne, die uns durch den Tag begleitet, noch ein bisschen drauf. Um die 21 Grad sind angesagt, bin einer schwachen Bisse, die geht. Unser Verkehrsradar ist leer. Wir haben keine Meldungen darüber, dass irgendwo nicht rund läuft im Radio Monatssendegebiet. Wenn ihr aber doch irgendwo festhockt und wir es eben nicht auf dem Schirm haben, dann dürft ihr euch

Verkehrshotline unter 0800 91 5 und 3x0, dann geben wir das sehr gerne so weiter. Redet schon lange davon, es geht Richtung Herbst. Also mittlerweile hat der Herbst ja richtig angefangen. Man hat aber noch das Gefühl, es geht noch ein Zeitchen, bis dann es wirklich kalt kommt. Was einem aber immer ein bisschen auf den Boden zurückholt, ist der Fakt, in einem Monat fängt die Skisaison wieder an im Weltcup bei den Frauen und den Männern mit den legendären Rennen in Sölden, 24. und 25. Oktober. Vielleicht tönt es dann wieder von überall so. Der Marco Odermatt hat ja nicht ins Trainingslager können Ende August wegen einer Muskelverletzung. Schauen wir mal, wie das dann aussieht. Wir bleiben in dieser Zeit noch beim Herbst und gehen zuerst mal auf den wichtigen Rettungsanker vom Tag zu, den Mittag. Am Mikrofon Sophie Wirth. Ich wünsche ganz einen guten Endspurt dort.

0: Lover, der offizielle EM-Song im 2024. Im Moment läuft auf Ebene der Länderspiel die Nations League. Dort die erste Spiel gestern. Die Schweiz dann morgen Abend im Scheinwerferlicht, spielt dann gegen Nordmazedonien. Apropos, nach gut 5 Monaten im Amt ist an der gestrigen Thainer Einwohnerratssitzung der Scheinwerfer auf den Schulreferent Thomas Moser gerichtet worden. Ein Thema, das den ganzen Abend begleitet hat, ist Thainer Schule gewesen.
1: Ich arbeite viel für die Gemeinde, aber ich wollte jetzt nicht ins Jammern verfallen, weil ich es wirklich extrem gerne mache und auch extrem spannend finde. Vor allem muss ich auch sagen, wenn ich jetzt auf die Schule zu reden komme, die Schule ist immer wieder kritisiert worden auch. Aber wir haben da eine gute Schule, eine funktionierende Schule und das soll einfach auch mal hervorgehoben werden.
0: Nach am Anfang eineinhalb Stunden Austausch zum Thema Schule ist an der offiziellen Einwohnerratssitzung um 3 Anträge zum Thema Schule gegangen. Einer davon ist jedenfalls für die Zuschauer relativ spontan gekommen, und zwar der Antrag auf die Streichung vom Bereichsleiter Bildung. Das hat beim Thomas Moser für gemischte Gefühle gesorgt.
1: Das ist etwas, was wir im Strategieprozess einen Weg angeschaut hätten. Also es ist eigentlich die falsche Reihenfolge, aber ich kann mit dem leben. Es ist der Zweck heiligt die Mittel.
0: Warum es im Einwohnerrat wichtig ist, um jetzt schon über das abstimmen und was sonst an der gestrigen Thainer Einwohnerratssitzung sonst noch gelaufen ist, das ist Thema am gut 10 ab 12 Uhr unserer Infomittagsstunde.

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0: Luca Henni auf unserem Weg durch die Mittagsshow auf Radio Mono. 10 vor 12 ist es, kurz vor der Mittagspause. Und da schauen wir noch husch, was sich an der Börse tut, respektive wie es gerade aussieht.
1: Gewiesen aktuell mit dem Goldkurs. 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
0: Eine von den Zahlen, die wir hier für euch haben, das ist der Euro. Den gibt es im Moment für 94,46 €. Der US-Dollar, der hat einen Wert von 82,96 €. Dann schauen wir auch noch schnell aufs Gold. Der Kurs für ein Kilo Gold notiert aktuell bei 114.499 Franken. Und dann haben wir auch noch den SMI dabei. Der ist heute um 0,63% angestiegen und liegt damit bei 13.993 Punkten. Das von der Börse. Wir schauen heute Abend kurz vor 6 Uhr nochmal auf die Zahlen und was sich so da hat. We'll be right back.

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1: Am Mikrofon ist Georges Wirsch. In der Athener Altstadt hat sich am Morgen eine heftige Explosion ereignet. Laut dem griechischen Sender ERT News stürzte dabei ein zweistöckiges Gebäude ein. Ein Passant wurde durch Trümmer leicht verletzt. Zwei weitere wurden aus einem Nachbargebäude gerettet und vorsorglich ins Krankenhaus gebracht. Als mögliche Ursache wird ein Gasleck vermutet. Die Explosion ereignete sich gegen 7.30 Uhr im historischen Viertel Plaka nahe dem Hadrianstor. Zu einer Zeit, als die Beitour Touristen beliebten Gassen noch wenig belebt waren. Die Schweiz soll ein eigenes Cybersicherheitsgesetz erhalten. Der Bundesrat hat das Verteidigungsdepartement damit beauftragt, bis Juni 2027 eine entsprechende Vorlage auszuarbeiten. Das geplante Gesetz soll Anforderungen an Hersteller und Händler von Software und Hardware definieren, unsichere Produkte vom Markt ausschließen und Cloud- sowie Hosting-Anbieter zu mehr Mitwirkung bei der Abwehr von Cyberbedrohungen verpflichten. Das Gesetz orientiert sich am europäischen Cyber Resilience Act. Die administrative Belastung für Unternehmen soll dabei möglichst tief gehalten werden. Die Schweizer Wirtschaft wächst womöglich stärker als bisher erwartet. Laut dem aktuellen KOF Consensus Forecast rechnen Schweizer Ökonominnen und Ökonomen für 2026 neu mit einem BIP-Wachstum von 1,7%. Im Juni waren es noch 0,9%. Als Wachstumstreiber gelten vor allem steigende Investitionen in Anlagen und Bau. Die Teuerung wird dagegen leicht tiefer erwartet als bisher bei 0,6% für das laufende Jahr. Die Arbeitslosenquote dürfte stabil bleiben bei rund 3%. Und noch eine Meldung aus der Wirtschaft. Der Schweizer Technologiekonzern Oerlikon setzt verstärkt auf Hitzeschutzlösungen für Elektroautos. COO Dirk Linzmeier sieht laut der Nachrichtenagentur AWP wachsendes Potenzial bei Sicherheitslösungen für Hochleistungsbatterien, etwa Hitzeschilde, die bis zu 1400 Grad aushalten, sowie Systeme zur Verhinderung gefährlicher Kettenreaktionen in Batteriezellen. Die Produkte seien bereits in mehreren Fahrzeugtypen im Einsatz. Bis 2030 strebt Oerlikon in der betreffenden Division ein jährliches Wachstum von 5-6% an.
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3: Das Thermometer steht im Moment bei knapp 15 Grad. Am Nachmittag haben wir schwache Brise, aber vor allem weiterhin die Sonne, die uns begleitet, kann darum drauf bis auf etwa 21 Grad. Morgen sieht es recht ähnlich aus. Am Morgen noch frisch um die 7 Grad. Der Rest vom Tag aber vor allem Sonne und kaum eine Wolke im Weg. Darum den Nachmittag auch mild. 23 Grad sind angesagt. Von der Strasse nach wie vor keine Meldungen aus dem Radio Munot Sendegebiet. Ihr solltet ohne Zeitverlust durch den Freitagmittag kommen. Kommt gut an euer Ziel. Radio Munot. 3 Minuten nach dem 12 Uhr haben wir es. Das heisst, wir starten hier auf Radio Munot in unsere Info-Mittagsstunde. Mindestens eine halbe Stunde lang ist gestern im Thainer Einwohnerrat über die Genehmigung der Traktandenliste diskutiert worden. Der Grund dafür ein zusätzlicher Antrag über die Streichung vom Bereichsleiter Bildung. Obwohl es zuerst viele kritische Stimmen und grosse Diskussionen gegeben hat, ist der Antrag relativ deutlich angenommen worden. Ein anderes Traktandum ist dafür praktisch innerhalb von einer Minute durchgewunken worden. Was an der gestrigen Thainer Einwohnerratssitzung so gelaufen ist, das fassen wir zusammen. Geh nach den nächsten beiden Songs. Unter anderem nach dem neuesten Hit von Nico Santos, Why Don't You Stay, in der Radio Munot Mittagsshow. Für euch im Studio durch den Freitagmittag. Da ist Sophie Wirth. Geniessen die Sonne und neue Pause. Wünsche Ihnen Gute.

0: ungefähr, wie wenn man nur Äpfel mit Birnen vergleichen würde. Dazu hat es schon mal einen Ausblick auf das Budget 2027 gegeben, mit auch wieder vielen verschiedenen Zahlen. Jennifer Giseler war für uns an der Sitzung mit dabei und hat wieder Ordnung in das Zahlenwirrwarr gebracht.
1: Nach schwarzen Zahlen im Jahresergebnis 2025 kommen jetzt wieder die Leuchtrote. Gemeinde Dayingen prognostiziert ein Minus von rund 235'000 Franken im nächsten Jahr und warnt schon mal vor, dass sie an der nächsten Einwohnerratssitzung eine Stufenerhöhung für 3 Prozentpunkte, also von aktuell 92 auf 95% beantragen werden. Der Schulreferent Thomas Moser ist gespannt auf die Budgetsitzung.
2: Wir haben eine angespannte finanzielle Situation zu Dayingen, wie es viele andere Gemeinden auch haben. Und wenn man meinen Bereich anschaut, Bildungskosten, die steigen. Da sind viele Faktoren, die wir hier auf Gemeindeebene fast nicht beeinflussen können. Aber auch dort muss man natürlich genau anschauen. Da wird sicher eine spannende Erfahrung. Das ist meine erste Budgetsitzung als Exekutivmitglied von einer Gemeinde. Also ich bin sehr gespannt.
1: Zuerst mal ist für ihn aber um einen Haufen andere Zahlen gegangen. Der Fokus ist gestern auf ihm und der Bildung gelegen. So sind gestern schon im Voraus 2 Bildungsthemen auf der Traktandenliste gestanden und eins ist noch zusätzlich dazu gekommen. Ohne grosse Diskussionen angenommen worden ist die Aufstockung von der Schulsozialarbeit von aktuell 80 auf zukünftig 160% mit jährlichen Mehrkosten von rund 87'000 Franken. Ein bisschen mehr zu reden gegeben hat dann die anschliessenden 2 Traktanden. Bevor über eine Aufstockung von der Schulleitung Oberstufe von 70 auf 85% können diskutiert werden, ist ein Vorstoss vom GLP-Einwohnerrat Hannes Wipf vorgezogen worden.
3: Der Hintergrund war, dass wir einen Antrag vom Gemeinderat hatten, zum Stellenerhöhungen genehmigen von der Oberstufenschulleiter, die durchaus berechtigt sind, die aber im Einwohnerrat wahrscheinlich mehrheitlich auf Kritik gestossen wären, weil entsprechende Strategie noch nicht vorliegt. Und wir haben einen Weg gesucht, wenn wir irgendwo den Einwohnerrat können und mit einer Mehrheit dazu bringen, um diesen Schulleiterstellen zustimmen.
1: Der Antrag ist dann trotz der kritischen Stimme angenommen worden, mit 9 Ja zu 2 Nein-Stimmen und nur 2 Enthaltungen. Enthalten hat sich unter anderem der SP-Einwohnerrat Peter Keller.
4: Weil ich eine gute Sache gefunden habe. Die 30% finde ich in Ordnung und ich sehe keinen Grund, um das zu streichen.
1: Gestrichen ist dann aber worden, so wird die Gemeinde Dayingen ab nächstem Schuljahr kein Bereichsleiter Bildung mehr haben, mit 30%. Dafür aber eine Schulleitung Oberstufe mit neu 85%. Ein bisschen gemischtes Gefühl hat das dem Schulreferent Thomas Moser gegeben.
2: Ich kann mit dem leben, weil es letztlich der Sache dient, dass wir die Pensionerhöhung für den Schulleiter an der Oberstufe durchbringen können. Das war wichtig. Ich halte es nach wie vor für sachlich falsch, dass man die beiden Geschäfte miteinander verknüpft hat. Weil das eine, die Pensionerhöhung, das ist eigentlich nichts anderes als eine Vorgabe vom Kanton. Und das andere mit dem Bereichsleiter, das ist etwas, was wir im Prozess, im Strategieprozess einen Weg angeschaut hätten.
1: Weiter wird jetzt an einer Schulstrategie für das nächste Schuljahr gearbeitet, wo dann auch die Aufgaben neu verteilt werden. Außerdem muss auch zuerst noch eine neue Schulleitung Oberstufe gefunden werden. Diese Stelle, wie auch die neue Schulsozialarbeitsstelle, wird jetzt bald neu aufgeschaltet.

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0: Der Jimmy Cliff mit You Can Get It If You Really Want für einen gemütlichen Mittag und die Sonne macht das alles doch einfach nur ein bisschen besser.
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0: Viel mehr wie Sonne ist da nicht zu sehen, der Region Schaffhausen, aber wie eben auch schon die letzten Tage ist noch recht frisch draussen verhältnismässig. Fabian Umbricht vom Meteotest, ändert sich da heute noch etwas dran am Nachmittag?
2: Ja, bei den Temperaturen schon, die steigen noch ein bisschen an, aber sonst ändert sich nicht viel, der Himmel der bleibt wolkenlos. Am Nachmittag sieht man nicht viel, außer der blaue Himmel und eben die Sonne. Die Höchstwerte erreichen so um die 19 Grad, die Beise geht noch ein bisschen und da sind die Temperaturen heute noch so ein bisschen dämpft.
0: Schauen wir doch gerade für aufs Wochenende. Für mich die beste Zeit der Woche. Ist es das auch wettertechnisch?
2: Ja, wettertechnisch zumindest, wenn man gerne Sonne und schon fast sommerliche Temperaturen hat, dann kann man von diesem Wochenende noch voll profitieren. Es geht nämlich noch ein bisschen aufwärts mit den Temperaturen. Die Höchstwerte morgen Samstag bei 23 Grad, am Sonntag längt es für knapp 25 Grad. Also schon fast ein Sommertag. Dazu weiterhin sehr viel Sonnenschein an beiden Tagen, praktisch wochenlos. Vielleicht so am Sonntag Nachmittag ein paar Schleierwolken. Aber sonst eigentlich, wie gesagt, uneingeschränkter Sonnenschein.
0: Ist der Start in die neue Woche dann auch noch mal so freundlich?
2: Ja, es geht im gleichen Stil weiter. Ja, am Montag 25, lokal sogar bis 26 Grad. Dazu weiterhin sonniges Wetter. Dienstag, Mittwoch ebenfalls noch warm und trocken. Auch wenn es vielleicht nicht im Ganzen so wolkenlos ist. Ab und zu kann es höhere Schleierwolken rum haben. Aber gross stören die dann noch nicht. Erst in der zweiten Woche auf die nehmen die Woche zu. Und dann ist dann auch ein bisschen Regen möglich.
0: Also eigentlich das Wetter recht schnell zusammengefasst. Zuerst mal viel Sonne angesagt und wie wir so uns mittlerweile gewöhnt sind, der Morgen frisch, aber der Nachmittag warm, schon fast sommerlich am Wochenende. Der Wettertag mit dem Fabian Umbricht vom Meteotest.
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0: One Republic. Einer zum das schöne Wetter an dem Freitagmittag. So richtig geniessen. Wir schieben die Musik kurz auf die Seite, weil es ist 12:30. Das heisst, für euch gibt's das Wichtigste aus der Region in den News mit dem Jimmy Sauter.
1: An allen Schulen im Kanton Schaffhausen soll die Nutzung von privaten Handys bis zur 9. Klasse verboten werden. Das fordert der Beringer SVP-Kantonsrat Roman Schlatter. Er hat deshalb einen politischen Vorstoß eingereicht. Dieser wurde von 26 der 60 Mitglieder des Parlaments unterzeichnet. Schlatter schreibt, dass Smartphones und Tablets ein großer Störfaktor für Schülerinnen und Schüler sein können. Zudem werden über Handys unangebrachte Inhalte verbreitet, die im Schulalltag zu Mobbing führen können. Der Kanton Aargau habe deshalb bereits ein Handyverbot an Schulen beschlossen. Nun soll Schaffhausen nachziehen. Der Schaffhauser Kantonsrat wird an einer der kommenden Sitzungen über die Motion diskutieren. In Thayingen sollen die Steuern für das nächste Jahr erhöht werden. Das gab der Gemeinderat gestern Abend bekannt. Konkret soll der Steuerfuß der Gemeinde um 3 Prozentpunkte angehoben werden. Einer der Gründe dafür seien die hohen Kosten für die neue Badibütte. Das sagt Finanzreferent Rainer Stamm im Interview mit Radio Monot.
2: Zum einen hat der Gemeinderat selber keine Freude für so einen Beschluss. Auf der anderen Seite müssen wir mit diesen Grundlagen und auch den Aufträgen, wo wir uns selber geben, wo uns auch das Volk gibt, also ich nenne da als Beispiel auch so eine neue Body mit der entsprechenden Abschreibung. Die zusätzlichen Kosten, die müssen wir alle irgendwie abfangen.
1: Trotz der Steuererhöhung rechnet der Gemeinderat für das nächste Jahr noch mit einem Minus von 235.000 Franken. Das Budget 2027 wird an der Thayinger Einwohnerratssitzung vom 20. November noch ausführlich diskutiert. Das neue Pflasterungskonzept für die Schaffhauser Altstadt wird keine neuen Bauarbeiten auslösen. Das hält der Schaffhauser Stadtrat in einer Medienmitteilung fest. In dieser Woche äußerte der ehemalige Schaffhauser Oberrichter Arnold Marti Kritik am Pflasterungskonzept. Er sagt, die grauen Psetzisteine würden nicht zum Stadtbild passen. Der Stadtrat schreibt nun, dass die rötlichen Steine aus Schwarzwaldgranit, die bisher in der Fußgängerzone verwendet wurden, nicht mehr erhältlich sind. Die bestehenden Steine sollen deshalb wiederverwertet werden. Das sei aber nicht immer möglich. Deshalb werden auch Gubersteine aus einem Steinbruch in der Innerschweiz genutzt. Diese würden sich am besten eignen, so der Stadtrat. Die Pflasterung in der Altstadt werde zudem nur dort erneuert, wo Bauarbeiten nötig sind. In Neuhausen soll bei der Badstraße und der Viktor-von-Bruns-Straße ein neuer Weg für Velofahrerinnen und Fußgänger gebaut werden. Es handelt sich um den sogenannten Gleisweg. Der Weg soll auf einem ehemaligen Bahntrasse entstehen. Das ist dem aktuellen Schaffhauser Amtsblatt zu entnehmen. Das Bauprojekt beinhaltet auch Stützbauten und eine Beleuchtung. Zudem soll die bestehende Tempo-30-Zone bei der Bahnhofstraße erweitert werden. Die Unterlagen können noch bis zum 25. Oktober bei der Neuhauser Gemeindekanzlei eingesehen werden. Bis dann sind auch Einsprachen möglich.
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0: Blauer Himmel, nicht viel mehr in Sicht. Ein bisschen, wo geht, wo das Ganze ein bisschen dämpft, aber sonst können wir nicht gross motzen. Temperaturen auch gut, 16 Grad knapp im Moment. Bis zu 21 Grad sind möglich. Der Start ins Wochenende dann noch besser. Auch vor allem Sonne angesagt. Darum gehen Temperaturen von 7 Grad am Morgen bis auf etwa 23 Grad schon raus. Es ist ruhig im Radio Monot Sendegebiet. Das darf auch sehr gerne so bleiben. Schicken lieber Grüße zu uns Auto. Fahr gut. 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Und für genau das haben wir einen kleinen Zustupf für euch zum Start dann im Nachmittag, also kurz nach dem Eis in unserem Herbstgewinnspiel. Zuerst schauen wir in dieser halben Stunde noch auf ein Event vom Wochenende am Mikrofon Sophie Wirt. Schöne Mittagspause euch.

0: for Love. Ziemlich ruhig um den Marius Bär, seit der Anfang des Jahres auf Australien ausgewandert ist, darf man sich ja auch mal gönnen, ein bisschen Ruhe und Pause. Etwas haben Schaffhausen und Australien übrigens gemeinsam, guten Wein. Früher sind zum Weinmachen Trauben mit den Füßen gestampft oder eben auch dratten worden. Von dort kommt das Wort Trotten für die Weinpresse oder eben auch das Haus, wo der Prozess drinnen abgelaufen ist. Obwohl es so nicht mehr gibt, werden immer noch Trotten fest gefeiert. So zum Beispiel das Wochenende in Löningen.
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0: Die Löningen soll sich das Wochenende alles um den Wein drehen, also ursprünglich, erklärte Viktor Spörndli, Ressortleiter Bau vom Trottenfest.
2: Das hat schon eine sehr lange Tradition, das kommt aus den 50er Jahren. Wir haben dann zumal mit den ersten Festivitäten angefangen, um in den Leuten den Wein näher zu bringen. Hat da kombiniert mit dem Herbstfest, wo Unterhaltung geboten wird und natürlich die Leute unter anderem auch Wein konsumieren. Und das ist eigentlich bis heute so.
0: Der Wein ist noch eine zentrale Rolle, aber das rundherum ist vor allem gewachsen. Gerade auch die Kinder sollen nicht zu kurz kommen.
2: Wir haben ein sehr breites Kinderangebot, schon am Samstag, für die verschiedensten Altersstufen, eigentlich von den Kindergartenkindern bis Oberstufen in verschiedenen Lokalitäten. Und am Sonntag haben wir Kinderspiel, traditionellerweise schon seit Jahrzehnten, von der Schule veranstaltet, wo jeder Kind, glaube ich, etwas findet, was ihm Freude macht.
0: Etwas, wo aber alle Interesse daran haben, das ist die Verpflegung.
2: Das Konzept des Bratenfest basiert auf einem Streetfood-Festival, wo aber von einheimischen oder ansässigen Leuten bestritten wird. Das ist von thailändischen Spezialitäten über klassisch schweizerische Sachen wie Raclette, Alplomagone, bis an den klassischen Grilladen oder den Rieslingsuppen, Spezialitäten auch. Also es hat für alle etwas. Und nicht zu vergessen natürlich die süßen Sachen.
0: Sagt Viktor Spörndli, Ressortleiter Bau vom Trottenfest. Das Wetter fürs Wochenende passt und darum steht auch der Ausstellung unter dem Motto «Probier mal, nichts mehr im Weg».
2: Es soll wirklich im wahrsten Sinne des Wortes so sein. Es gibt da verschiedenste Angebote vom Kulinarischen, wo man gewisse Sachen probieren kann, Geschicklichkeit, wo man seine Geschicklichkeit kann überprüfen kann, bis an dann auch eben so Musikinstrumente zum Beispiel, wo man kann probieren, ein paar Töne aus einer Trompete rauszubringen.
0: Morgen ab 4 Uhr geht es los mit dem Trottenfest in Löningen, dann geht es bis in die Nacht rein. Am Sonntag ist das Fest dann noch ab 10 Uhr. Alle Infos mit den Programmpunkten findet ihr online zum Nachlesen unter trottenfest-löningen.ch.

Am nächsten Samstag führt die Abteilung Wald vom Bereich Grünschaffhausen einen Brennholzverkauf beim Holzzentrum Enge Weiher durch. Vom 8:30 bis 11:30 kann das Brennholz bezogen werden.

0: kurz vor der Jahrtausendwende, Jennifer Page mit Crush. 10 Minuten vor dem Eis, noch vielleicht husch einen Kaffee rauslassen, dann in der Sonne noch ordentlich geniessen und dann wieder ab an die Arbeit. Wenn einem in unserem Land etwas nicht passt, dann gibt es verschiedene Möglichkeiten, um etwas dagegen zu unternehmen. Unter anderem gibt es darum in der Schweiz regelmässig Demonstrationen. Wenn es dort aber zu Ausschreitungen kommt und ein Schaden entsteht, dann muss dafür der Steuerzahler ins Portemonnaie greifen. Das soll sich aber ändern, wenn es nach dem Ständerat geht. Das ist unter anderem ein Thema gewesen. Heute in der Morgenshow beim Samuel Peter. Wir hören nochmal drin.
1: Palästina-Demo zu Bern vor einem Jahr ist der Auslöser für die Debatte. Die Demo ist ausgeartet und es hat grosse Schäden gegeben. Darum wird nach dem Nationalrat auch der Ständerat Veranstalter von Demos finanziell in die Verantwortung ziehen. Dieser Meinung ist zum Beispiel der Nidwaldner FDP-Ständerat Hans Wicki.
2: Hier braucht es die klare Festlegung des Grundsatzes, wonach Veranstalter von Demonstrationen wenigstens teilweise für die entstandenen Schäden haften.
1: Die Mehrheit vom Ständerat ist gestern auch dieser Meinung. Die Idee ist mit 24 zu 18 Stimmen angenommen worden und der Bundesrat muss sich jetzt damit befassen. Ein Haufen Polizistinnen und Polizisten sind gestern in der Kirche St. Johann Schaffhausen gewesen, nicht aber etwa wegen einem Grosseinsatz, sondern weil in Pflichtnahme gewesen ist von den neuesten Polizistinnen und Polizisten. Und auch mit dabei die zuständige Regierungsrätin Cornelia Stammhurter.
3: Das ist sicher immer einer der sehr schönen Anlässe und es ist auch toll, wenn man sieht, wie junge Leute sich anstrengen, wie sie etwas erreichen wollen.
1: Was es dann alles braucht, damit man überhaupt bis zu dieser Impflichtnahme kommt und was unter anderem für Herausforderungen auf die neuen Polizistinnen und Polizisten im Dienst wartet, das ist alles in einem Beitrag ein ausführliches Thema gewesen. Und diesen Beitrag gibt es jederzeit zum Nachhören auf radiomunot.ch oder auch mit unserer Handy-App. Und dann haben wir heute Morgen noch ein Kürbis-Gewinnspiel gehabt. 3 Kürbis im Studio, 2 echte und 1 aus Glas. Und die Radiomunot-Hörerin Sabrina aus Fürthal hat heute Morgen in der Morgenshow einen davon auswählen und hat den richtigen verwünscht.
4: Ich glaube, Der Künstler?
1: Also der Glaskürbis, ja. Das Gute ist, man sieht den Gutschein schon unter Führer schauen.
5: Genau. Ich mache es jetzt trotzdem noch. Und ein Gutschein von 100 Franken. Juhu. Gratuliere.
4: Danke vielmals.
1: Ein 100 Franken Gutschein für den Herblingermarkt gibt es dafür. Einlösbar in allen Geschäften. Und für alle, die auch gerne würden den Kürbis aussuchen, es gibt heute mindestens noch einmal die Chance auf so einen 100 Franken Gutschein. Und das unter anderem alles los heute in unserer Morgenshow. Jetzt wünsche ich weiterhin gute Unterhaltung und ganz einen guten Schlusssport. Richtig Wochenende.

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1: Am Mikrofon ist George Wirtsch. Der Bundesrat lehnt die Mietpreisinitiative ab. Mit einem indirekten Gegenvorschlag will er aber klarere und transparentere gesetzliche Regeln zum Schutz vor missbräuchlichen Mietzinsen schaffen. Die Initiative, die eine automatische und regelmäßige Mietzinskontrolle fordert, erachtet der Bundesrat als zu aufwendig. Zudem befürchtet er einen Rückgang der Investitionen in den Wohnungsbau. Der Gegenvorschlag soll es Mietenden und Vermietenden künftig ermöglichen, einfacher und rascher festzustellen, ob ein Mietzins missbräuchlich ist. Die Schweizer Armee hat eine groß angelegte Truppenübung abgeschlossen. An der Übung Mobilo 26 nahmen rund 3000 Armeeangehörige mit etwa 350 Fahrzeugen teil. Nach 5 Tagen endete das Training am Freitag in Frauenfeld. Divisionär Yves Gechter betonte gegenüber der Nachrichtenagentur Keystone SDA, angesichts geopolitischer Spannungen müsse die Armee bereit sein, das Land zu schützen. Eine Übung dieser Größe sei für die Truppen nicht alltäglich. Die asiatische Tigermücke breitet sich in der Schweiz weiter aus. In den Kantonen Genf, Basel-Stadt und Tessin gilt die Tigermücke bereits als flächendeckend etabliert. Laut einem Bericht des Bundesrats stellt sie aktuell aber keine direkte Gefahr für Ausbrüche von Tropenkrankheiten dar. Dennoch betont er, die Bekämpfung sei eine langfristige Daueraufgabe. Im Tessin laufen zurzeit Versuche mit sterilen Männchen, um die Fortpflanzung der Mücke zu unterbinden. Die UBS hat im Zusammenhang mit dem Green Seal-Debakel der Credit Suisse eine weitere Altlast bereinigt. Die CS-Gesellschaften haben sich mit dem australischen Versicherer IAG auf einen Vergleich geeinigt, kurz vor Beginn des für nächste Woche angesetzten Gerichtsverfahrens. Der Gesamtwert der geltend gemachten Forderungen belief sich laut IAG auf rund 2,8 Milliarden australische Dollar. Die Bedingungen des Vergleichs sind vertraulich.
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3: Für alle, die gerne Sonne haben, gibt es einen Haufen positive Nachrichten. Sonne heute den ganzen Tag noch ein Thema und Temperaturen gibt es auch nur noch höher. 17 Grad sind sie im Moment, maximal dann heute bis zu 21. Morgen kommen auch noch mal voll auf eure Kosten. Zwar zuerst noch frisch bis 7 Grad, dann geht es aber mit der vielen Sonne wieder zügig aufwärts bis auf etwa 23 Grad. Kein Stocker und kein Staus auf unserem Verkehrsradar für die Region. Wir wünschen weiterhin eine gute und sichere Fahrt. Es ist wieder Zeit von den Kürbis. Das haben wir da bei uns im Radio Monat Studio auch ein bisschen aufgegriffen. Da stehen nämlich 3 Kürbis rum. Das aber nicht einfach, weil es schön ist, ein bisschen Herbstdeko zu haben. Unter diesen Kürbis versteckt sich etwas. Also unter einem von diesen Kürbis, da hat es nämlich einen Gutschein für 100 Franken, den ihr könnt im Herblingermarkt posten könnt. Den würden wir gerne vergeben. Mit einem kleinen Gewinnspiel, für das müsst ihr nur anrufen und unter den drei richtigen raussuchen. Nummer zum Mitspielen 052 633 44 22. Freue mich drauf, mit euch um den 100 Franken Gutschein zu spielen. 052 633 44 22. Abnehmen tut das Telefon. Sophie Wirth, guter Start in Freitagnachmittag euch.

0: The One von Michael Patrick Kelly, 6 Minuten nach Mais. 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
0: Wow. Um so einen 100 Franken Gutschein spielen wir mit der Elspeth aus Truttiken. Sali Elspeth.
2: Sali Sophie.
0: Du hast ein gutes Mittag gegessen?
2: Jawohl, ich habe es selber gekocht.
0: Was hat es bei dir gutes gegeben?
2: Es hat Herdäpfelstock, Brätkügelchen und Rüebli. Und zur Vorspeise hat es noch eine Kürbissuppe gegeben.
0: Ziemlich passend. Wir spielen ja. Mit Kürbis da bei uns im Studio. Zur Hilfe ist dir der Nicolas Valero beigeeilt, kann man jetzt mal sagen. Er würde dir auch noch ganz viele Spiele noch mal erklären.
3: Hallo, bist du ready?
2: Hoi.
3: Also, ich weiß nicht, ob du auf der Webcam schaust, die Webcam eingeschaltet haben es vielleicht vorher schon gesehen. Wir haben hier drei Kürbis und unter einem von diesen Kürbis hat unsere Glücksfee ein Gucci versteckt. Ich beschreibe das sonst die Kürbis kurz. Es hat da haben wir so einen richtig orangen Kürbis, dann so einen gelblich-farbigen und einen aus Glas. Und ja, einfach die beiden orangen, die beiden nicht glasigen, das sind echte Kürbis, die sind sogar bio.
0: Good to know.
3: Ich glaube drauf.
0: Elspeth, hast du heute am Morgen schon reingelassen? Wir haben das Spiel ja heute Morgen schon mal gespielt.
2: Ja, das habe ich gehört.
0: Das ist natürlich ein Vorteil.
2: Das habe ich gehört, ja. Dann
3: entscheide
2: ich mich für den leuchtorangen Kürbis.
3: Für den leuchtorangen Kürbis, der ist bei mir zu meiner Linken.
2: Eben der Bio.
3: Wir sind beide Bio. Wir haben einen gelben Bio und einen leuchtorangen Bio. Du willst den leuchtorangen Bio.
2: Genau.
3: Sehr gut. Den Glasig würde ich eh nicht zum Essen empfehlen.
0: Ich glaube, es hat noch nie irgendwie so komplizierten Kürbis beschrieben.
3: Dann schauen wir mal drunter. 3, 2, 1. Ich sehe dann Zettel und da steht etwas drauf. Congrats.
2: Okay.
0: So einfach kann das sein. 100 Franken Herblinger macht Gucci für dich. Weißt du, was gehst du posten?
2: Danke viel, viel mal. Ich denke, vielleicht Lebensmittel und vielleicht auch irgendein Kleidungsstück, ich weiß es noch nicht.
0: Das kann man immer brauchen.
2: Ja, das kann man immer brauchen für alles.
0: Danke vielmals, Nicolas Valero, dass du da ausgeholfen hast und der Elspeth den Gucci beschert hast. Die jetzt noch nicht zum Zug gekommen sind, heute in der Abendshow ab 4 Uhr haben wir dann auch nochmal die Chance und eben Elspeth, dir wünschen wir natürlich ganz gutes Bestellen.
2: Danke vielmals.
0: Mach's gut,
3: tschüss.
2: Tschüss, danke.
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0: Hot and Cold von Katy Perry, gut 8 Minuten vor 1:30, eure Stadt in Freitagnachmittag. Am Morgen, da freut man sich schon langsam ein bisschen die Finger ab, gerade so beim Velofahren. Aber am Nachmittag, da ist es doch recht schön, mit dem Velo ein bisschen durch die Region zu düsen. Pro Velo Schaffhausen hat in Neuhausen und in der Stadt Schaffhausen eine Initiative eingereicht. Die fordert, dass bis 2035 alle Quartiere von Neuhausen durch ein sicheres und durchgängiges Velonetz erreichbar sind. Der Neuhauser Gemeinderat findet das eigentlich gut, aber wird es ein bisschen lockerer gestalten. Darum soll es einen Gegenvorschlag dazu geben. Gestern hat der Neuhauser Einwohnerrat darüber diskutiert. Der Jonas Miel berichtet.
1: Eigentlich wäre der Bericht und der Antrag vom Neuhauser Gemeinderat für den Gegenvorschlag für die Velo-Initiative pfannenfertig parat gelegen. Aber der SVP-Einwohnerrat Arnold Islicker hat den Antrag gestellt, dass sich eine siebenköpfige Kommission den Gegenvorschlag nochmal anschaut. Der Einwohnerrat ist dem Vorschlag gestern gefolgt. Der Neuhauser Gemeindepräsident Felix Dinger hat dazu gemeint:
2: Also wenn der Gegenvorschlag eben bereits jetzt arbeitet, ist einfach die Frage, was will die Kommission und vor allem was will das Initiativkomitee? Weil die Initiative in dieser Form ist, ich habe es gesagt, in der Ratsdebatte in ganz anderen Städten auch eingebracht worden, wobei alle Städte viel grösser sind als Neuhausen. Aber ist ja gleich, aber dort hat man nachher teilweise wirklich den Gegenvorschlag so angepasst, dass nachher die Initiative zurückgezogen worden ist.
1: Der Neuhauser Gemeinderat findet den Grundgedanken von der Velo-Initiative gut. Sie sei aber zu eng getaktet, das ginge nicht auf.
2: Es hat eine fixe Frist drin. Finde ich, kann man nicht machen, sondern gerade jetzt in der heutigen Zeit mit diesen Planungen, wo man nie weiss, wie lange das geht. Dann haben wir gewisse Agglomerationsprojekte, wo man jetzt schon weiss, der Planungshorizont ist 10 bis 15 Jahre. Also sicher keine fixe Zeitverfassung, das ist Punkt 1.
1: Weiter sagen in der Initiative Forderungen von baulichen Massnahmen drin, die können die Gemeinde gar nicht umsetzen, weil die Strassen schon gesägt.
2: Die Initiative verlangt aber anstrebt abgesetzte Veloverbindungen, also vom Strassenraum abgesetzte. Und da muss ich sagen, das geht einfach teilweise nicht bei unseren Verhältnissen, weil wir einfach räumlich eingegangen sind. Wir haben die bestehenden Strassen, da braucht es Platz für Velo, es braucht aber auch Platz für Autos, es braucht Platz für den ÖV, es braucht auch Platz für Fußgänger. Also wenn wir für alle Verkehrsteilnehmer eine gute Lösung erzielen.
1: Auch käme in der Initiative der Fußgängerverkehr zu kurz. Weiter müsse das Neuhausen zudem Platz haben für alle Verkehrsmittel. Auch sei der Neuhauser Gemeinderat von sich aus schon dran, die Situation für den Veloverkehr in der Gemeinde zu verbessern, sagt der Felix Dinger.
2: Die Langliedstrasse, die wirklich auch sehr schön geworden ist, dann unsere Zentralstrasse, die wir ebenfalls gemacht haben. Dann der Katzensteig, darf man auch nicht vergessen. Das war eine der ersten flankierenden Massnahmen, die wir gemacht haben für den Veloverkehr. Und wir sind jetzt auch dran, habe ich bereits auch schon ausgeführt, am Gleisweg. Also Verbindung von den beiden Bahnhöfen, SB-Bahnhof und S-Bahn-Haltestelle Rheinfall, wo wir ebenfalls wieder die Veloverbindung machen. Also es gibt wirklich diverse Projekte, die wirklich zugunsten vom Veloverkehr sind.
1: Die siebenköpfige Kommission aus dem Einwohnerrat wird sich jetzt zusammensetzen und schauen, wie sie im Neuhauser Einwohnerrat den Gegenvorschlag soll unterbreiten. Am Schluss kann die Neuhauser Stimmbevölkerung über die Velo-Initiative und den Gegenvorschlag entscheiden.

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1: Wir haben eine wichtige Meldung bekommen von der Region Winterthur auf der A1 St. Gallen Richtung Zürich. Dort müsst ihr besonders aufpassen auf dem Abschnitt zwischen Oberwinterthur und der Raststätte Vorarlberg Nord. Dort hat es Gegenstände auf der Fahrbahn zwischen Oberwinterthur und der Raststätte Vorarlberg Nord. Kommt gut an unser Ziel.
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6: Der Song, der erinnert mich immer an meine Trainingseinheiten zuhause.
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1: Hallo zusammen, ich bin Rory und mein Song of My Life ist What Once Was von Hearse, weil es erinnert mich einfach an eine schöne Zeit.

0: Once Was. Der Musikwunsch von der Rory. Unser sogenannter Song of My Life. Unser Weg durch die Radio-Monat-Mittagsshow. Jetzt ist genau 13:30. Für euch gibt es ein News-Update aus der Region mit dem Jimmy Sauter.
1: An allen Schulen im Kanton Schaffhausen soll die Nutzung von privaten Handys bis zur 9. Klasse verboten werden. Das fordert der Beringer SVP-Kantonsrat Roman Schlatter. Er hat deshalb einen politischen Vorstoß eingereicht. Dieser wurde von 26 der 60 Mitglieder des Parlaments unterzeichnet. Schlatter schreibt, dass Smartphones und Tablets ein großer Störfaktor für Schülerinnen und Schüler sein können. Zudem werden über Handys unangebrachte Inhalte verbreitet, die im Schulalltag zu Mobbing führen können. Der Kanton Aargau habe deshalb bereits ein Handyverbot an Schulen beschlossen. Nun soll Schaffhausen nachziehen. Der Schaffhauser Kantonsrat wird dann einer der kommenden Sitzungen über die Motion diskutieren. In Thayingen sollen die Steuern für das nächste Jahr erhöht werden. Das gab der Gemeinderat gestern Abend bekannt. Konkret soll der Steuerfuß der Gemeinde um 3 Prozentpunkte angehoben werden. Einer der Gründe dafür seien die hohen Kosten für die neue Badibütte. Das sagt Finanzreferent Rainer Stamm im Interview mit Radio Monat.
2: Zum einen hat die Gemeinderat selber keine Freude für so einen Beschluss. Auf der anderen Seite müssen wir mit diesen Grundlagen und auch den Aufträgen, die wir uns selber geben, die uns auch das Volk gibt, also ich nenne da als Beispiel auch so eine neue Body mit der entsprechenden Abschreibung, die zusätzlichen Kosten, die müssen wir alle irgendwie abfangen.
1: Trotz der Steuererhöhung rechnet der Gemeinderat für das nächste Jahr noch mit einem Minus von 235.000 Franken. Das Budget 2027 wird dann der Thayinger Einwohnerratssitzung vom 20. November noch ausführlich diskutiert. Das neue Pflasterungskonzept für die Schaffhauser Altstadt wird keine neuen Bauarbeiten auslösen. Das hält der Schaffhauser Stadtrat in einer Medienmitteilung fest. In dieser Woche äußerte der ehemalige Schaffhauser Oberrichter Arnold Marti Kritik am Pflasterungskonzept. Er sagt, die grauen Psetzisteine würden nicht zum Stadtbild passen. Der Stadtrat schreibt nun, dass die rötlichen Steine aus Schwarzwaldgranit, die bisher in der Fußgängerzone verwendet wurden, nicht mehr erhältlich sind. Die bestehenden Steine sollen deshalb wiederverwertet werden. Das sei aber nicht immer möglich. Deshalb werden auch Gubersteine aus einem Steinbruch in der Innerschweiz genutzt. Diese würden sich am besten eignen, so der Stadtrat. Die Pflasterung in der Altstadt werde zudem nur dort erneuert, wo Bauarbeiten nötig sind. In Neuhausen soll bei der Badstraße und der Viktor-von-Bruns-Straße ein neuer Weg für Velofahrerinnen und Fußgänger gebaut werden. Es handelt sich um den sogenannten Gleisweg. Der Weg soll auf einem ehemaligen Bahntrasse entstehen. Das ist dem aktuellen Schaffhauser Amtsblatt zu entnehmen. Das Bauprojekt beinhaltet auch Stützbauten und eine Beleuchtung. Zudem soll die bestehende Tempo-30-Zone bei der Bahnhofstraße erweitert werden. Die Unterlagen können noch bis zum 25. Oktober bei der Neuhauser Gemeindekanzlei eingesehen werden. Bis dann sind auch Einsprachen möglich.
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0: Wunderschönes Herbstwetter, viel Sonne und Temperaturen um die 19 Grad. Kann noch ein bisschen höher, bis auf etwa 21 Grad. Morgen starten wir zuerst auch noch bei frischen um die 7 Grad im Tag. Gibt aber praktisch nur Sonne morgen. Darum nochmal warm den Nachmittag bei um die 23 Grad. In der Region Schaffhausen sieht es gut aus, aber wir haben eine wichtige Meldung aus der Region Winterthur auf der A1. Von St. Gallen Richtung Zürich hat es Gegenstände auf der Fahrbahn, und zwar auf dem Abschnitt zwischen Oberwinterthur und der Raststätte vor

und kommen sicher ans Ziel. Nach um 13:30 an dieser Stelle gehen wir jeweils langsam so ein bisschen Richtung Schweizer Musik. Und heute geht es um einen Künstler, den man auch aus deutschen Fernsehformat wie «Das Supertalent» oder «Deutschland sucht den Superstar» kennt, der Jesse Rich. Also hat das damals tönt bei DSDS. Die Musik von Jesse Rich, die hat sich aber natürlich mittlerweile recht verändert. Wir schauen uns das an, zusammen mit seinem neuesten Song in unserer Rubrik «Swiss Made» am gut 20 vor 2. Mein Name ist Sophie Wirth. Schön, gehen wir zusammen zu diesem Freitagnachmittag.

0: Jonas Brothers. 18 Minuten vor um 2. An einem sonnigen Freitagnachmittag. Wir tauchen ein in eine Welt, die den meisten von uns recht fremd ist, die vom Showbusiness.
1: Ein kleines Land mit grosser Musik. Das ist Swiss Made.
0: Als Sängerin oder Sänger, vor allem in der Schweiz, muss man die Leute irgendwie dazu bringen, dass sie die Musik von einem hören. Und der Berner Jesse Rich hat das auch gemacht. Das erste Mal mit 10 und mit 14 hat er auch einen Talentwettbewerb gewonnen. Er sagt selber im Interview mit «Einfach Mensch», dass er eben schon immer andere Interessen gehabt hat, wie zum Beispiel der Rest der Kinder in seinem Alter.
2: In dieser Zeit, oder, ich bin halt, wo andere Kollegen eben, ja, vielleicht draussen halt schon haben angefangen Bier trinken oder haben die erste Zigarette probiert, bin ich halt daheim und habe meine ersten Lieder geschrieben oder bin halt in Gesangsstunde oder habe noch geschuttet.
0: Im 2010 ist er dann auf Deutschland ins Format «Das Supertalent», wo er bis ins Viertelfinal gekommen ist. Und mit 20 im 2012 ist er bei der Castingshow «Deutschland sucht den Superstar» gewesen, hat damals so getönt. Es war die 9. Staffel von der SDS, wo er Dritte geworden ist. Gewonnen hat diese Staffel damals auch ein Schweizer, sogar ein Berner, der Luca Henny. Die Enttäuschung war damals gross für den Jesse, aber die beiden, also er und der Luca, waren befreundet und auch geblieben und haben sich dann auch immer wieder probiert zu sehen. Die Castingsendung DSDS ist für den Jesse Rich trotzdem, also obwohl er nicht gewonnen hat, ein Sprungbrett gewesen, wie er sagt. Er ist 2 Jahre nach der Sendung mit dem DJ Bobo auf Tournee durch Europa als Co-Sänger und ist dort auch fester Sänger vom DJ Bobo seiner Tourneeband. Im 2017 ist der erste Mundart-Song von Jesse rausgekommen, vorher vor allem auf Englisch gesungen. Geheissen hat er «Manchmal bin ich

0: Mittlerweile hat der Jesse viele Songs auf Schweizerdeutsch und jetzt ist ein weiterer dazugekommen. Narbe heisst der. Den hat er auf Instagram schon vorgestellt.
1: Und das möchte ich mit euch teilen, dass man darf verletzlich sein, dass man darf authentisch sein und dass man sich selber darf auch an erster Stelle stellen und sich selber lieben und nicht nur den Applaus von aussen muss suchen.
0: Narbe ist der Vorbote auf seine Biografie, die im Oktober kommen soll. People Pleaser zwischen Applaus und Stille. Sozusagen zusammen mit seinem zweiten Kind, das im Oktober auf die Welt kommt. Wir gratulieren zu allem gleichzeitig und hören den neuesten Song von Jesse Rich, Narbe, unser heutiger

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0: Wenn ihr Kinder habt und ihr in letzter Zeit im Kino sind, kommt euch vielleicht bekannt vor «I knew it, I knew you» von der Taylor Swift, der Titelsong von Toy Story 5. Sehr herziger Film. Die, die am Autofahren sind, bitte nicht verschrecken, aber vielleicht gerade bei denen stellt es bei dem Geräusch ziemlich wahrscheinlich die Haare auf. Für andere sind die da der grösste Stressfaktor. Und dann gibt es ja auch noch die Leute, die im Zug laut telefonieren. Fakt ist, fast jede zweite Person in der Schweiz nervt sich einmal pro Woche oder sogar täglich über andere Verkehrsteilnehmende. Inlandredaktorin Mary Milanovic.
1: Genervt sind vor allem zwei Gruppen. Die, die im Auto hocken und die, die Velo fahren. Laut dem neuesten Mobilitätsdach der Versicherung AXA ist das Schlimmste für Autofahrende, wenn jemand nöch auffährt oder vergisst zu blinken. Velofahrende nerven sich, wenn andere zu wenig auf sie schauen oder Autos zu schnell fahren. Der grösste Stressfaktor bleibt aber weiterhin der Stau und volle Strassen. Und wer mit dem ÖV unterwegs ist, nervt sich, wenn andere Lärm machen. Fast 3/4 der Befragten sagen, laut Telefonieren bringe ich einem auf die Palme. Was auch gar nicht gut ankommt, sind Füße auf den Sitz, Müll oder starke Gerüche.
0: Also kurz gesagt, es sind eigentlich immer die anderen schuld, dass man genervt ist.
1: Ja, nicht nur das. Es ist auch das Verhalten von anderen, das einem selber Angst macht. Vor allem den Velofahrenden. 3 von 4 Befragten haben nämlich Angst, in einen Unfall verwickelt zu werden. Die Umfrage zeigt auch, dass für viele Selbstkontrolle wichtig ist. Eine Mehrheit will lieber selber fahren, statt Beifahrer sein, vor allem Männer. Generell fühlt sich aber eine deutliche Mehrheit der Schweizer Bevölkerung sicher im Strassenverkehr und im öffentlichen Verkehr.
0: Sich aufregen und Angst haben, das kann ja schon recht Laune versauen.
1: Das kommt ganz darauf an, welches Verkehrsmittel genutzt wird. Ein Drittel der Autofahrenden und Personen, die mit dem ÖV fahren, sagen, das Hin- und Herfahren sei verlorene Zeit. Personen, die häufig den ÖV brauchen, fühlen sich auch belastet und müde. Zufrieden sind vor allem Velofahrerinnen und Fahrer. Unter anderem auch, weil sie denken, sie machen etwas Gutes für unsere Umwelt.
0: Also gerade mehrere Gründe, noch ein bisschen den Göppel auszupacken und ein bisschen Velofahren, bevor man es dann für den Winter definitiv in den Keller stellt. Gerade das Wochenende, super für das. Dort gehen wir auch an. Gerade ab 4 Uhr dann mit unserer Abendshow. Das ist das Ende der Mittagsshow. Also vor allem Musik jetzt für euch aus unserer Musikbox angesagt. Ich wünsche ganz einen guten Endspurt. Richtig Wochenende. Am Mikrofon war bis dahin Sophie Wirth.

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1: Am Mikrofon ist George Wirsch. Der Bundesrat lehnt die Mietpreisinitiative ab. Mit einem indirekten Gegenvorschlag will er aber klarere und transparentere gesetzliche Regeln zum Schutz vor missbräuchlichen Mietzinsen schaffen. Die Initiative, die eine automatische und regelmäßige Mietzinskontrolle fordert, erachtet der Bundesrat als zu aufwendig. Zudem befürchtet er einen Rückgang der Investitionen in den Wohnungsbau. Der Gegenvorschlag soll es Mietenden und Vermietenden künftig ermöglichen, einfacher und rascher festzustellen, ob ein Mietzins missbräuchlich ist. Die Schweizer Armee hat eine groß angelegte Truppenübung abgeschlossen. An der Übung Mobilo 26 nahmen rund 3000 Armeeangehörige mit etwa 350 Fahrzeugen teil. Nach 5 Tagen endete das Training am Freitag in Frauenfeld. Divisionär Yves Gechter betonte gegenüber der Nachrichtenagentur Keystone SDA, angesichts geopolitischer Spannungen müsse die Armee bereit sein, das Land zu schützen. Eine Übung dieser Größe sei für die Truppen nicht alltäglich. Die asiatische Tigermücke breitet sich in der Schweiz weiter aus. In den Kantonen Genf, Basel-Stadt und Tessin gilt die Tigermücke bereits als flächendeckend etabliert. Laut einem Bericht des Bundesrats stellt sie aktuell aber keine direkte Gefahr für Ausbrüche von Tropenkrankheiten dar. Dennoch betont er, die Bekämpfung sei eine langfristige Daueraufgabe. Im Tessin laufen zurzeit Versuche mit sterilen Männchen, um die Fortpflanzung der Mücke zu unterbinden. Die UBS hat im Zusammenhang mit dem Greensill-Debakel der Credit Suisse eine weitere Altlast bereinigt. Die CS-Gesellschaften haben sich mit dem australischen Versicherer IAG auf einen Vergleich geeinigt, kurz vor Beginn des für nächste Woche angesetzten Gerichtsverfahrens. Der Gesamtwert der geltend gemachten Forderungen belief sich laut IAG auf rund 2,8 Milliarden australische Dollar. Die Bedingungen des Vergleichs sind vertraulich.
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3: Eine schwache Bise, die geht, aber sonst vor allem viel Sonne, bei heute Nachmittag um die 21 Grad. Die Nacht klar, darum der Start ins Wochenende nochmal frisch. Die Schaffhausen haben wir um die 7 Grad zum Aufstehen. Gibt aber wieder vor allem Sonne morgen, darum auch nochmal einen warmen Nachmittag angesagt mit um die 23 Grad.

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1: Am Mikrofon ist George Wirsch. Der Bundesrat lehnt die Mietpreisinitiative ab. Mit einem indirekten Gegenvorschlag will er aber klarere und transparentere gesetzliche Regeln zum Schutz vor missbräuchlichen Mietzinsen schaffen. Die Initiative, die eine automatische und regelmäßige Mietzinskontrolle fordert, erachtet der Bundesrat als zu aufwendig. Zudem befürchtet er einen Rückgang der Investitionen in den Wohnungsbau. Der Gegenvorschlag soll es Mietenden und Vermietenden künftig ermöglichen, einfacher und rascher festzustellen, ob ein Mietzins missbräuchlich ist. Die Schweizer Armee hat eine groß angelegte Truppenübung abgeschlossen. An der Übung Mobilo 26 nahmen rund 3000 Armeeangehörige mit etwa 350 Fahrzeugen teil. Nach 5 Tagen endete das Training am Freitag in Frauenfeld. Divisionär Yves Gechter betonte gegenüber der Nachrichtenagentur Keystone SDA, angesichts geopolitischer Spannungen müsse die Armee bereit sein, das Land zu schützen. Eine Übung dieser Größe sei für die Truppen nicht alltäglich. Die asiatische Tigermücke breitet sich in der Schweiz weiter aus. In den Kantonen Genf, Basel-Stadt und Tessin gilt die Tigermücke bereits als flächendeckend etabliert. Laut einem Bericht des Bundesrats stellt sie aktuell aber keine direkte Gefahr für Ausbrüche von Tropenkrankheiten dar. Dennoch betont er, die Bekämpfung sei eine langfristige Daueraufgabe. Im Tessin laufen zurzeit Versuche mit sterilen Männchen, um die Fortpflanzung der Mücke zu unterbinden. Die UBS hat im Zusammenhang mit dem Green Seal-Debakel der Credit Suisse eine weitere Altlast bereinigt. Die CS-Gesellschaften haben sich mit dem australischen Versicherer IAG auf einen Vergleich geeinigt, kurz vor Beginn des für nächste Woche angesetzten Gerichtsverfahrens. Der Gesamtwert der geltend gemachten Forderungen belief sich laut IAG auf rund 2,8 Milliarden australische Dollar. Die Bedingungen des Vergleichs sind vertraulich.
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3: Eine schwache Bise, die geht, aber sonst vor allem viel Sonne, bei heute Nachmittag um die 21 Grad. Die Nacht klar, darum der Start ins Wochenende nochmal frisch. Die Schaffhausen haben wir um die 7 Grad zum Aufstehen. Gibt aber wieder vor allem Sonne morgen, darum auch nochmal einen warmen Nachmittag angesagt mit um die 23 Grad.

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1: Es hat geklopft auf der A4 Schaffhausen Richtung Winterthur. Darum ist der Fahrstreifen zwischen Kleinandelfingen und Adliken blockiert wegen dem Unfall. Wenn ihr also könnt, fahrt doch dort raus. Ich wünsche euch eine ganz gute Fahrt.

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1: Am Mikrofon ist der Fabian Weber. Der Bundesrat will mehr Geld für die Integrationsförderung von Bund und Kantonen ausgeben. Bis 2032 will die Landesregierung rund 67 Millionen Franken pro Jahr für die Integrationsförderung ausgeben. Integration kostet, keine Integration kostet mehr, sagt Justizminister Beat Jans am Freitag vor den Medien. Die Erhöhung sei notwendig, weil erstens die Aufgabe größer geworden ist und weil wir zweitens wissen, dass sich gute Integrationsförderung auszahlt. Im Fokus stehen vor allem Frauen und die Förderung über Bildung. Im April 2027 reisen bis zu 50 Staats- und Regierungschefs nach Zürich. Die Schweiz wird dann Gastgeberin des 10. Gipfeltreffens der Europäischen Politischen Gemeinschaft sein. Das gab der Bundesrat am Freitag bekannt. Der Politgipfel wird im Kongresszentrum The Circle in Zürich stattfinden. Dank seiner unmittelbaren Nähe zum Flughafen und seiner modernen Infrastruktur bietet der Standort besonders günstige Voraussetzungen für die Durchführung eines internationalen Treffens dieser Grössenordnung, schrieb der Bundesrat. In Südfrankreich wurde auf einer Autobahnraststätte ein getötetes brasilianisches Model entdeckt. Die Leiche der 25-jährigen Frau wurde im Auto ihres Ex-Freundes gefunden, habe Spuren von Stichwunden aufgewiesen und sei unter Plastiktüten versteckt gewesen, teilte die Staatsanwaltschaft in Nizza mit. Der 29-jährige Ex-Freund sei unter Mordverdacht festgenommen worden, habe aber jede Verantwortung für den Tod der Frau von sich gewiesen. Und noch zum Sport, Fußball. Der FC Basel hat den Nachfolger von Stefan Lichtsteiner gefunden. Der serbisch-spanische Doppelbürger Slavisa Jokanovic übernimmt den Trainerjob beim aktuellen 4. der Super League. Der FCB teilte mit, der Vertrag mit Jokanovic laufe bis zum Ende der Saison. Jokanovic war zuletzt bis Juni Trainer in den Vereinigten Arabischen Emiraten bei Al Nasser. Die Verantwortlichen des FC Basel sind überzeugt, in Jokanovic jenen Trainer gefunden zu haben, nachdem sie gesucht haben. Einen mit Erfahrung und Autorität.
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3: Nicht wirklich etwas in Sicht, wo die Sonne trübt, nur die Beise, wo die Temperatur ein bisschen dämpft. 21 Grad haben wir. Morgen dann wieder ein Haufen Sonne angesagt und praktisch keine Wolken. Bei am Morgen frische 7 Grad Schaffhausen und am Nachmittag bis zu 23 Grad. Ihr braucht vor allem Geduld in der Region auf der A4 Schaffhausen Richtung Winterthur. Es hat einen Unfall gegeben zwischen Kleinandelfingen und Adliken. Der Fahrstreifen ist dort drum blockiert. Wenn ihr noch könnt, fahrt doch vorher raus. Dann auf der A4, auf der Gegenrichtung Winterthur Richtung Schaffhausen noch Stau zwischen Bänken und Schaffhausen Süd wegen Verkehrsüberlastung. Gute Fahrt euch! Wir starten in die Radio Monat Abendshow, den Weg Richtung Wochenende. Und wie könnte man besser in Feierabend und ins Wochenende starten, wie mit einem Gewinn? Auf dem Spiel steht ein 100-Franken-Gutschein für den Herblinger Markt, versteckt unter einem von diesen drei Kürbis hier bei uns im Radio Monat Studio. Gewinnen könnt ihr ihn, wenn ihr anruft, ins Studio unter 052 633 44 22 und von diesen drei den richtigen Kürbis aussuchen, den mit dem Gutschein drunter. 052 633 44 22 im Studio ist Sophie Wirth.

0: Just Like Us, Zoe Weiss unterwegs mit uns durch die Radio Monat Abend Show. 7 Minuten nach dem 4 ist es. Vielleicht sind wir schon am Weg in Feierabend oder Bösteln zum Beispiel. Elektronik, Deko, Kleider, Blumen und Essen. Oder eben einfach mal einen Termin beim Coiffeur. Im Herblingermarkt gibt es ziemlich alles zum Posten. Kann man auch noch vorbei am Wochenende, wenn man der Herblinger Kilpi war.
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0: Wow. Ja, und Geld ausgeben, das macht einfach noch ein bisschen mehr Spass, wenn es eben nicht das eigene ist. Heute geht das auf uns. 100 Franken haben wir zum Rauslassen, wenn dann der richtige Kürbis gefunden worden ist. Und zwar von der Edith aus Bänken. Sali Edith.
2: Hoi.
0: Ja. Du würdest gerne dein Glück probieren und eben um den 100-Franken-Gutschein für den Herblingermarkt spielen. Hast du schon irgendetwas im Kopf, das du könntest ausgeben dafür? Gibt ja genug eigentlich.
2: Ja, einfach so angenehm zum Posten oder vielleicht eben mal zum Kaffee, wäre auch mal eine Idee.
0: Das kann man durchaus mal machen. Wir spielen jetzt um den Gutschein. Ich habe ein bisschen Hilfe im Studio bekommen, respektive du hast ein bisschen Hilfe bekommen vom Jonas Mielsch. Sali Jonas.
3: Sali Sophie, Sali Edith.
2: Sali Jonas.
0: Er erklärt dir und allen anderen da draußen nochmal schnell, wie das Ganze funktioniert.
3: Genau, von mir hat es 3 Kürbis, 2 richtige, die sind sogar bio. Also ich weiss nicht, warum der Kleber noch drauf ist, aber vielleicht machen wir da noch Bio-Werbung. Eine ist mehr aus Glas, sage ich jetzt einmal. 2 sind so Radio Monat Orange. Eine ist ein bisschen, ja weißt du, er ist schon auch orange, aber ein helles Orange, sage ich jetzt einmal. Und ich habe schon einen Blick geworfen, also ich sehe ein bisschen durch. So mehr sage ich nicht.
0: Oh, das war ein Tipp gewesen.
3: Ja.
2: Okay.
0: Anspielung auf also, die Klassik.
3: Ja, genau. Ja. Das war eine Anspielung gewesen.
2: Ja, dann nehme ich auch den, oder?
3: Der Gross, der ist auch ein schöner.
2: Ja.
3: Sehr gehört gut. Unserem Chef, ich muss da vorsichtig sein. Jawohl.
0: Nach was sieht es aus?
3: Da ist ein Gucci.
2: Oh, ja.
0: Wahnsinn!
3: Muss ich den wieder
2: cool.
3: Schön
2: anschauen.
0: Ja. Das sieht für dich aus, als könntest du auf unseren Nacken ein bisschen
3: zum Coiffeur, ja, zum Beispiel. Wenn du willst. Ja, sonst. Oder ein Kürbispost, ich weiss nicht.
2: Habe ich gerade gekauft.
3: Aha, ja, muss gut.
2: Ja.
0: Du hast noch mal Geld für etwa 5-6 von denen.
2: Ja, das.
0: Hey, gut. Edith, ganz einen schönen Start ins Wochenende und viel Spass beim Coiffeur oder was dann auch immer wird.
2: Danke vielmals.
0: Danke fürs Mitspielen. Ciao, mach's gut.
2: Wochenende.
0: Danke.
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0: Der Robin Schulz zusammen mit dem James Blunt. Okay, heisst der Song. 17 Minuten nach dem 4 ist es. Und zum einen möglichst guten Weg in den Feierabend ermöglichen, geben wir euch nochmal die wichtigste Meldung durch.
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0: Es hat nämlich einen Unfall auf der A4 von Schaffhausen Richtung Winterthur. Darum ist der Fahrstreifen zwischen Kleinandelfingen und Adliken blockiert. Also wenn ihr könnt, fahrt doch dort aussen rum. Sonst das übliche A4-Abig-Verkehr. Gute Fahrt! In Dayingen lässt sich eine Steuererhöhung nicht mehr verhindern. Dieser Meinung ist der Dayinger Gemeinderat. Er schlägt darum vor, dass der Steuerfuss von Dayingen für das nächste Jahr auf 95% ansteigt. Das wären 3% mehr als noch in diesem Jahr. Verantwortlich für die Finanzen von Dayingen ist der Rainer Stamm. Für uns hat der Jimmy Sauter mit ihm geredet und er hat als erstes wissen, wieso die Steuererhöhung nötig ist.
2: Der Hauptgrund ist sicher, dass wir schon länger darauf hingewiesen werden, mit dem einerseits Investitionsvolumen und andererseits auch steigenden Aufwand, vor allem im Sozialhilfe-, Gesundheits- und Bildungsbereich, dass wir das nicht mehr können, langfristig mit dem Steuersatz kompensieren.
3: Also sind das Kosten, die die Gemeinde selber gar nicht beeinflussen kann, oder

0: sind das Kosten, die man könnte durch Sparmaßnahmen senken?
1: Die Haupttreiber, die wir erwarten, sind schon die Kosten, gerade jetzt als Beispiel zu nennen, der Sozialhilfebereich, wo wir alleine, wir haben ja da die Grundlage, wo uns der Kanton zur Verfügung stellt, für Budgetierung mit einem Betrag pro Einwohner. Alleine in dem Bereich rechnen wir mit über 400.000 Franken mehr im Budget und eine Position, wo einem schon da so weit kriegt, das sind doch, wenn man bei uns bedenkt, ein Prozentpunkt bei den Steuern, das sind etwa 170.000 Franken, dann weiss man ungefähr, man nur schon so eine Position kann auswirken. Demgegenüber haben wir nicht so viele Möglichkeiten zum Ausgaben sparen. Wir haben das schon auch gemacht, natürlich im Rahmen vom Budgetprozess. Sagen wir mal, das Ausgabenvolumen im Bereich Investitionen auf das für uns Notwendige gekürzt. Aber nach dem ganzen Prozess, wir machen das immer so, wir gehen immer vom bestehenden Steuersatz aus und wenn die ganze Arbeit gemacht und bereinigt worden ist und man probiert hat zu verhandeln, wann man geht, innerhalb vom Gemeinderat, dann muss man am Schluss mit den Fakten auf den Tisch und dann redet man auch über den Steuersatz.
0: Der Einwohnerrat wird dann noch müssen über die Steuerfusserhöhung entscheiden, kann die auch ablehnen. Was denken Sie, wie geht das aus?
1: Ja, da werden die üblichen Diskussionen stattfinden und die sind ja auch notwendig, weil zum einen hat der Gemeinderat selber keine Freude für so einen Beschluss. Also wir machen das nicht irgendwo voller Freude. Wir alle möchten eigentlich einen interessanten Steuerfuss beibehalten. Auf der anderen Seite müssen wir mit den Grundlagen und auch den Aufträgen, wo wir uns selber geben, wo uns auch das Volk gibt, also ich nenne da als Beispiel auch so eine neue Body mit der entsprechenden Abschreibung, die zusätzlichen Kosten, die müssen wir alle irgendwie abfangen. Und ich habe es so auch im Rahmen von den Abstimmungen gesagt, das alles kann man sich gönnen und das gönne ich auch an. Die Body ist mit 75% angenommen worden, aber es hat auch immer eine Konsequenz, also ein Preisschild.
2: Da sagt Rainer Stamm, er ist Finanzreferent von Dainge. Am 20. November wird der Einwohnerrat darüber entscheiden, ob Daingerinnen und Dainger nächstes Jahr mehr Steuern zahlen müssen.
3: Hallo zusammen,
4: mit Song of My Life.
3: Song of My Life.
4: Der Song, der erinnert mich immer an meine Trainingseinheiten zuhause.
3: Der zieht mich einfach auf die Tanzfläche.
4: Wenn ich das Lied höre, bin ich wieder voll da.
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2: Song
5: Hallo zusammen, ich bin Rory und mein Song of My Life ist What Once Was von Hers, weil es erinnert mich einfach an eine schöne Zeit.

0: gemütlich unterwegs in Feierabend. Halb fünf ist es jetzt. Für euch gibt es das Wichtigste aus der Region in den News mit dem Jimmy Sauter.
1: In Stein am Rhein soll das Projekt zur Neugestaltung der Schifflandi erneut öffentlich aufgelegt werden. Wann das geschieht, ist allerdings noch unklar. Es soll aber so schnell wie möglich geschehen. Das teilt die Stadt Stein am Rhein mit. Der Regierungsrat hatte die Baubewilligung aufgehoben, weil die Stadt das falsche Verfahren angewendet hat. Die Stadt hätte ein Verfahren nach Straßengesetz und nicht nach dem Baugesetz wählen müssen. Der Steiner Stadtrat verzichtet darauf, diesen Entscheid anzufechten. Er hält aber am Projekt fest und nimmt nun einen neuen Anlauf. Dafür lässt sich der Stadtrat von einem Verkehrsplaner beraten. Im Kanton Schaffhausen sollen die Steuerabzüge für Versicherungen und Kinder erhöht werden. Dieser Meinung ist eine Spezialkommission des Kantonsrats. Sie empfiehlt dem Parlament, eine entsprechende Änderung des Steuergesetzes anzunehmen. Das ist dem Kommissionsbericht zu entnehmen, der heute veröffentlicht wurde. Konkret sollen die Versicherungsabzüge für verheiratete Paare um 1'000 Franken auf neu 8'500 Franken erhöht werden. Unverheiratete Personen sollen künftig 4'250 Franken von den Steuern abziehen können. Das wären 500 Franken mehr als bisher. Ein Teil der Kommission fordert, dass die Abzüge noch stärker erhöht werden. Der Regierungsrat lehnt das allerdings ab, weil die Steuerausfälle sonst zu hoch seien. Weiter ist auch eine Erhöhung des Kinderabzugs geplant. Pro Kind sollen neu 9'000 Franken von den Steuern abgezogen werden können. Das sind 600 Franken mehr. Der Schaffhauser Kantonsrat wird dann einer der kommenden Sitzungen noch darüber diskutieren. Am Sonntag gibt es im Schaffhauser Museum zu Allerheiligen eine letzte Führung durch die Ausstellung des Schaffhauser Künstlers Olaf Bräuning. Anschließend ist die Ausstellung zu Ende. Im Interview mit Radio Monot zieht Museumsdirektorin Gesa Schneider ein positives Fazit über die Ausstellung.
2: Auch schweizweit ist sie sehr gut angekommen, auch in den Medien. Wir waren in der Tagesschau, wir waren im Kunstbulletin. Also ich bin sehr zufrieden.
1: Die Ausstellung ist im Juni eröffnet worden. Außergewöhnlich viele Schulklassen haben sie seither besucht, so Schneider weiter. Anlässlich der Finissage gibt es zusätzlich zur Führung mit Kuratorin Sarah Merten auch noch einen Apéro. Die Finissage beginnt am Sonntag um 14 Uhr. Zum Schluss noch eine Polizeimeldung. In der Stadt Schaffhausen sind heute Nachmittag zwei Kinder verletzt worden, weil ein Bus eine Vollbremsung hinlegen musste. Das teilt die Schaffhauser Polizei mit. Der Vorfall ereignete sich um kurz vor 14 Uhr zwischen dem Bahnhof und dem Feuerwehrzentrum. Laut der Polizeimeldung musste der Bus wegen eines Autos abrupt bremsen. Die zwei Kinder, die dabei verletzt wurden, befanden sich im Bus. Die Polizei sucht nun Zeugen des Vorfalls.
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0: Wunderschönes Herbstwetter für euch Weg Richtung Wochenende. Viel Sonne bei einer schwachen Beise. Das zusammen gibt um die 21 Grad, die wir schon fussen. Morgen braucht die Sonnenbrille definitiv auch nochmal. Es hat nämlich abgesehen von Sonne nicht wirklich irgendetwas rum. Am Morgen aber wieder frisch, 7 Grad. Aber am Nachmittag mild, um die 23 Grad soll es geben. Zuerst zu der wichtigsten Meldung. Das ist ein Unfall auf der A4 von Schaffhausen Richtung Winterthur. Darum ist der Fahrstreifen blockiert zwischen Kleinandelfingen und Adliken. Braucht also dort vermutlich mehr Geduld. Wenn ihr könnt, fahrt doch dort noch aussen rum. Dann ist einfach viel los auf der Gegenseite auf der A4 von Winterthur Richtung Schaffhausen. Das zuerst auf dem Abschnitt zwischen der Verzweigung Winterthur Nord und Hettlingen und noch ein bisschen weiter hinten zwischen der Uhrwiese und Schaffhausen Süd. Wünsche euch gute Fahrt, kommt sicher ans Ziel. Kurz nach einem halben 5 und während ihr hoffentlich richtig Wochenende anschafft, sind wir unterwegs zu der Schweizer Musik. Und heute geht es um einen Künstler, den man aus deutschen Fernsehformat wie der Supertalent oder Deutschland sucht den Superstar kennt. Mittlerweile macht er aber natürlich eigene Musik, der Jesse Rich. Jesse Rich, die hat sich mittlerweile recht verändert. Wir schauen uns das an, zusammen mit seinem neuesten Song. In unserer Rubrik «Swiss Made» am gut 20 vor. Mein Name ist Sophie Wirth. Schön, gehen wir zusammen durch den Freitagnachmittag.

0: Ostern auftritt, Waterloo von der schwedischen Band ABBA. Bei uns in der Abendshow, 18 Minuten vor dem 5. Zeit, um in eine Welt eintauchen, wo der meisten von uns recht fremd ist, die vom Showbusiness.
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0: Als Sängerin oder Sänger, vor allem in der Schweiz, muss man die Leute irgendwie dazu bringen, dass sie die Musik vor allem hören. Und der Berner Jesse Rich hat das auch gemacht. Das erste Mal mit 10 und mit 14 hat er auch einen Talentbewerb gewonnen. Er selber sagt im Interview mit «Einfach Mensch», dass er eben schon immer andere Interessen gehabt hat, wie der Rest der Kinder in seinem Alter.
2: In dieser Zeit, oder, ich bin halt, wo andere Kollegen eben, ja, vielleicht draussen halt schon angefangen Bier trinken oder haben die erste Zigarette probiert, bin ich halt daheim gewesen. Ich habe meine ersten Lieder geschrieben oder bin halt in Gesangsstunde oder habe noch geschuttet.
0: Im 2010 ist er dann auf Deutschland ins Format «Das Supertalent», wo er bis ins Viertelfinal gekommen ist. Und mit 20, im 2012, ist er bei der Castingshow «Deutschland sucht den Superstar» gewesen. Das hat damals so getönt. Es war die 9. Staffel, als er Dritter geworden ist, schlussendlich. Gewonnen hat die Staffel damals auch ein Schweizer, sogar ein Berner, der Luca Henni.

los für den Jesse, aber die beiden sind gut befreundet und auch geblieben und haben sich auch immer wieder probiert zu sehen. Die Castingsendung DSDS ist für den Jesse Rich trotzdem, also obwohl er eben nicht gewonnen hat, ein Sprungbrett gewesen, wie er sagt. Er ist 2 Jahre nach der Sendung mit dem DJ Bobo auf Tournee durch Europa als Co-Sänger und ist seitdem auch fester Sänger vom DJ Bobo seiner Tourneeband. Im 2017 ist der erste Mundart-Song vom Jesse rausgekommen. Vorher ziemlich alles auf Englisch. Der heisst «Manchmal bin ich

0: Songs auf Schweizerdeutsch und jetzt ist ein weiterer draussen. Narbe heisst der. Der hat auf Instagram schon mal vorgestellt.
1: Und ich möchte mit euch teilen, dass man darf verletzlich sein, dass man darf authentisch sein und dass man sich selber darf auch an erster Stelle stellen und sich selber lieben und nicht nur den Applaus von aussen muss suchen.
0: Narbe, das ist der Vorbote auf seine Biografie, die im Oktober soll kommen. People Pleaser zwischen Applaus und Stille, sozusagen zusammen mit seinem zweiten Kind, das im Oktober auf die Welt kommt. Wir gratulieren zu allem gleichzeitig und hören den neuesten Song von Jessie Rich, Narbe,

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4: Uns beschäftigen nach wie vor der Unfall auf der A4 von Schaffhausen Richtung Winterthur. Dort ist der Fahrstreifen ab Klein-Andelfingen bis auf Adliken blockiert. Dort drum rundherum fahren und sonst brauchen wir eine ganze Portion Geduld. Ich wünsche euch weiterhin eine gute Fahrt, kommt sicher ans Ziel.

0: der Jonathan Max, One Life to Live. Ein richtig guter Lohnensong aus der Schweiz. 8 Minuten noch, dann ist es 5. Rund 120 Jugendliche haben letzte Woche in der Kammgarn an der 3. Ausgabe der Jugendsession Demokratie am Rhein teilgenommen. Dort haben Teilnehmerinnen und Teilnehmer über Begegnungsorte, Prävention und psychische Gesundheit diskutiert. Heute im Schaffhauser Fernsehen gibt es kurz nach der 6 Uhr nochmal einen Blick zurück auf den Anlass. Zuerst gibt es noch die News mit einem spannenden Einblick in eine Museumsausstellung. Der Nicolas Valero mit einer Vorschau.
1: Anfangen tut das Programm ab der 6 Uhr zuerst mal noch mit den News und dem Regenwetter. In den News gibt es unter anderem einen Blick in die Ausstellung «Humans» von Olaf Bräuning. Die läuft seit fast 4 Monaten im Schaffhauser Museum zu Allerheiligen. Am Sonntag ist der letzte Tag. Das Schaffhauser Fernsehen hat bei der Museumsdirektorin Gesa Schneider für ein Fazit nachgefragt.
2: Die Leute reagieren meistens amüsiert, nachdenklich, fragend, es fordert sie heraus. Aber das Schöne an Olaf Bräunings Kunst ist eben, dass sie auch für Menschen zugänglich ist und interessant ist, die sich sonst mit Kunst nicht so unbedingt befassen oder die denken, das ist vielleicht nicht für mich. Und auch schweizweit ist sie sehr gut angekommen, auch in den Medien. Wir waren in der Tagesschau, wir waren im Kunstbulletin. Also ich bin sehr zufrieden.
1: Den ganzen Beitrag gibt es dann ab der 6 in den News zu sehen. Nach den News und dem Regenwetter gibt es ein neues Heute im Gespräch. Dort ist der grüne Kantonsrat Maurus Pfalzgraf und Lara Damiano zu Gast. Sie ist Co-Präsidentin vom Schaffhauser Jugendparlament. Die Eindrücke vom Interesse bei den Jugendlichen seien sehr positiv gewesen, sagt Lara Damiano im Gespräch.
3: Ich habe es sehr interessant gefunden, die Jugendlichen über die verschiedene politische Themen zu diskutieren zu sehen und auch die ganz verschiedenen Meinungen und so, dass einfach auch sich trauen, miteinander zu reden über die Themen. Und einfach so die Ideen, die halt doch rum sind, auch wenn man am Ende sagt, dass Jugendliche nicht so Ideen für Politik oder sich nicht für Politik interessieren, dass das doch dort gewesen ist, den ganzen Morgen lang.
1: Schwerpunkt mit der Diskussion im Jugendparlament sind Schaffhauser Begegnungsort, Prävention und psychische Gesundheit gewesen. Über die Debatten und Bedürfnisse der Schaffhauser Jugend erzählen die beiden Gäste in der heutigen Gesprächssendung. Das ganze Programm im Schaffhauser Fernsehen wird stündlich wiederholt.

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1: Am Mikrofon ist der Fabian Weber. Der Bundesrat will jährlich 5,4 Millionen Franken mehr für die Integrationsförderung ausgeben. Damit stockt der Bundesrat das Geld ab 2028 auf insgesamt fast 67 Millionen Franken pro Jahr auf. Durch die Integration könne auch der Fachkräftemangel in der Schweiz bekämpft werden, sagt Bundesrat Beat Janz. Somit würden alle profitieren.
2: Diese Menschen brauchen die Schweiz, aber ebenso braucht die Schweiz diese Menschen, um offene Stellen besetzen zu können. Je besser die Integration gelingt, desto weniger Zuwanderer brauchen wir.
1: Die Aufstockung sei notwendig, weil die Bevölkerung gewachsen sei und die Kantone Stand heute mehr in die Integration investieren als der Bund. Im April 2027 reisen bis zu 50 Staats- und Regierungschefs nach Zürich. Die Schweiz wird dann Gastgeberin des 10. Gipfeltreffens der Europäischen Politischen Gemeinschaft sein. Das gab der Bundesrat am Freitag bekannt. Der Politgipfel wird im Kongresszentrum The Circle in Zürich stattfinden. Dank seiner unmittelbaren Nähe zum Flughafen und seiner modernen Infrastruktur bietet der Standort besonders günstige Voraussetzungen für die Durchführung eines internationalen Treffens dieser Grössenordnung, schrieb der Bundesrat. Weiter mit Sport, Fußball. Nach Granit Xhaka muss die Schweizer Nationalmannschaft in den ersten vier Spielen der Nations League auch ohne Breel Embolo auskommen. Der Grund dafür ist wohl die Geschichte rund um den Strafbefehl von November 2025 gegen Embolo. Dieser sagt, dass der Basler wegen mehrfacher Anstiftung zur Urkundenfälschung verurteilt wurde. Dies hängt mit Covid-Zertifikaten zusammen. Im Vergleich zu Xhaka hat Embolo aber kein Impfzertifikat gefälscht. Es handelt sich nur um Covid-Testzertifikate. Und noch zum FC Basel. Dieser hat den Nachfolger von Stefan Lichtsteiner gefunden. Der serbisch-spanische Doppelbürger Slavisa Jokanovic übernimmt den Trainerjob beim aktuell Vierten der Super League. Der FCB teilte mit, der Vertrag mit Jokanovic laufe bis zum Ende der Saison. Jokanovic war zuletzt bis Juni Trainer in den Vereinigten Arabischen Emiraten bei Al Nassr. Die Verantwortlichen des FC Basels sind überzeugt, in Jokanovic jenen Trainer gefunden zu haben, nachdem sie gesucht haben, einen mit Erfahrung und Autorität.
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4: Die Sonne begleitet uns auch noch für den Rest von dem Nachmittag und Abend. Dazu haben wir im Moment knapp 22 Grad. Die Nacht ist klar, darum starten wir mit frischen 7 Grad ins Wochenende. Gibt aber vor allem wieder viel Sonne morgen, darum bis zu 23 Grad möglich am Nachmittag. Da ist der Verkehr noch abgegangen. Da haben wir ihn. Doch ein bisschen los in der Region. Auf der A4 hat es einen Unfall gegeben von Schaffhausen Richtung Winterthur. Darum ist der Fahrstreifen immer noch blockiert zwischen Klein-Andelfingen und Adliken. Dann stockt es auf der A4 Gegenrichtung. Winterthur Richtung Schaffhausen zwischen Uhwiese und Schaffhausen Süd. Und noch ein bisschen weiter hinten zwischen der Verzweigung Winterthur Nord und Hettlingen. Passt auf euch auf und kommt sicher ans Ziel. Jetzt sind wir dort im Konventshaus. Gibt es bis am Sonntag eine Kunstausstellung. Ausgestellt wird von 3 Rentnern, die alle ihre Kunst in verschiedenen Formen darstellen. Eine von ihnen ist Anita Wernerwilli.
5: Wir haben verschiedene Arten. Also es hat Keramiken von meinem Mann mit Frauen gestaltet. Nicht Keramiken, aus Ton, besser gesagt. Und ich habe meine Mondbilder. Und vor allem habe ich noch Katzenbilder und der Reifall.
4: Das Geld, das dort gesammelt wird, wird dann für einen guten Zweck gespendet. Für welchen und wie die Ausstellung aussieht, gehört ihr nach den nächsten beiden Songs. Im Studio ist Sophie Wirth. Schön, sind ihr mit dabei. Das ist die Radio Monat Abendshow Fever Dream von Alex Warren.

0: von Bruce Springsteen. Guten Freitagnachmittag. Ich hoffe, ihr habt euch schon ins Wochenende verabschieden und sind eben auf dem besten Weg in Feierabend, um noch ein bisschen Sonne tanken. 10 ab 5 ist es. Der Künstlerin Anita Werner-Willi ist es wichtig, dass es dir und anderen Menschen gut geht. Darum hat sie unter anderem schon 4'000 Franken an die Winterhilfe gespendet. Aktuell sammelt sie an einer Kunstausstellung in Schaffhausen Geld, um den Tieren im Tierheim helfen. Der Jonas Mielsch hat nachgefragt, der Eva Petritsch hat berichtet.
1: Vom Donnerstag bis am Sonntag gibt es im Konventhaus Schaffhausen eine Kunstausstellung. Der Erlös geht in das Tierheim Buchbrunnen, sagt Anita Werner-Willi, eine von drei Künstlern und Künstlerinnen.
2: Es ist so, es ist einfach noch zu den Öffnungszeiten sind wir da, meistens alle drei. Und wir möchten den Leuten einfach noch die Gelegenheit geben, um unsere Ausstellung noch mal anzuschauen. Wie ich schon gesagt habe, es ist das letzte Mal hier im Konventhaus und es hat sehr wenig Ausstellungsräume in Schaffhausen oder sehr teure, wo man Provision zahlen muss. Und dann kann ich eben nicht so tiefe Preise machen und ich will tiefe Preise lassen, damit sich jeder Mann kann ein Bild leisten kann.
1: Von ihr werden unter anderem Katzenbilder ausgestellt. Ihren Mann, der Peter Stefan Werner, teilt mit ihr seine Leidenschaft zu der Kunst. Aber in einer etwas anderen Form. Er schafft lieber mit den Händen statt mit dem Pinsel.
2: Wir haben verschiedene Arten. Also es hat Keramiken von meinem Mann mit Frauen gestaltet. Nicht Keramik aus Ton, besser gesagt. Und ich habe meine Mondbilder und vor allem habe ich noch Katzenbilder und den Reifall.
1: Weil Anita Werner-Willi dir so liebt, hat sie dir auch schon an anderen Ausstellungen gezeichnet. Zum Beispiel hat sie schon eine Wolfsausstellung oder auch schon eine Kuhausstellung gehabt. Selber hat sie noch einen Hund daheim, der einem Wolf ähnelt. Von Katzen ist sie auch fasziniert. Deswegen hat sie dir das mal gezeichnet.
2: Katzen habe ich eben sehr gern, weil sie so eigenwillig sind und so verschiedene Charakter haben und sich nicht dressieren lassen wie Hunde. Und vielmal, wenn ich die Menschen beobachte im Bus, haben sie Katzenzeug, wenn sie so giftig reinschauen. Und darum sind meine Katzen nicht immer nur schnurrend lieb, sondern manchmal auch ein bisschen giftig und kratzig.
1: Das sagt Künstlerin Anita Werner-Willi. Bis am Sonntag stellt sie zusammen mit ihrem Mann Peter Stefan Werner und der Künstlerin Martina Clemens im Konventhaus Schaffhausen aus. Morgen sind sie vom 10 Uhr bis am 1 Uhr und am Sonntag vom 1 bis am 4 Uhr. Der Erlös geht ans Tierheim Buchbrunnen.

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0: Heute ziemlich die richtige Musik, um nochmal auspacken für übers Wochenende.
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0: So, heute müssen wir gar nicht mehr viel sagen. Um die 21 Grad ist es und sehr sonnig. In der Nacht geht es, wie wir es uns schon gewöhnt sind, wieder recht zurück, dass wir morgen Morgen bei um die 7 Grad in den Tag startet. Der Tag tut aber auch wieder gute Aussichten, die uns der Fabian Umbricht, Wetterexperte vom Meteotest, liefert.
2: Es geht nämlich noch etwas aufwärts mit den Temperaturen. Die Höchstwert morgen Samstag bei 23 Grad, am Sonntag längt es für knapp 25 Grad. Das ist schon fast ein Sommertag. Dazu weiterhin sehr viel Sonnenschein an beiden Tagen, praktisch wochenlos. Vielleicht am Sonntag Nachmittag ein paar Schleierwolken. Aber sonst eigentlich, wie gesagt, uneingeschränkter Sonnenschein.
0: Für die, die den Sommer schon vermissen, gibt es noch mehr gute Nachrichten.
2: Ja, es geht im gleichen Stil weiter. Ja, am Mandy 25, lokal sogar bis 26 Grad. Dazu weiterhin sonniges Wetter. Ziehst die Mittwoch ebenfalls noch warm und trocken. Auch wenn es vielleicht nicht im Ganzen so wolkenlos ist. Ab und zu kann es höhere Schleierwolken rum haben. Aber gross stören die dann noch nicht. Erst in der zweiten Woche auf die nehmen die Wolken zu und dann ist dann auch ein bisschen Regen möglich.
0: Also eigentlich das Wetter recht schnell zusammengefasst. Zuerst mal viel Sonne angesagt und wie wir so uns mittlerweile gewöhnt sind, der Morgen frisch, aber der Nachmittag warm, schon fast sommerlich am Wochenende. Der Wettertag mit dem Fabian Umbricht vom Meteotest.
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0: unterwegs in der Nachmittagssonne mit Coldplay und Yellow. Ich hoffe, ihr habt einen ruhigen Weg ins Wochenende. Wir haben es 17:30. Das Wichtigste gibt es in den Regionalnachrichten mit dem Jimmy Sauter.
1: In der Stadt Schaffhausen sind die beiden Schülerhorte Breiti und Breitipark nicht ausgelastet. Und trotzdem gibt es Wartelisten. Das liegt daran, dass einzelne Tage sehr begehrt sind. Insbesondere am Donnerstag wollen zu viele Eltern ihre Kinder in den Horten betreuen lassen. Das schreibt der Schaffhauser Stadtrat in seiner Antwort auf eine kleine Anfrage von Livia Munz. Die SP-Großstadträtin wollte wissen, ob die Stadt aufgrund der Wartelisten das Angebot ausbaut. Der Stadtrat schreibt dazu, dass die Suche nach zusätzlichen Standorten schwierig sei. Grund dafür ist der angespannte Immobilienmarkt. Zudem, wenn das neue Schulhaus Steig fertiggestellt ist, werde es dort mehr Betreuungsplätze geben. In Stein am Rhein soll das Projekt zur Neugestaltung der Schifflandi erneut öffentlich aufgelegt werden. Wann das geschieht, ist allerdings noch unklar. Es soll aber so schnell wie möglich geschehen. Das teilt die Stadt Stein am Rhein mit. Der Regierungsrat hatte die Baubewilligung aufgehoben, weil die Stadt das falsche Verfahren angewendet hat. Die Stadt hätte ein Verfahren nach Straßengesetz und nicht nach dem Baugesetz wählen müssen. Der Steiner Stadtrat verzichtet darauf, diesen Entscheid anzufechten. Er hält aber am Projekt fest und nimmt nun einen neuen Anlauf. Dafür lässt sich der Stadtrat von einem Verkehrsplaner beraten. Im Kanton Schaffhausen sollen die Steuerabzüge für Versicherungen und Kinder erhöht werden. Dieser Meinung ist eine Spezialkommission des Kantonsrats. Sie empfiehlt dem Parlament, eine entsprechende Änderung des Steuergesetzes anzunehmen. Das ist dem Kommissionsbericht zu entnehmen, der heute veröffentlicht wurde. Konkret sollen die Versicherungsabzüge für verheiratete Paare um 1'000 Franken auf neu 8'500 Franken erhöht werden. Unverheiratete Personen sollen künftig 4'250 Franken von den Steuern abziehen können. Das wären 500 Franken mehr als bisher. Ein Teil der Kommission fordert, dass die Abzüge noch stärker erhöht werden. Der Regierungsrat lehnt das allerdings ab, weil die Steuerausfälle sonst zu hoch seien. Weiter ist auch eine Erhöhung des Kinderabzugs geplant. Pro Kind sollen neu 9'000 Franken von den Steuern abgezogen werden können. Das sind 600 Franken mehr. Der Schaffhauser Kantonsrat wird dann einer der kommenden Sitzungen noch darüber diskutieren. Am Sonntag gibt es im Schaffhauser Museum zu Allerheiligen eine letzte Führung durch die Ausstellung des Schaffhauser Künstlers Olaf Bräuning. Anschließend ist die Ausstellung zu Ende. Im Interview mit Radio Monot zieht Museumsdirektorin Gesa Schneider ein positives Fazit über die Ausstellung.
2: Auch schweizweit ist sie sehr gut angekommen, auch in den Medien. Wir waren in der Tagesschau, wir waren im Kunstbulletin. Also ich bin sehr zufrieden.
1: Die Ausstellung ist im Juni eröffnet worden. Außergewöhnlich viele Schulklassen haben sie seither besucht, so Schneider weiter. Anlässlich der Finissage gibt es zusätzlich zur Führung mit Kuratorin Sarah Merten auch noch einen Apéro. Die Finissage beginnt am Sonntag um 14 Uhr.
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0: Die Schatten, die ziehen sich immer mehr in die Länge. Wir geniessen noch alles an Sonne, wo wir heute Abend überkommen. Im Moment haben wir noch um die 21 Grad. Geht zurück in der Nacht, bis wir morgen Morgen um die 7 Grad haben. Morgen aber auch wieder vor allem Sonne angesagt. Darum bis zu 23 Grad am Nachmittag möglich. Uns beschäftigt immer noch der Unfall auf der A4. Der passiert von Schaffhausen Richtung Winterthur. Darum ist der Fahrstreifen ab Kleinandelfingen bis auf etwa Adliken blockiert. Dann haben wir noch Verkehrsüberlastung auf der A4 gegenrichtig Winterthur Richtung Schaffhausen. Das zwischen Uhrwiese und Schaffhausen Süd. Und dann noch ein bisschen weiter hinten zwischen der Verzweigung Winterthur Nord und Hettlingen. Fahrt vorsichtig, geht mit der tiefen und blendenden Herbstsonne. Es ist recht lustig, jeweils auf der Autobahn oder an einer Ampel mal ein bisschen links und rechts schauen. Die Leute fühlen sich im Auto recht unbeobachtet und so verschwindet der Finger auch mal in der Nase. Im Fall von der Manuela hat aber ihre Tochter böket. Sie hat laut 20 Minuten den Böck von ihrer Tochter aus dem Auto rühren und ist ihn nicht losgeworden. Was man an dieser Stelle macht, man streckt die Hand aus dem Auto und schüttelt sie. Was sie aber statt dem Böck losgeworden ist, ist ihr Ehering. Ja, kein Blöds, auf den Ehering ist ein Finderlohn ausgesetzt, weil sie nach 4 Stunden Suchen immer noch nicht gefunden haben. Ich hoffe, euer Start ins Wochenende läuft ein bisschen besser im Studio und mit euch unterwegs zu Danne, Sophie Wirth. Wir verkürzen den Weg in Feierabend mit guter Musik 5 AM von Michael Schulze. 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

0: Noi Musik. In der Abendshow auf Radio Mono, der Zürcher Niklas mit Strangers. 18 Minuten vor dem 6 Uhr. Zum Start des Wochenende, Gott, wenn es so schön Wetter ist, kann man sich ja auch noch einen kleinen Apero gönnen. Das Gläschen Wein zum Beispiel. Früher sind zum Weinmachen Trauben mit den Füßen gestampft oder eben auch getreten worden. Von dort kommt das Wort Trotten für die Weinpresse oder eben auch das Haus, wo der Prozess drinnen abgelaufen ist. Obwohl es das so nicht mehr gibt, werden immer noch Trottenfest gefeiert. So zum Beispiel das Wochenende in Löningen.
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0: Löningen soll sich das Wochenende alles um den Wein drehen, also ursprünglich, erklärte Viktor Spörndli, Ressortleiter Bau vom Trottenfest.
2: Das hat schon eine sehr lange Tradition, das kommt aus den 50er Jahren. Wir haben dann zumal mit den ersten Festivitäten angefangen, um in den Leuten den Wein näher zu bringen. Das hat das kombiniert mit dem Herbstfest, wo Unterhaltung geboten wird und natürlich die Leute unter anderem auch Wein konsumieren. Und das ist eigentlich bis heute so.
0: Der Wein ist noch eine zentrale Rolle, aber das rundum ist vor allem gewachsen. Gerade auch die Kinder sollen nicht zu kurz kommen.
2: Wir haben ein sehr breites Kinderangebot, schon am Samstag, für die verschiedensten Altersstufen, eigentlich von den Kindergartenkind bis Oberstufe in verschiedenen Lokalitäten. Und am Sonntag haben wir Kinderspiel, traditionellerweise schon seit Jahrzehnten, von der Schule veranstaltet, wo jeder Kind, glaube ich, etwas findet, was ihm Freude macht.
0: Etwas, wo aber alle Interesse daran haben, das ist die Verpflegung.
2: Das Konzept des Trottenfest basiert auf einem Streetfood-Festival, das aber von einheimischen oder ansässigen Leuten bestritten wird. Das ist von thailändischen Spezialitäten über klassisch schweizerische Sachen wie Raclette, Alplomagone, bis an den klassischen Grillade oder den Rieslingsuppen, Spezialitäten auch. Also es hat für alle etwas. Und nicht zu vergessen natürlich die süßen Sachen.
0: Sagt Viktor Spörndli, Ressortleiter Bau vom Trottenfest. Das Wetter fürs Wochenende passt und darum steht auch die Ausstellung unter dem Motto «Probier mal, nicht mehr im Weg».
2: Es soll wirklich im wahrsten Sinne des Wortes so sein. Es gibt da verschiedenste Angebote vom Kulinarischen, wo man gewisse Sachen probieren kann, Geschicklichkeit, wo man seine Geschicklichkeit kann überprüfen kann, bis an dann auch eben so Musikinstrumente zum Beispiel, wo man kann probieren, ein paar Töne aus einer Trompete rauszubringen.
0: Morgen ab 4 Uhr geht es los mit dem Trottenfest in Löningen, dann geht es bis in die Nacht rein. Am Sonntag ist das Fest dann noch ab 10 Uhr. Alle Infos mit den Programmpunkten findet ihr online zum Nachlesen unter trottenfest-löningen.ch.

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0: Der neue Song von Snow Patrol zusammen mit Kylie Minogue auf dem Endspurt Richtung Wochenende. Gleichzeitig auch von unserer Abendshow. 8 Minuten noch vor dem 6. Vorher gibt es aber noch einen Punkt auf der Checkliste zu erledigen. Der Blick auf die Zahlen an der Börse.
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0: Der Euro gibt es im Moment für 94 Rappen 46. Der US-Dollar hat einen Wert von 82 Rappen 95. Kurs für ein Kilo Gold ist heute ein bisschen auf und ab. Schluss im Moment. Zome im Moment 113.903 Franken, wo das notiert. Und der SMI der ist heute um 0,29% gestiegen und liegt damit bei 13.945 Punkten.

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1: Am Mikrofon ist der Fabian Weber. Guten Abend. Am Freitagmittag ist im Walliser Val d'Hérens ein Waldbrand ausgebrochen. Die Feuerwehr ist im Einsatz. Die Behörden ordnen ein Überflugverbot an. Wie die Walliser Polizei am Freitagnachmittag auf Anfrage von KiesnSTA mitteilte, sind 2 Helikopter im Einsatz. Der Brand verursacht eine starke Rauchentwicklung, die weit in der Umgebung sichtbar ist. Es gilt deshalb bis auf Weiteres ein Überflugverbot, wie die Behörden über die Warn-App Swiss Alert mitteilen. Die Bevölkerung müsse jedoch keine besonderen Massnahmen ergreifen. Der Autohersteller Volkswagen und seine Töchter Audi und Seat rufen weltweit Millionen von Fahrzeugen wegen eines Fehlers im Lenkungssystem in die Werkstätten zurück. Laut dem Deutschen Kraftfahrtbundesamt muss die Lenkungsverschraubung durch eine korrosionsresistentere Schraube bei den betroffenen Fahrzeugen ersetzt werden. Weltweit handelt es sich potenziell um fast 2,2 Millionen Fahrzeuge von Volkswagen. In der Schweiz werden rund 40.000 Autos von VW, rund 8.500 Autos von Audi und 3.500 der Marke Seat zurückgerufen. 2 Euro Zollgebühr für Pakete, welche in die EU eingeführt werden. Eine entsprechende neue Bearbeitungsgebühr gilt ab dem 1. November für Importe aus Drittländern wie China oder den USA, wie aus einem Dokument der Europäischen Kommission hervorgeht. Für die Zahlung sind nach Angaben der EU-Staaten die Online-Handelsplattformen zuständig, nicht etwa die Endverbraucher in Europa. Die neuen Regeln dürfen etwa Online-Händlern wie Shein, Temu oder AliExpress betreffen. Mit der Gebühr will die EU gegen die Flut von Billigpaketen vorgehen. Im Jahr 2025 wickelten die europäischen Zollämter nach Angaben der EU-Staaten rund 6 Milliarden Pakete von Online-Händlern ab. 90% davon seien aus China in die EU gelangt. Und noch zum Sport Tennis. Der aktuelle Weltranglisten-Erste Jannik Sinner muss sein Comeback wegen Knieproblemen verschieben. Am ATP 500-Turnier in Peking tritt er nicht an. Es tut mir sehr leid, bekannt zu geben, dass ich nicht in der Lage bin, in diesem Jahr zu spielen. Meinem Knie geht es nicht so gut, wie ich gerne hätte. Ich bin nicht bereit für die Wettkämpfe, sagte der 25-jährige Sinner in einem auf Social-Media-Kanälen geposteten Video. Sein letztes Spiel war das gewonnene Wimbledon-Finale vor 2,5 Monaten.
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3: Gut, 21 Grad haben wir noch, also recht angenehm. Die Sonne sinkt aber immer tiefer. Wenn sie weg ist, geht es abwärts mit den Temperaturen. Morgen Morgen sind es dann um die 7 Grad Schaffhausen. Der Tag durch aber vor allem wieder viel Sonne, darum warm bis zu 23 Grad. Noch ein bisschen etwas an Feierabendverkehr rund um die Stadt Schaffhausen. Und dann haben wir die Meldung von Winterthur her auf der A4, wo es länger geht, Richtung Schaffhausen, zwischen Uwiesen und Schaffhausen Süd. Und noch ein bisschen weiter hinten zwischen der Verzweigung Winterthur Nord und Hettlingen. Ich wünsche euch gute Fahrt, kommt sicher ans Ziel.
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3: Und damit starten wir ins Infokompakt und schicken euch informiert in den Freitagabend und ins Wochenende rein. Also wir schauen in den nächsten Minuten nochmal zurück auf den heutigen Tag. Mindestens eine halbe Stunde lang ist gestern im Thainer Einwohnerrat über die Genehmigung von der Traktandenliste diskutiert worden. Der Grund dafür, ein zusätzlicher Antrag über die Streichung vom Bereichsleiter Bildung. Obwohl es zuerst viele kritische Stimmen und grosse Diskussionen gegeben hat, ist der Antrag relativ deutlich angenommen worden. Ein anderes Traktandum ist dafür praktisch innerhalb von einer Minute durchgewunken worden. Was an der gestrigen Thainer Einwohnerratssitzung so gelaufen ist, das ist Thema gerade in ein paar Minuten. Zuerst schauen wir auf den Plan vom Schaffhauser Regierungsrat für Windräder auf dem Siblinger Rande. Am Mikrofon ist Sophie Wirth. Schönen guten Abend. Windräder auf dem Siblinger Rande könnten 8% vom gesamten Strom produzieren, den der Kanton Schaffhausen in einem ganzen Jahr verbraucht. Das zeigen Zahlen vom Kanton. Bis so Windräder könnten gebaut werden, müssen aber noch diverse Hürden überwunden werden. Eine davon ist, dass der Standort Sieblingen im kantonalen Windrichtplan muss eingetragen werden. Und genau das plant jetzt der Schaffhauser Regierungsrat. Der Jimmy Sauter hat nachgefragt.
4: Martin Kessler, Sie sind im Regierungsrat zuständig für den Richtplan zum Thema Wind. Und da hat der Regierungsrat jetzt eine Vorlage verabschiedet zuhanden vom Kantonsrat, dass zwei Gebiete im Rande eine neue Stufe sollen bekommen, was die Planung von Windrädern anbelangt. Ein Gebiet ist ein Sieblinger Randenhaus. Was ist dort genau geplant? Sollen dort in Zukunft Windräder gebaut werden?
5: Ja, der Regierungsrat hat den Auftrag vom Kantonsrat ja bekommen, gemäss einer überwiesenen Motion, die zwei Standorte am Rande, wo ja bereits im Richtplan im Stand von der Vororientierung drin gewesen sind, zu prüfen, ob man die kann auf den höheren Stand Festsetzung festlegen. Und da hat der Regierungsrat entsprechend ausgeführt und ist jetzt zum Schluss gekommen, dass nur der Standort Randenhaus kann, auf den hohen Festsetzungsstand festgelegt werden. Und ja, damit ist jetzt das Parlament wieder am Zug. Sie müssen jetzt entscheiden, ob sie den Richtplan so möchten genehmigen oder eben nicht.
4: Was heisst denn das Stufenfestsetzung? Was bedeutet das konkret denn nachher für die Planung, für den Bau von allfälligen Windrädern?
5: Eine Festsetzung im Richtplan ist die Voraussetzung, dass der nächste Schritt zur Realisierung eines Windkraftparks gemacht werden kann. Und der nächste Schritt ist eigentlich eine Anpassung von der Nutzungsplanung. Das heisst, es muss eine konkrete Zone geschaffen werden, wo dann auch in der Bauordnung von der Standortgemeinde abgebildet ist, dass eben dort überhaupt möglich ist, Windräder zu bauen.
4: Wenn jetzt die Gemeinde Sieblingen die Nutzungsplanung nicht anpassen würde, weil falls es da Widerstand würde geben, was hätte denn der Kanton für Mittel?
5: Der Kanton hat ja seit 1. Januar 2026 Möglichkeit, gemäss Baugesetz kantonale Energiezonen zu realisieren. Und da wäre zu prüfen, ob man nach dem Verfahren die Nutzungsplanung anpassen soll oder ob es die Gemeinde machen soll. Die Möglichkeit besteht ja nach wie vor.
4: Reden wir noch kurz über den zweiten möglichen Standort für Windräder auf dem Rande. Da geht es um den Hagenturm. Wieso ist es denn dort nicht möglich, zum Windräder zu bauen?
5: Da hat der Bund eigentlich sein Veto eingelegt. Der Bund respektive das VBS, also das Verteidigungs- und Bevölkerungsschutzdepartement, hat gesagt, aufgrund von militärischen Einrichtungen kann ja keine Windkraftanlage gemacht werden. Die würde ihre Signale, die sie empfangen, stören. Und darum ist das nicht möglich.
3: Das war der Schaffhauser Baudirektor Martin Kessler im Interview mit dem Jimmy Sauter. Ob der Richtplan vom Kanton Schaffhausen so angepasst wird, dass Windräder beim Sieblinger Rande möglich werden, das muss der Kantonsrat noch entscheiden.
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0: Im Tainger Einwohnerrat hat es gestern vor allem ein Thema gegeben, die Tainger Schule bzw. die Pensen an den Tainger Schulen. Wenn wir die Änderungen in Prozent anschauen, dann sind das einmal plus 80, einmal minus 30 und dann wieder plus 15. So vergleichen kann man das allerdings nicht. Das wäre, wie wenn man wie Äpfel mit Birnen vergleichen. Dazu hat es schon mal einen Ausblick aufs Budget 2027 gegeben. Mit auch wieder vielen verschiedenen Zahlen. Jennifer Giseler ist für uns bei der Sitzung mit dabei gewesen und hat wieder Ordnung in das Zahlenwirrwarr gebracht.
1: Nach schwarzen Zahlen im Jahresergebnis 2025 kommen jetzt wieder die Leuchtroten. Gemeinde Tainger prognostiziert ein Minus von rund 235'000 Franken im nächsten Jahr und warnt schon mal vor, dass sie an der nächsten Einwohnerratssitzung eine Stufenerhöhung von 3 Prozentpunkte, also von aktuell 92 auf 95% beantragen werden. Der Schulreferent Thomas Moser ist gespannt auf die Budgetsitzung.
2: Wir haben eine angespannte finanzielle Situation in Tainger, wie es viele andere Gemeinden auch haben. Und wenn man meinen Bereich anschaut, Bildungskosten, die steigen. Das sind viele Faktoren, die wir hier auf Gemeindesebene fast nicht beeinflussen können. Aber auch dort muss man natürlich genau anschauen. Da wird sicher eine spannende Erfahrung. Es ist meine erste Budgetsitzung als Exekutivmitglied von einer Gemeinde. Also ich bin sehr gespannt.
1: Zuerst mal ist für ihn aber um einen Haufen andere Zahlen gegangen. Der Fokus ist gestern auf ihm und der Bildung gelegen. So sind gestern schon im Voraus zwei Bildungsthemen auf der Traktandenliste gestanden und eins ist noch zusätzlich dazu gekommen. Ohne grosse Diskussionen angenommen worden ist die Aufstockung von der Schulsozialarbeit von aktuell 80 auf zukünftig 160% mit jährlichen Mehrkosten von rund 87'000 Franken. Ein bisschen mehr zu reden gegeben hat dann die anschliessenden zwei Traktanden. Bevor über eine Aufstockung von der Schulleitung Oberstufe von 70 auf 85% können diskutiert werden, ist ein Vorstoss vom GLP-Einwohnerrat Hannes Wipf vorgezogen worden.
3: Der Hintergrund war, dass wir einen Antrag vom Gemeinderat hatten, um Stellenerhöhungen genehmigen von der Oberstufenschulleiter, die durchaus berechtigt sind, die aber im Einwohnerrat wahrscheinlich mehrheitlich auf Kritik gestossen wären, weil entsprechende Strategie noch nicht vorliegt. Und wir haben einen Weg gesucht, wenn wir irgendwo den Einwohnerrat können, mit einer Mehrheit dazu bringen, um diesen Schulleiterstellen zuzustimmen.
1: Der Antrag ist dann trotz der kritischen Stimmen angenommen worden, mit 9 Ja zu 2 Nein-Stimmen und nur 2 Enthaltungen. Enthalten hat sich unter anderem der SP-Einwohnerrat Peter Keller.
4: Weil ich eine gute Sache gefunden habe, die 30%, die finde ich in Ordnung und ich sehe keinen Grund, um das zu streichen.
1: Gestrichen ist dann aber worden, so wird die Gemeinde Tainger ab nächstem Schuljahr kein Bereichsleiter Bildung mehr haben, mit 30 Stellenprozent. Dafür aber eine Schulleitung Oberstufe mit neu 85 Stellenprozent. Ein bisschen gemischtes Gefühl hat das dem Schulreferent Thomas Moser gegeben.
2: Ich kann mit dem leben, weil es letztlich der Sache dient, dass wir die Pensionerhöhung für den Schulleiter an der Oberstufe durchbringen können. Das war wichtig. Ich halte es nach wie vor für sachlich falsch, dass man die beiden Geschäfte miteinander verknüpft hat. Weil das eine, die Pensionerhöhung, das ist eigentlich nichts anderes als eine Vorgabe vom Kanton. Und das andere mit dem Bereichsleiter, das ist etwas, was wir im Prozess, im Strategieprozess einen Weg angeschaut hätten.
1: Weiter wird jetzt an einer Schulstrategie für das nächste Schuljahr geschaffen, wo dann auch die Aufgaben neu verteilt werden. Außerdem muss auch zuerst noch eine neue Schulleitung Oberstufe gefunden werden. Diese Stelle, wie auch die neue Schulsozialarbeitsstelle, wird jetzt bald neu aufgeschaltet.
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0: Von heute also auch die zu den Windrädern auf dem Sieblinger Rande und den zum Teilinger Einwohnerrat gibt es zum Nachlesen auf unserer Webseite radiomonat.ch oder natürlich auch in der Radiomonat-App. Was heute sonst noch los war, gehört ihr jetzt in unseren Kurznews.
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0: Der Kanton Schaffhausen soll einen Anstieg bei den Sozialhilfekosten für Asylsuchende verhindern. Das fordern 31 von den 60 Mitgliedern vom Schaffhauser Kantonsrat und haben darum einen entsprechenden politischen Vorstoss von der Thainer SVP-Kantonsrätin Andrea Müller unterschrieben. Sie will, dass Schaffhauser Sozialhilfegesetz angepasst wird. In den nächsten Jahren kommen die Kantone weniger finanzielle Unterstützung für die Unterbringung von Flüchtlingen aus der Ukraine vom Bund über. Die Asylsuchenden bekommen dann auch keine Asylsozialhilfe mehr, sondern die normale Sozialhilfe. Das würde für den Kanton Schaffhausen mehr Kosten von 1,3 Millionen Franken heissen. Der Schaffhauser Kantonsrat befasst sich an einer der nächsten Sitzungen mit der Motion von Andrea Müller. Der Neuhauser Einwohnerrat hat an der gestrigen Sitzung einen Vorstoss für mehr Videoüberwachung an öffentlichen Plätzen an den Gemeinderat überwiesen. Das mit 10-6 Stimmen bei einer Enthaltung. Der SVP-Einwohnerrat Herbert Hirsinger hat dazu einen Bussenkatalog

0: 1945 und 2053 entstehen. Hinter dem Bauprojekt steht die Löninger Firma HRM Bau und Invest AG. Gegen das Bauvorhaben kann bis am 26. Oktober Einsprache erhoben werden.
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0: Das war es vom Infokompakt für heute. Weiter geht's mit der Musikbox, also ein Haufen Musik für euch. Das nächste News-Update gibt es um 6:30 in den Regionalnachrichten und ab 7 Uhr dann die Sendung Jukebox Melodies mit dem Rolf Meister. Und am 11 Uhr gibt es noch The Sound of the Stork vom Valerio Rapponi. Am Mikrofon war Sophie Wirth. Ich wünsche allen einen ganz schönen Abend und einen guten Start ins Wochenende.

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1: Am Mikrofon ist Jimmy Sauter. Der Kanton Schaffhausen soll einen Anstieg bei den Sozialhilfekosten für Asylsuchende verhindern. Das fordern 31 der 60 Mitglieder des Schaffhauser Kantonsrats. Sie haben einen entsprechenden politischen Vorstoß der Thainer SVP-Kantonsrätin Andrea Müller unterzeichnet. Müller will konkret, dass das Schaffhauser Sozialhilfegesetz angepasst wird. Im nächsten Jahr erhalten die Kantone vom Bund weniger finanzielle Unterstützung für die Unterbringung von zahlreichen Flüchtlingen aus der Ukraine. Zudem erhalten die Asylsuchenden dann nicht mehr Asylsozialhilfe, sondern die übliche Sozialhilfe. Es drohen deshalb Mehrkosten für den Kanton Schaffhausen von 1,3 Millionen Franken. Der Schaffhauser Kantonsrat wird sich an einer der kommenden Sitzungen mit der Motion von Andrea Müller befassen. In der Stadt Schaffhausen sind die beiden Schülerhorte Breiti und Breitipark nicht ausgelastet. Und trotzdem gibt es Wartelisten. Das liegt daran, dass einzelne Tage sehr begehrt sind. Insbesondere am Donnerstag wollen zu viele Eltern ihre Kinder in den Horten betreuen lassen. Das schreibt der Schaffhauser Stadtrat in seiner Antwort auf eine kleine Anfrage von Livia Munz. Die SP-Großstadträtin wollte wissen, ob die Stadt aufgrund der Wartelisten das Angebot ausbaut. Der Stadtrat schreibt dazu, dass die Suche nach zusätzlichen Standorten schwierig sei. Grund dafür ist der angespannte Immobilienmarkt. Zudem, wenn das neue Schulhaus Steig fertiggestellt ist, werde es dort mehr Betreuungsplätze geben. In Hallau sollen 4 neue Mehrfamilienhäuser und eine neue Einstellhalle gebaut werden. Das geht aus einem Baugesuch hervor, das im aktuellen Schaffhauser Amtsblatt publiziert wurde. Die 4 Häuser sollen an der Bahnhofstrasse auf den Parzellen 444, 445 und 2053 entstehen. Hinter dem Bauprojekt steht die Löninger Firma HRM Bau und Invest AG. Gegen das Bauvorhaben können noch bis zum 26. Oktober Einwendungen erhoben werden. Am Sonntag gibt es im Schaffhauser Museum zu Allerheiligen eine letzte Führung durch die Ausstellung des Schaffhauser Künstlers Olaf Bräuning. Anschließend ist die Ausstellung zu Ende. Im Interview mit Radio Munot zieht Museumsdirektorin Gesa Schneider ein positives Fazit über die Ausstellung.
2: Auch schweizweit ist sie sehr gut angekommen, auch in den Medien. Wir waren in der Tagesschau, wir waren im Kunstbulletin. Also ich bin sehr zufrieden.
1: Die Ausstellung ist im Juni eröffnet worden. Außergewöhnlich viele Schulklassen haben sie seither besucht, so Schneider weiter. Anlässlich der Finissage gibt es zusätzlich zur Führung mit Kuratorin Sarah Merten auch noch einen Apéro. Die Finissage beginnt am Sonntag um 14 Uhr.
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1: In der Nacht auf morgen Samstag sollte die Schaffhausen trocken sein und auch das ganze Wochenende lang ist Regen unwahrscheinlich. Es ist morgen und am Sonntag der Tag durch sehr sonnig bei Temperaturen von bis zu 26 Grad am Nachmittag. In der Nacht ist es aber einiges kälter, nur etwa 6 Grad werden am frühen Samstagmorgen erwartet.

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1: Am Mikrofon ist der Fabian Weber. Guten Abend. Am Freitagmittag ist im Walliser Val d'Hérens ein Waldbrand ausgebrochen. Die Feuerwehr ist im Einsatz. Die Behörden ordnen ein Überflugverbot an. Wie die Walliser Polizei am Freitagnachmittag auf Anfrage von Kiesnest.ch mitteilte, sind 2 Helikopter im Einsatz. Der Brand verursacht eine starke Rauchentwicklung, die weit in der Umgebung sichtbar ist. Es gilt deshalb bis auf Weiteres ein Überflugverbot, wie die Behörden über die Warn-App Swiss Alert mitteilen. Die Bevölkerung müsse jedoch keine besonderen Maßnahmen ergreifen. Der Autohersteller Volkswagen und seine Töchter Audi und Seat rufen weltweit Millionen von Fahrzeugen wegen eines Fehlers im Lenkungssystem in die Werkstätten zurück. Laut dem Deutschen Kraftfahrtbundesamt muss die Lenkungsverschraubung durch eine korrosionsresistentere Schraube bei den betroffenen Fahrzeugen ersetzt werden. Weltweit handelt es sich potenziell um fast 2,2 Millionen Fahrzeuge von Volkswagen. In der Schweiz werden rund 40.000 Autos von VW, rund 8.500 Autos von Audi und 3.500 der Marke Seat zurückgerufen. 2 Euro Zollgebühr für Pakete, welche in die EU eingeführt werden. Eine entsprechende neue Bearbeitungsgebühr gilt ab dem 1. November für Importe aus Drittländern wie China oder den USA, wie aus einem Dokument der Europäischen Kommission hervorgeht. Für die Zahlung sind nach Angaben der EU-Staaten die Online-Handelsplattformen zuständig, nicht etwa die Endverbraucher in Europa. Die neuen Regeln dürfen etwa Online-Händler wie Shein, Temu oder AliExpress betreffen. Mit der Gebühr will die EU gegen die Flut von Billigpaketen vorgehen. Im Jahr 2025 wickelten die europäischen Zollämter nach Angaben der EU-Staaten rund 6 Milliarden Pakete von Online-Händlern ab. 90% davon seien aus China in die EU gelangt. Und noch zum Sport. Tennis. Der aktuelle Weltranglisten-Erste Jannik Sinner muss sein Comeback wegen Knieproblemen verschieben. Am ATP 500-Turnier in Peking tritt er nicht an. «Es tut mir sehr leid, bekannt zu geben, dass ich nicht in der Lage bin, in diesem Jahr zu spielen. Meinem Knie geht es nicht so gut, wie ich gerne hätte. Ich bin nicht bereit für die Wettkämpfe», sagte der 25-jährige Sinner in einem auf Social-Media-Kanälen geposteten Video. Sein letztes Spiel war das gewonnene Wimbledon-Finale vor 2,5 Monaten.
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3: In der Nacht auf morgen Samstag sollte die Schaffhausen trocken sein und auch das ganze Wochenende lang ist Regen unwahrscheinlich. Es ist morgen und am Sonntag der Tag durch sehr sonnig bei Temperaturen von bis zu 26 Grad am Nachmittag. In der Nacht ist es aber einiges kälter, nur etwa 6 Grad werden am frühen Samstagmorgen erwartet.

Rex Hale and the Rhythm Masters und der Titel Down at Big Mamas House. So von relativ einfacher Studiotechnik zu perfekt ausgestattetem Studio, produziert für und mit dem Sänger Pat Boone. Der Titel Tennessee Saturday Night im Jahr 1955.

Rock La Rue. Und Baby Take Me Back, der Rock La Rue, der Titel, den wir zuvor gehört haben, ist eigentlich einer von denen, oder der einzige, den man wirklich kennt von einem. Der Grund ist, er jodelt sonst in den anderen Liedern, auch Rockabilly mit Jodel gibt es von ihm, aber eben, der Titel vorne, Baby Take Me Back, ist ohne Jodel. Darum wird er auch öfters gespielt. Jetzt kommen wir zu einem Titel, den ich seit Kindsbeinen kenne, lange nicht gewusst, wie der überhaupt heisst und vor allem der Interpret nicht. 1958 ist entstanden, The Rock Keeps Rolling On, der Interpret, der Kenny Lee Martin.

Rita Pavone ist das 1962 mit dem Amore-Twist. Und das ist eben 1962 erschienen. Und Rita Pavone hat gesungen. Und jetzt wird es ein bisschen langsamer. Und zwar hören wir den Amerikaner, den Neil Sedaka, der italienisch singt. Und der Titel «La notte è fatta per amore».

aus Belgien, Band The Seed Sniffers und der Titeltrack vom gleichnamigen Album Let's Burn Down the Cornfield. Und jetzt gehen wir auf Amerika zum... Nein, wir bleiben noch in der Schweiz. Und zwar hören wir die Schweizer Band Skin ab ihrem Album Skin Fits, von 1982 rausgekommen ist. Und wir hören die Einleitung und den zweiten Titel, also eigentlich der erste, der heisst No Impression.

0: Thanks very much. 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Good night. Thanks a lot.
1: Das ist der Mario Bradley aus den Vereinigten Staaten. Im 2001 ist das Album rausgekommen und der Titel, den wir gehört haben, ist «She Got Me Hypnotized». Und jetzt gehen wir auf Belgien und sie sagt sich gerade selber an.
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3: Sì.

Peacocks ab ihrem aktuellen Album, wo zwar auch schon letztes Jahr rausgekommen ist, der Titel «Some». Die Peacocks, hier davon der Bassist, der hat heute das Album, sein erstes Album veröffentlicht mit dem Titel «Alone». Und das Album, das habe ich jetzt auch dabei, und daraus hören wir den Titel von Simon Langhardt. Und der ist im Gegensatz zu den Peacocks recht ruhig. Der heisst «On the Outside Looking In».

Der Simon Langhardt, da aus Schaffhausen, Premiere heute von seinem Album «Alone». Und daraus haben wir den ruhigen Titel gehört, «On the Outside Looking In». Und jetzt gehen wir zu einer Schweizer Band, wo der Sänger aus Ilanz im Kanton Graubünden kommt. Und der Titel, den wir hören, ist «A Six Pack to Go», da Sonny Tucker and the Tornadoes.

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1: Ja, weder Telefunken und Decker, sondern Polydor und Columbia. Vorne ist ein Polydor-Single auf dem Plattenteller gelegen. Der Bob Martin haben wir gehört gehabt. Und das Orchester Karl de Grof und der Titel «Der Weg ist weit» aus dem Jahr 1957. Dann vor ihm von 1963 die Shirley, eigentlich Shirley Tverus, eine holländische Sängerin mit Begleitorchester und der Titel «Ich wäre Prinzessin». So. Und ganz am Anfang auch noch auf Columbia «Mitten in der Nacht». Paul Kuhn, die Hansen Boys und Girls und das Paul Kuhn Ensemble. Ja, das sind die drei Schlagertitel gewesen. Und jetzt wird es instrumental, ich glaube zumindest, und zwar aus der Schweiz, aus Olten, das Willy Kuhn Trio und das Street Where You Live.

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7: Am Mikrofon ist Eva Pedritscher. Der Schaffhauser Regierungsrat unterstützt grundsätzlich die geplante Reform der Bundesanwaltschaft. Das schreibt er in einer Stellungnahme an das eidgenössische Justiz- und Polizeidepartement. Mit der Reform sollen unter anderem die Aufsicht über die Bundesanwaltschaft gestärkt und deren Zuständigkeiten neu geregelt werden. Kritisch beurteilt die Regierung jedoch die geplante Verschiebung bestimmter Straftaten gegen Angestellte des öffentlichen Verkehrs in die Zuständigkeit der Kantone. Dadurch müssen entsprechende Kompetenzen in allen 26 Kantonen einzeln aufgebaut werden. Zudem bemängelt der Regierungsrat, dass die grundsätzliche Aufteilung der Zuständigkeiten zwischen Bund und Kantonen nicht umfassend überprüft wurde. In Hallau ist es künftig nicht mehr möglich, eine Identitätskarte bei der Gemeinde zu beantragen. Alle Identitätskarten müssen ab November beim kantonalen Passbüro bestellt werden. Das teilt die Gemeinde Hallau mit. Hintergrund ist eine schweizweite Anpassung bei den Identitätskarten. Ab November können alle Schweizerinnen und Schweizer zwischen einer biometrischen ID und einer ID ohne einen entsprechenden Chip wählen. Die Behörden empfehlen Personen, die in EU-Länder reisen, eine ID mit Chip zu bestellen. Alle aktuellen Identitätskarten bleiben aber bis zu ihrem Ablaufdatum gültig. Seit kurzem gibt es 2 kleine Unterstände mit Brennholz bei 2 Grillstellen in Neuhausen am Rheinfall. Es handelt sich dabei um die beiden öffentlichen Grillstellen an der Röthi und im Hühneracker, wie die Gemeinde Neuhausen am Rheinfall in einer Medienmitteilung schreibt. Die Benutzung der Unterstände und des Brennholzes ist kostenlos. Die beiden öffentlichen Grillstellen werden jeweils in den warmen Jahreszeiten oft genutzt. Bei einer Kunstausstellung, die dieses Wochenende im Konventhaus in Schaffhausen ist, wird der Erlös an das Tierheim Buchbrunnen gespendet. Es werden unter anderem Katzenbilder und Tonfiguren ausgestellt. Das sagt Anita Werner-Willi gegenüber Radio Munot.
8: Also es hat Keramiken von meinem Mann mit Frauen gestaltet, nicht Keramiken aus Ton, besser gesagt. Und ich habe meine Mondbilder und vor allem habe ich noch Katzenbilder.
7: Zusammen mit ihrem Mann Peter Stefan Werner und der Künstlerin Martina Clemens verkaufen sie noch morgen und am Sonntag ihre Kunst im Konventhaus Schaffhausen zu fairen Preisen. Die 78-jährige Künstlerin liebt Tiere und möchte sich im Rahmen dieser Ausstellung für sie engagieren.
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7: Der Rest vom Abend ist weiterhin freundlich und trocken. Abkühlen tut sie in der Nacht dann auf ca. 7 Grad ab. Es kommt aber noch eine schwache Brise auf. Am Samstag sollte es aber ein recht sonniger Tag mit blauem Himmel werden. Es sollte auch wieder trocken bleiben. Am Nachmittag gibt es etwa 23 Grad.

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1: Am Mikrofon ist Eva Pedretscher. Der Schaffhauser Regierungsrat unterstützt grundsätzlich die geplante Reform der Bundesanwaltschaft. Das schreibt er in einer Stellungnahme an das eidgenössische Justiz- und Polizeidepartement. Mit der Reform sollen unter anderem die Aufsicht über die Bundesanwaltschaft gestärkt und deren Zuständigkeiten neu geregelt werden. Kritisch beurteilt die Regierung jedoch die geplante Verschiebung bestimmter Straftaten gegen Angestellte des öffentlichen Verkehrs in die Zuständigkeit der Kantone. Dadurch müssen entsprechende Kompetenzen in allen 26 Kantonen einzeln aufgebaut werden. Zudem bemängelt der Regierungsrat, dass die grundsätzliche Aufteilung der Zuständigkeiten zwischen Bund und Kantonen nicht umfassend überprüft wurde. In Hallau ist es künftig nicht mehr möglich, eine Identitätskarte bei der Gemeinde zu beantragen. Alle Identitätskarten müssen ab November beim kantonalen Passbüro bestellt werden. Das teilt die Gemeinde Hallau mit. Hintergrund ist eine schweizweite Anpassung bei den Identitätskarten. Ab November können alle Schweizerinnen und Schweizer zwischen einer biometrischen ID und einer ID ohne einen entsprechenden Chip wählen. Die Behörden empfehlen Personen, die in EU-Länder reisen, eine ID mit Chip zu bestellen. Alle aktuellen Identitätskarten bleiben aber bis zu ihrem Ablaufdatum gültig. Seit kurzem gibt es 2 kleine Unterstände mit Brennholz bei 2 Grillstellen in Neuhausen am Rheinfall. Es handelt sich dabei um die beiden öffentlichen Grillstellen an der Röthi und im Hühneracker, wie die Gemeinde Neuhausen am Rheinfall in einer Medienmitteilung schreibt. Die Benutzung der Unterstände und des Brennholzes ist kostenlos. Die beiden öffentlichen Grillstellen werden jeweils in den warmen Jahreszeiten oft genutzt. Bei einer Kunstausstellung, die dieses Wochenende im Konventhaus in Schaffhausen ist, wird der Erlös an das Tierheim Buchbrunnen gespendet. Es werden unter anderem Katzenbilder und Tonfiguren ausgestellt. Das sagt Anita Werner-Willi gegenüber Radio Munot.
2: Also es hat Keramiken von meinem Mann mit Frauen gestaltet, nicht Keramiken aus Ton, besser gesagt. Und ich habe meine Mondbilder und vor allem habe ich noch Katzenbilder.
1: Zusammen mit ihrem Mann Peter Stefan Werner und der Künstlerin Martina Clemens verkaufen sie noch morgen und am Sonntag ihre Kunst im Konventhaus Schaffhausen zu fairen Preisen. Die 78-jährige Künstlerin liebt Tiere und möchte sich im Rahmen dieser Ausstellung für sie engagieren.
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1: Freundlich und trocken geht es den Abend weiter in der Region Schaffhausen. Es wird allerdings kühl über die Nacht. Temperaturen sinken auf um die 7 Grad ab. Morgen am Samstag soll es dann auch nochmal trocken bleiben. Es wird ein sonniger Tag werden bei Temperaturen bis zu 23 Grad.

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1: Am Mikrofon ist Eva Pedritscher. Der Schaffhauser Regierungsrat kritisiert die Straßen- und Schienenausbaupläne des Bundes in der sogenannten Vorlage Verkehr 45. Da schreibt der Regierungsrat in einer Stellungnahme an das zuständige Departement. Die Vorlage koordiniert den Ausbau der Nationalstraßen und der Eisenbahninfrastruktur in der gesamten Schweiz. Der Regierungsrat bemängelt, dass sich die Planung zu stark auf Großstadtregionen und klassische Autobahnprojekte konzentriere. Bis spätestens 2029 fordert er eine Überprüfung bzw. Wiederaufnahme des Projekts für eine zweite Röhre im Felsenstaubtunnel. Diese soll bis 2045 realisiert werden. Zudem beantragt die Regierung, den Hohlfährstunnel unter laufendem Betrieb zu sanieren, also möglichst ohne Vollsperrungen und großräumige Umleitungen. Der Gemeinderat von Hallau hat die Bewilligung für die Durchführung des Hallauer Herbstfestes erteilt. Das geht aus einer Medienmitteilung der Gemeinde hervor. Das Hallauer Herbstfest dauert vom 2. bis zum 4. Oktober. Weiter hat der Gemeinderat die Bauabrechnung für eine neue Wasserleitung in der Fertistraße verabschiedet. Die Leitung musste saniert werden, nachdem es zu mehreren Leitungsbrüchen kam. Die Sanierung hat knapp 430.000 Franken gekostet. Die Bauabrechnung wird am 3. Dezember noch der Gemeindeversammlung vorgelegt. Im Herblingertal soll eine Filiale des Drogeriemarkts Müller entstehen. Wie auf der Webseite des Unternehmens zu lesen ist, soll der neue Standort im Majorenacker neben dem Lidl-Markt entstehen. Die Filialeröffnung ist für den 3. Dezember 2026 vorgesehen. Aktuell sind auf der Webseite neben Stellenanzeigen noch keine weiteren Informationen verfügbar. Schaffhausen beteiligt sich am Zürich AI Festival. Wie die Wirtschaftsförderung des Kantons Schaffhausen in einer Medienmitteilung schreibt, veranstaltet sie nächsten Dienstag eine Veranstaltung zur Vielfalt der Robotik. Dabei werden Drohnenflüge gezeigt und es wird ein Einblick in das Kompetenzzentrum für Nachhaltigsrobotik sowie in die industrielle Robotik bei der SIG und dem GoTec gewährt. Die drei Bereiche werden in Workshops präsentiert. Das Event ist bereits ausverkauft.
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1: Der Rest vom Abend ist weiterhin freundlich und trocken. Abkühlen tut sie in der Nacht dann auf ca. 7 Grad ab. Es kommt aber noch eine schwache Brise auf. Am Samstag soll es aber ein recht sonniger Tag mit blauem Himmel werden. Es sollte auch wieder trocken bleiben. Am Nachmittag gibt es etwa 23 Grad.

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1: Am Mikrofon ist Eva Pedritscher. Der Schaffhauser Regierungsrat kritisiert die Straßen- und Schienenausbaupläne des Bundes in der sogenannten Vorlage Verkehr 45. Da schreibt der Regierungsrat in einer Stellungnahme an das zuständige Departement. Die Vorlage koordiniert den Ausbau der Nationalstraßen und der Eisenbahninfrastruktur in der gesamten Schweiz. Der Regierungsrat bemängelt, dass sich die Planung zu stark auf Großstadtregionen und klassische Autobahnprojekte konzentriere. Bis spätestens 2029 fordert er eine Überprüfung bzw. Wiederaufnahme des Projekts für eine zweite Röhre im Felsenstaubtunnel. Diese soll bis 2045 realisiert werden. Zudem beantragt die Regierung, den Hohlfährstunnel unter laufendem Betrieb zu sanieren, also möglichst ohne Vollsperrungen und großräumige Umleitungen. Der Gemeinderat von Hallau hat die Bewilligung für die Durchführung des Hallauer Herbstfestes erteilt. Das geht aus einer Medienmitteilung der Gemeinde hervor. Das Hallauer Herbstfest dauert vom 2. bis zum 4. Oktober. Weiter hat der Gemeinderat die Bauabrechnung für eine neue Wasserleitung in der Fertistraße verabschiedet. Die Leitung musste saniert werden, nachdem es zu mehreren Leitungsbrüchen kam. Die Sanierung hat knapp 430.000 Franken gekostet. Die Bauabrechnung wird am 3. Dezember noch der Gemeindeversammlung vorgelegt. Im Herblingertal soll eine Filiale des Drogeriemarkts Müller entstehen. Wie auf der Webseite des Unternehmens zu lesen ist, soll der neue Standort im Majorenacker neben dem Lidl-Markt entstehen. Die Filialeröffnung ist für den 3. Dezember 2026 vorgesehen. Aktuell sind auf der Webseite neben Stellenanzeigen noch keine weiteren Informationen verfügbar. Schaffhausen beteiligt sich am Zürich AI Festival. Wie die Wirtschaftsförderung des Kantons Schaffhausen in einer Medienmitteilung schreibt, veranstaltet sie nächsten Dienstag eine Veranstaltung zur Vielfalt der Robotik. Dabei werden Drohnenflüge gezeigt und es wird ein Einblick in das Kompetenzzentrum für Nachhaltigsrobotik sowie in die industrielle Robotik bei der SIG und dem GoTech gewährt. Die drei Bereiche werden in Workshops präsentiert. Das Event ist bereits ausverkauft.
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1: Freundlich und trocken geht es den Abend weiter in der Region Schaffhausen. Es wird allerdings kühl über die Nacht. Temperaturen sinken auf um die 7 Grad ab. Morgen am Samstag soll es dann auch nochmal trocken bleiben. Es wird ein sonniger Tag werden bei Temperaturen bis zu 23 Grad.
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1: Am Mikrofon ist Eva Pedritscher. Der Schaffhauser Regierungsrat kritisiert die Straßen- und Schienenausbaupläne des Bundes in der sogenannten Vorlage Verkehr 45. Da schreibt der Regierungsrat in einer Stellungnahme an das zuständige Departement. Die Vorlage koordiniert den Ausbau der Nationalstraßen und der Eisenbahninfrastruktur in der gesamten Schweiz. Der Regierungsrat bemängelt, dass sich die Planung zu stark auf Großstadtregionen und klassische Autobahnprojekte konzentriere. Bis spätestens 2029 fordert er eine Überprüfung bzw. Wiederaufnahme des Projekts für eine zweite Röhre im Felsenstaubtunnel. Diese soll bis 2045 realisiert werden. Zudem beantragt die Regierung, den Hohlfährstunnel unter laufendem Betrieb zu sanieren, also möglichst ohne Vollsperrungen und großräumige Umleitungen. Der Gemeinderat von Hallau hat die Bewilligung für die Durchführung des Hallauer Herbstfestes erteilt. Das geht aus einer Medienmitteilung der Gemeinde hervor. Das Hallauer Herbstfest dauert vom 2. bis zum 4. Oktober. Weiter hat der Gemeinderat die Bauabrechnung für eine neue Wasserleitung in der Fertistraße verabschiedet. Die Leitung musste saniert werden, nachdem es zu mehreren Leitungsbrüchen kam. Die Sanierung hat knapp 430.000 Franken gekostet. Die Bauabrechnung wird am 3. Dezember noch der Gemeindeversammlung vorgelegt. Im Herblingertal soll eine Filiale des Drogeriemarkts Müller entstehen. Wie auf der Webseite des Unternehmens zu lesen ist, soll der neue Standort im Majorenacker neben dem Lidl-Markt entstehen. Die Filialeröffnung ist für den 3. Dezember 2026 vorgesehen. Aktuell sind auf der Webseite neben Stellenanzeigen noch keine weiteren Informationen verfügbar. Schaffhausen beteiligt sich am Zürich AI Festival. Wie die Wirtschaftsförderung des Kantons Schaffhausen in einer Medienmitteilung schreibt, veranstaltet sie nächsten Dienstag eine Veranstaltung zur Vielfalt der Robotik. Dabei werden Drohnenflüge gezeigt und es wird ein Einblick in das Kompetenzzentrum für Nachhaltigkeitsrobotik sowie in die industrielle Robotik bei der SIG und dem GoTech gewährt. Die drei Bereiche werden in Workshops präsentiert. Das Event ist bereits ausverkauft.
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1: Aktuell ist in der Region noch kühl mit etwa 7 Grad. Später steigen aber Temperaturen auf warme 23 Grad. Der Samstag sollte nochmal ein sonniger Tag mit blauem Himmel werden.